0: Runter mit der Maske!
1: Nicht! Unbewegliche! Nicht!
2: Oh Gott! Oh Gott! Es ist wahr! Alles ist wahr! Schrecklich!
1: Bist du nun zufrieden?
2: Oh, geh weg, du Scheusal!
1: Nein! Du hast es sehen wollen. Jetzt zieh mich auch an!
2: Nein!
1: Das ist mein Gesicht! Was hast du denn?
2: Nein!
1: Ergötze dich an meiner verfluchten Hässlichkeit! Betrachte Eriks Gesicht!
2: Nicht.
1: Es besteht aus Tod!
2: Rühr mich nicht an! Zurück!
1: Ein Kadaver liebt dich, Christine! Das Wissen um dieses Geheimnis kettet dich nun nur noch fester an mich. Ich werde dich nun nie, nie mehr von ihr fortlassen.
3: Wenn meine Vermutung richtig ist, müsste uns diese Falltüre in die Behausung des Phantoms am See führen.
4: Ganz schön dunkel da unten. Wer geht zuerst?
5: Ich. Tritt beiseite, Philipp.
4: Ja.
3: Seien Sie vorsichtig, Vicomte.
5: Reich mir die Lampe, Philipp.
4: Hier. Pass auf.
5: Na, großartig. Jetzt ist es stockdunkel, Bruderherz.
3: Jetzt bleibt uns nichts anderes übrig, als uns vorwärts zu tasten.
5: Ja. Ja. Bleibt sich zusammen.
3: Ja. Philipp! Vicomte! Alles in Ordnung?
6: Mir fehlt nichts.
4: Das müssen ja etliche Meter gewesen sein.
3: Oh. Ein schöner Gruß des Falltürfachmanns.
6: Wo sind wir hier gelandet?
3: Alles, was ich hier ertasten kann, erinnert mich an die berühmte Folterkammer, die Erik für den Schah in Mazenderan konstruiert hat.
6: Eine Folterkammer?
3: Ja.
6: Wie darf ich das verstehen?
3: Glauben Sie mir, das wollen Sie nicht wissen.
4: Na, großartig.
0: Was bedeutet der Alarm?
7: Es bedeutet, dass wieder einmal ein Neugieriger es vorgezogen hat, mir in die Falle zu gehen. Er ist gleich in der Folterkammer gelandet, die sich hier hinter dieser Wand befindet.
0: In der Folterkammer?
7: Aber ja doch. Ich muss doch unser junges Glück schützen. Vor den Eindringlingen, die es zu zerstören trachten. Mal sehen, wer es ist. Wer wagt es, ungeladen in mein Reich einzudringen?
3: Erik, bitte, du kannst doch...
7: Du bist es, Perser. Dieses Mal werde ich nicht so nachsichtig sein, mein Freund.
6: Christine! Christine!
0: Raoul!
6: Geht es dir gut?
7: Verirrt euch nicht in den Weiten der Wüste.
8: Bitte!
0: Bitte tu ihn nichts! Lass sie gehen, Erik!
7: Möge die Folter beginnen!
0: Nein! Raoul! Raoul!
6: Mein Gott! Wie kommen wir hier bloß raus?
3: Das dürfte schwierig werden.
4: Was erwartet uns hier drin, Perser?
3: Die Kammer ist so konstruiert wie die großen Spiegelkabinette und Illusionspaläste auf Jahrmärkten. Nur noch perfekter. Ein großes Sechseck, das mithilfe der Spiegel unendliche Weite vorgaukelt und ein gemaltes Motiv unbegrenzt optisch vervielfacht. Oh Gott, es geht los.
4: Fantastisch. Man wähnt sich wahrhaftig in der Weite einer Wüste.
6: Täusche ich mich? Oder wird es hier drin nicht nur heller, sondern auch wärmer?
3: Sie täuschen sich nicht, Vicomte. Und es wird sogar noch heißer werden.
4: Die Spiegel beginnen zu glühen.
3: Erik ist Perfektionist. Seine Wüstenimitation ist legendär.
6: Die Luft wird zu heiß. Man kann kaum atmen.
4: Nicht mehr lange und wir werden Wasser benötigen.
3: Sucht nach einem Hebel, einem Knopf, einer Unebenheit. Irgendwo muss ein versteckter Ausgang sein. Das ist unsere einzige Möglichkeit, hier lebend herauszukommen. Schnell!
4: Beeilt euch doch!
6: Hier, auf dem Boden. Sehen Sie?
3: Lassen Sie mich mal daran. Etwas Ähnliches hat Erik auch für den Schah von Persien konstruiert.
4: Du bist ein Genie.
6: Heb die Klappe hoch.
3: Ja. Schnell, hinab!
6: Ein Keller.
4: Lauter Fässer. Ja. Bete zu Gott, dass da Wasser drin ist.
8: Oder Wein.
4: Ich weiß nicht, was mir lieber wäre.
6: Keines von beidem. Die Fässer sind voller Schießpulver.
3: Genug, um die Oper und das gesamte Viertel in die Luft zu jagen.
6: Oh Gott.
2: Erik, töte sie nicht. Ich bitte dich. Tu es für mich. Sei gnädig.
7: Was bedeuten diese armseligen Menschenleben schon, Christine? Vergiss sie.
2: Nein. Wenn du Raoul tötest, werde ich dir das nie vergeben.
7: Da dir so viel daran liegt. Siehst du diese beiden Hebel?
2: Was ist damit? Beenden sie die Folter?
7: So könnte man es sagen. Auf unterschiedliche Arten. Du wirst dich indes für einen der Hebel entscheiden müssen. Entweder für denjenigen, der wie ein Skorpion geformt ist, oder für den, der die Form einer Heuschrecke hat.
2: Was bedeutet das?
7: Skorpion oder Heuschrecke, Christine?
2: Wie soll ich mich entscheiden?
7: Wenn du die Heuschrecke wählst, werden deine Freunde und wir einen tüchtigen Luftsprung machen. So viel sei verraten. Nun?
2: Skorpion! Ich wähle den Skorpion.
7: Du hast es so gewollt. Nun denn, Skorpion also.
4: Was ist das? Hört ihr?
3: Wasser.
6: Oh, Gott sei Dank.
3: Nein, der Keller wird geflutet. Erik scheint den See abzulassen.
6: Das gibt's doch gar nicht.
4: Das Wasser steigt aber bedrohlich schnell. Es geht mir schon bis über die Knie.
3: Wieder nach oben.
4: Er kann uns doch nicht ertränken.
6: Christine! Christine, hilf uns!
3: Erik! Vergiss nicht, dass ich es war, der dein Leben rettete! Erik!
2: Was geschieht mit Ihnen, Erik?
7: Du hast den Skorpion gewählt. Das Wasser steigt und steigt und steigt. Sie werden bald ertrunken sein.
2: Rette sie! Ich bitte dich, Erik. Ich verspreche auch für immer bei dir zu bleiben. Ich werde versuchen, dich zu lieben. Nur bitte verschone sie. Schenke ihnen ihr Leben. Bitte. Erik.
4: Gleich ist der Raum vollgelaufen.
6: Wir werden die Klappe in der Decke öffnen, durch die wir in die Folterkammer hineingefallen sind. Gut. Kommen Sie rein hier. Verdammt! Die Luke ist verschlossen. Nur von der anderen Seite zu öffnen.
4: Er kann uns doch nicht ertränken, wir. Hilfe! Hilfe!
6: Spar deinen Atem, Philipp. Gleich wirst du alle Luft brauchen, die du kriegen kannst.
7: Sie gehen. So wie ich auch dir gestatten werde, mich zu verlassen. Wenn du dich erholt haben wirst.
9: Aber wie? Wie?
7: Um euer Leben zu retten, schwor mir Christine, mich zu lieben und für immer bei mir zu bleiben. Daraufhin ließ ich das Wasser in den See zurückfließen. Alle haben überlebt. Nachdem sie sich überzeugt hatte, dass ihr Geliebter gerettet war, kam sie zu mir. Blickte mich voll Dankbarkeit an und nahm meine Hand. Ich küsste sie auf die Stirn, Perser. Ich küsste sie und sie wich nicht zurück. Sie weinte. Auch ich weinte. Unsere Tränen vermischten sich. Sie nahm mir die Maske ab und sah mich nur an. Schrie nicht, schauerte nicht, sondern sagte nur leise, armer, unglücklicher Erik.
9: Und du hast sie gehen lassen?
7: Mit den wenigen Worten und ihren Tränen hat sie mir mehr gegeben, als ich je zu hoffen gewagt hatte. Sie liebt den jungen Mann und sie soll glücklich mit ihm werden.
1: Ich nahm mir das Versprechen ab, hierher zurückzukommen, wenn ich gestorben sein werde, um mich zu begraben. Der Zeitpunkt ist nicht fern. Ich werde dich wissen lassen, wann es soweit ist, und ich bitte dich, eine Todesanzeige mit dem Wortlaut "Erik ist tot" zu veröffentlichen.
9: Ja. Das will ich tun.
1: Sie wird kommen. Ja, das wird sie. Ich weiß es. Sie wird dem armen, unglücklichen Erik das letzte Geleit geben. Schon sehr bald.
8: Drei Wochen später erschien die Todesanzeige. Christine Daillet, die mit Vicomte Raoul de Chagny Paris vom Gare du Nord verlassen hatte, kehrte für eine letzte traurige Pflicht zurück, um danach für immer zu verschwinden.
10: Ich konnte während meiner Recherchen keinerlei Spur von ihr finden.
8: Es ist schwer, jemandes Spur zu finden, der nicht gefunden werden möchte. Suchen Sie nicht mehr nach ihr, Monsieur Leroux. Nun, da Sie alles wissen, verstehen Sie sicherlich, warum die damaligen Direktoren es vermieden, die Geschichte an die Öffentlichkeit dringen zu lassen.
10: Ja, ich danke Ihnen, Madame Giry, dass Sie sie mir erzählt haben.
8: Es war meine Pflicht, Ihnen das, was ich weiß, mitzuteilen. Ich bin immerhin die letzte lebende Augenzeugin. Der Perser übergab mir vor seinem Tod seine Aufzeichnungen. Er hat akribisch alles niedergeschrieben. Hier, bitte, nehmen Sie.
10: Oh nein, das kann ich doch nicht.
8: Sie werden etwas Sinnvolles mit diesen Schriftstücken anzufangen wissen, Monsieur Leroux. Oh,
10: vielen Dank, Madame.
8: Ich möchte nicht von dieser Welt gehen, ohne geholfen zu haben, dass die Wahrheit über das Phantom ans Licht kommt.
10: Das Phantom, das gar keines war.
8: Oh, er war eines. Er war das vollendete Phantom. Armer, armer, unglücklicher Erik.
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0: An einem Herbstabend des Jahres 1894 war ich gerade auf dem Weg zu meinem Lieblingsrestaurant in der Rupert Street, als ich im wieder einmal dichten Nebel, den die Gaslaternen kaum zu durchdringen vermochten, unversehens mit einem jungen Mann mit sportlicher Figur zusammenstieß.
1: Oh! Du lieber Himmel!
2: Wie sehr mir das leid tut, Sir.
0: Nein, nein, mir tut es leid. Ich habe Sie gar nicht gesehen.
2: Ich Sie auch nicht.
0: Ihre Stimme kommt mir irgendwie bekannt vor.
2: Mir Ihre auch.
0: Ah! Sind Sie es, Dyson?
2: In der Tat. Ich bin es. Salisbury, nicht wahr?
0: Ja!
2: Was für eine Freude, dass wir uns mal wieder über den Weg laufen.
0: Finde ich auch.
2: Wie geht es Ihnen denn, lieber Freund?
0: Ach, Sie wissen ja, man kann sich gar nicht genug beklagen.
2: Also alles wie immer.
0: Genau. Ja, wo haben Sie denn bloß gesteckt? Na. Es müssen wohl 5 Jahre vergangen sein, seit wir uns das letzte Mal getroffen haben.
2: Ja, mindestens. Vermutlich werden Sie sich erinnern, dass ich damals in ziemlichen Schwierigkeiten steckte, als Sie mich in der Charlotte Street besucht haben.
0: Ah, ich erinnere mich, als ob es gestern gewesen wäre. Sie waren einige Wochen mit der Miete im Rückstand und hatten sich deshalb gerade für kleines Geld von ihrer Taschenuhr getrennt. Einem Familienerbstück, glaube ich.
2: Ja, ein altes Erbstück.
0: Ach.
2: Ich bewundere Ihr Gedächtnis.
0: Ja, wie ging es denn dann weiter?
2: Ja, tja.
0: Wenn ich Sie jetzt so anschaue, scheinen sich die Probleme von damals mittlerweile offenbar gänzlich in Luft aufgelöst zu haben.
2: So ist es auch glücklicherweise.
0: Oh.
2: Und die Uhr befindet sich auch wieder in meinem Besitz.
0: Oh, das freut mich zu hören. Wollten Sie auch gerade etwas essen gehen?
2: Allerdings. Und ich würde mich sehr über etwas Gesellschaft dabei freuen.
0: Sie nehmen mir die Worte aus dem Mund. Kommen Sie, vielleicht ist der Ecktisch noch frei.
2: Oh, dort sitze ich auch immer am liebsten.
0: Weil die Lehnen mit Samt bezogen sind.
2: Genau. Also, gehen wir.
0: Ja!

0: Der gewünschte Ecktisch war noch frei und wir nahmen dort, sehr erfreut über das unerwartete Wiedersehen, Platz.
1: Es geht doch nichts über Samt, oder?
2: Nichts.
1: Ich denke, wir sollten den Chianti bestellen.
2: Einverstanden.
1: Ist zwar kein besonders guter Wein, aber die Flaschen sind so besonders schön.
2: Oh, das ist wohl nur zu wahr.
3: Beides.
2: Aber nun erzählen Sie mal, lieber Freund. Wie sind Sie denn wieder auf die Beine gekommen?
1: Tja, das Schicksal hat es eben gut mit mir gemeint, denn genau zur rechten Zeit. Aha. Ja, das muss kurz nach unserem letzten Treffen gewesen sein. Starb mein Onkel.
2: Oh.
1: Und er hinterließ mir ein derart großes Vermögen und seine pompöse Stadtresidenz, dass ich mich seitdem nur noch meiner wahren Leidenschaft, der Schriftstellerei, widmen kann.
2: Sieh an. Da bleibt mir ja nur, Ihnen von Herzen zu dieser erfreulichen Wendung Ihres Geschicks zu gratulieren.
1: Danke.
2: Wollen wir bestellen?
1: Nichts lieber als das. Ich sterbe vor Hunger.
3: Und ich verdurste.
1: Ich sehe, Sie haben sich nicht verändert.
2: Nein, warum auch?
0: Wir ließen es uns schmecken und unterhielten uns dabei mehr als prächtig.
1: Das war sehr gut.
2: Ja, das war es in der Tat. Ich bin mal neugierig. Worüber schreiben Sie denn eigentlich hauptsächlich?
1: Ach, über alles Mögliche. Aha. Vor allem aber über Dinge, die mir auf meinen Streifzügen quer durch London begegnen.
2: Ach, diesem Hobby gehen Sie also immer noch nach?
1: Ja, ich würde sogar sagen, heute mehr denn je.
2: Mit Verlaub, ich glaube, mir wäre seit Jahren in dieser, unserer Stadt nichts begegnet, dass es wert gewesen wäre, darüber zu schreiben.
1: Dann haben Sie vermutlich damals nichts von dem Halstenfall gehört.
2: Dem Halstenfall?
1: Ja.
2: Sagt mir nichts. Der muss tatsächlich meiner Aufmerksamkeit entgangen sein.
1: Eine äußerst merkwürdige Geschichte ist das.
2: Wenn dem so ist, bitte ich Sie darum, dass Sie mich augenblicklich mit den Details dazu verwöhnen. Zum Nachtisch sozusagen.
1: Recht gern.
2: Ich bin gelinde gesagt ein wenig überrascht, dass es ausgerechnet in einem mittlerweile derart heruntergekommenen Stadtteil wie Harston etwas von Interesse geben sollte.
1: Ja, das stimmt. Der stetig fortschreitende Verfall dort scheint mittlerweile kaum mehr aufzuhalten zu sein.
2: Eben.
1: Die Mehrzahl der dort wohnenden Menschen arbeitet in der Innenstadt. Daher ist es da zur Mittagszeit immer wie ausgestorben. Fast wie in einer Geisterstadt. Vermutlich zieht es mich deshalb immer wieder an diesen Ort.
2: Bitte beginnen Sie. Was ist denn nun dort passiert?
1: Also, vor ein oder zwei Jahren lebte in einer dieser tagsüber wie ausgestorben wirkenden Gassen ein Arzt namens Black. Mhm. Er hatte sich ganz am Ende einer Straße in einem windschiefen alten Haus eine kleine Praxis eingerichtet und bewohnte den Rest des Hauses. Mit seiner Familie hatte er, wie ich später hörte, bereits vor vielen Jahren gebrochen. Sie wussten weder, wo er lebte, noch dass er Arzt geworden war. Für Aufsehen in einem Ort wie Harston hatte seine äußerst attraktive Gemahlin gesorgt. Mhm. Bis der Winter kam, sah man die beiden beinahe täglich durch die engen Straßen und dann über die Felder flanieren.
4: Kommst du? Steven! Steven! Wenn wir jetzt nicht gehen, wird es vollständig dunkel sein.
5: Ich komme!
1: Den ganzen Winter über hat dann auf einmal niemand mehr in Halston Mrs. Black gesehen.
2: Ach.
1: Natürlich begann man sich zu fragen, warum das so war. Mhm. Einzelne Patienten nahmen dann allen Mut zusammen und stellten dem Doktor die entscheidende Frage.
2: Ja, und was bekamen Sie zur Antwort?
1: Nichts wirklich Befriedigendes.
5: Es geht ja nicht sehr gut. Der Winter, Sie verstehen? Das feuchtkalte Wetter setzt hier sehr zu. Sie werden sehen, wenn der Frühling ins Land kommt, werden sich all die damit in einem Zusammenhang stehenden Probleme in Luft aufgelöst haben. Diesbezüglich bin ich sehr zuversichtlich.
1: Da man in einem Ort wie Halston nicht sehr viel anderes zu tun hat, als einander sehr hartnäckig zu beobachten, begannen sich natürlich nun Gerüchte über die Blacks zu verbreiten und wurden schnell zum alles beherrschenden Thema.
2: Kann ich mir denken.
1: Man vermutete, dass der Doktor seine Gattin getötet, die ihren Leichnam dann irgendwie beiseite geschafft hatte.
6: Er hatte ja immer schon so ein böses Funkeln in den Augen.
7: Ich habe gehört, dass er sie erschlagen haben soll.
6: Bei Nacht und Nebel.
7: Und dann hat er sie in die Themse geworfen.
6: Ich hörte, dass er sie in Säure aufgelöst haben soll. Ach, ja. Als Arzt sind wir doch an der Quelle.
7: Stimmt. Und kennt sich aus mit sowas.
6: Eben.
7: Hm?
6: Ich trau dem nicht.
7: Ich auch nicht.
6: Und ich kenne keinen, der sich noch von ihm behandeln ließe.
7: Kein Wunder.
6: Ja.
2: Vermutlich hatte seine Praxis zu diesem Zeitpunkt dann auch wirklich keinen nennenswerten Zulauf mehr.
1: Genau so war es. Dr. Stephen Black hatte schon immer als Sonderling, als Exzentriker gegolten. Nun aber begann man ihn zu meiden. Manche wechselten sogar schnell noch die Straßenseite, wenn sie ihn kommen sahen.
2: Unschön ist sowas. Äußerst unschön.
1: Ja, das ist es.
2: Und dann?
1: Der Frühling kam. Aber Mrs. Black verließ auch dann nicht das Haus. Wie es der Zufall wollte, verschlug es mich an einem Frühlingsabend während einer meiner planlosen Streifzüge vor eben dieses Haus, welches die Blacks gemietet hatten. Es dämmerte bereits. Ohne an etwas Böses zu denken, betrachtete ich das Haus.
8: Oh!
1: An einem der Fenster sah ich, nur für den Bruchteil einer Sekunde, das Gesicht meiner sicherlich ehedem schönen blonden Frau und erschauerte wie noch nie zuvor in meinem Leben.
2: Und warum das?
1: Das ist schwer zu beschreiben.
2: Versuchen Sie es bitte.
1: Es war der Ausdruck, die Art, wie sie mich anblickte.
2: Ein bisschen genauer bitte.
1: Wie soll ich sagen? Über alle Maßen begehrlich. Lüstern, brennend vor Leidenschaft, aber dabei auf eine erschreckende Weise nicht menschlich.
2: Nicht menschlich?
1: Ja, nicht von dieser Welt.
2: Ja.
1: Es war als ob man einen Blick durch diese Augen in die lasterhafteste Hölle tun würde.
2: Du meine Güte.
1: Die Frau war, wie gesagt, rasch wieder vom Fenster verschwunden. Aber der Blick... Ihr Blick hatte sich mir eingebrannt, sodass ich kurzzeitig sogar befürchten musste, ohnmächtig hinzusinken.
2: Sie Armer.
1: Ich stützte mich an der Hauswand gegenüber ab, bis ich mich wieder einigermaßen beruhigt hatte. Dann wagte ich mich zu dem Haus vor und las, was auf dem angelaufenen Messingschild geschrieben stand. Dr. Black.
5: Wollen Sie etwa zu mir?
1: Sind Sie Dr. Black?
5: Wer bin ich? Wollen Sie zu mir oder nicht?
1: Nein. Nein, will ich nicht.
5: Wenn Sie mich dann passieren lassen würden?
1: Ja, natürlich.
5: Guten Tag.
1: Guten Tag. Die kurze Begegnung hatte vollkommen ausgereicht, um zu wissen, dass es sich bei Dr. Black in der Tat um einen ziemlich unangenehmen Zeitgenossen handelte.
2: Wie sah er denn aus?
1: Er war groß und ein bisschen hager, sehr blass, hatte schwarze Haare, einen Schnurrbart und einen Blick, unter dem es mir ganz kalt wurde.
2: Ah ja. Ähnlich kalt wie...
1: Ähnlich kalt wie angesichts dieser Fratze eines weiblichen Satyrs?
2: Ja.
1: Nein, dieser Eindruck war viel schlimmer. Ich muss zugeben, dass ich wegen dieser Frau am Fenster immer noch Albträume habe.
2: Oh, hört sich an, als ob Sie damals eines guten Brandys bedurft hätten.
1: Genau so war es auch. In dem örtlichen Pub drängte mir der Wirt dann gleich die Geschichte auf, dass dieser Dr. Black vermutlich seine Gattin, die Frau mit dem beeindruckenden goldenen Haar, ermordet und irgendwo verscharrt oder gar in Säure aufgelöst habe.
9: Eine solche Schönheit von Frau war das. Was für ein Jammer. So zugrunde zu gehen, das hat niemand verdient. Nee.
2: Aber Sie wussten, dass dem nicht so war.
1: Ja, aber dieses Wissen beschloss ich einstweilen für mich zu behalten. Ich suchte das Erlebte zu vergessen, aber es wollte und wollte mir einfach nicht gelingen. Es half alles nichts. Ich musste zwischenzeitlich anerkennen, dass es wohl unmöglich ist, so etwas jemals wieder zu vergessen.
2: Tja.
1: Eines Tages dann blieb mein Auge an einer Meldung in der Zeitung hängen.
2: Die da lautete?
1: alles über den Halstenfall.
2: Ach.
1: Mrs. Black war tot.
2: Sieh an.
1: Der von Stephen Black hinzugezogene Arzt, der ihren Tod beurkunden sollte, hatte jedoch Unregelmäßigkeiten festgestellt, sodass er, sehr zum Missfallen von Dr. Black, eine gerichtliche Untersuchung veranlasste.
2: Eine Leichenschau also?
1: Ja.
2: Das wird ja immer interessanter.
1: Einer der beiden Ärzte, welche die Obduktion durchführten, sagte dann bei dieser gerichtlichen Leichenschau aus.
2: Mhm.
1: Es handelte sich um einen jungen, aufstrebenden Gehirnchirurgen.
2: Ach.
9: Ruhe! Ruhe, bitte! Und, Dr. Hall, ließen sich denn nun am Körper von Mrs. Black Anzeichen für einen mutwillig herbeigeführten Tod finden?
8: Mhm.
9: Also, für ein Verbrechen?
8: Nein, das nicht. Es ist uns leider nicht gelungen, eine genaue Todesursache zweifelsfrei zu ermitteln. Äußere Verletzungen liegen jedenfalls nicht vor und auch Gift konnte keines nachgewiesen werden. Allerdings erregte die Beschaffenheit des Gehirns an sich unsere Aufmerksamkeit.
9: Und inwiefern das?
8: Mein Kollege und ich hatten berechtigte Zweifel daran, dass es sich bei dem im Schädel von Agnes Black vorgefundenen Gehirn um das eines Menschen handelte.
9: Was soll das heißen? Wollen Sie damit etwa andeuten, dass es sich stattdessen um das Gehirn eines Tiers gehandelt hat?
8: Nein. Nein, das nicht.
9: Was soll es denn dann gewesen sein?
8: Ja, das eben ist die Frage, die wir trotz aller Bemühungen bisher nicht beantworten konnten.
9: Was?
8: Gesichert kann bisher nur festgehalten werden, dass es Auffälligkeiten an dem Gehirn und an der Anordnung des Nervensystems der Toten zu beobachten gab, die allem widersprachen, was wir bisher bei der Obduktion eines Menschen gesehen hatten.
9: Was ist
2: das? Das nenne ich eine mehr als ungewöhnliche Aussage.
1: In der Tat. Und selbstverständlich lautete das Urteil der Geschworenen auf natürlichen Tod.
2: Tja, wen wundert's?
1: Die Öffentlichkeit war soweit zufrieden. Mir aber ließ die ganze Sache keine Ruhe. Daher begann ich dann auf eigene Faust mit den Recherchen. Alsbald gelang es mir, erfreuliche Resultate zu erzielen.
2: Ich bin sehr gespannt, diese zu erfahren.
1: Ach du meine Güte. Wir sitzen ja schon gute 4 Stunden hier beisammen.
2: Oh ja.
1: Das Restaurant hat sich in der Zwischenzeit merklich geleert.
2: Ja.
1: Lassen Sie uns bezahlen.
2: Ja, das wird besser sein. Der Kellner wird schon unruhig.
1: Berechtigterweise. Zahlen bitte.
10: Ich komme.
0: Das Wetter hatte sich in den wie im Fluge vergangenen Stunden nicht gebessert. Dyson rief sich eine Droschke, wohingegen ich zu Fuß gehen wollte.
1: Ja, dann...
2: Moment, Moment. Wann kann ich denn nun Ihren Ermittlungsergebnissen den Halstenfall betreffend lauschen?
1: Kommen Sie doch am Donnerstag bei mir vorbei, lieber Freund.
2: Gern.
1: Bitte, hier ist meine Karte.
2: Oh, danke.
1: So gegen Abend?
2: Ich werde da sein.
1: Fein.
2: Das lasse ich mir doch nicht entgehen.
1: Gute Nacht.
2: Gute Nacht.
0: Ich lebte damals nördlich der Oxford Street und mein Heimweg führte mich somit durch die Straßen Sohos. Es begann aus heiterem Himmel so heftig zu regnen, dass ich gezwungen war, mich unterzustellen. Ich hatte dort bereits einige Zeit gestanden und gewartet, dass der Regen endlich nachlassen möge, als sich eine Frau und ein Mann aus einem Durchgang näherten. Der Mann war anscheinend stark angetrunken. Die Frau kochte vor Wut. Ich war nicht undankbar für die willkommene Ablenkung und beobachtete die beiden, indem ich mich noch ein wenig mehr hinter einem Mauervorsprung verbarg.
11: Verdammter Sauhund! Das hast du dir ja schön ausgedacht. Aber nicht mit mir. Nicht mit mir, Sam. Irgendwann ist auch mal Feierabend.
12: Betty!
11: Das kannst du dir sparen. Ich will nichts mehr hören. Komm doch eh nur Lügen aus deinem Schandmaul.
12: Das kann man doch so auch wieder nicht sagen.
11: Und doch! Viel zu lange habe ich das mitgemacht.
12: Ja, Betty.
11: Viel zu lange, Sam.
12: Oh, komm, sei lieb. Komm, stütz mich ein bisschen. Ich komm sonst nicht mehr heim, glaube ich.
11: Ja, das glaube ich auch.
12: Oh, komm, Betty, sei doch lieb.
11: Ach, was spar dir das, du undankbarer Hund, du. Du lässt mich die ganze Zeit arbeiten und meinst dann, mein sauer verdientes Geld mit deinen Green Street-Schlampen versaufen zu können, was? Aber damit ist jetzt Schluss, Sam. Hörst du? Ein für allemal Schluss.
12: Aber Betty...
11: Zur Hölle fahren sollst du, du dreckiger Dieb. Und dein feiner Herr auch. Ich will nichts mehr zu tun haben mit der ganzen Sache. Hast du mich verstanden?
12: Ja, hab ich. Ich werd's dem Doktor ausrichten.
11: Er soll's ruhig wissen.
12: Betty!
11: Weg damit!
12: Betty!
11: Ach!
12: Bitte!
11: Nein!
12: Bitte!
11: Nein, Sam!
12: Komm!
11: Es ist aus! Aus und vorbei!
12: Du kannst doch nicht...
0: Die Frau hatte etwas aus ihrem beträchtlich tiefen Ausschnitt gefingert und weggeworfen. Ich konnte erst nicht sehen, was es war. Als es aber genau vor meinen Füßen landete, erkannte ich es als ein brutal zusammengeknülltes Stück Papier. Ich weiß nicht warum, aber ich hob die kleine Papierkugel auf und steckte sie in meine Manteltasche.
2: Oh Gottlob, es klart etwas auf. Sicher wird der Regen bald nachlassen. Oh.
0: So durchnässt, wie ich zu Hause ankam, verkroch ich mich gleich in mein Bett, ohne auch nur einen einzigen Gedanken an das zerknüllte Papier in meiner Tasche zu verschwenden. Als ich jedoch am nächsten Morgen erwachte, kam es mir gleich wieder in den Sinn.
2: Es ist verflixt. Wo ist es denn nur? Wo? Ja. Ah. Sieht aus wie eine ausgerissene Seite aus einem Schulheft. Q. musste uns verlassen, um seine Freunde in Paris aufzusuchen. Travers, Händel, S. Einmal hin, einmal her, rundherum, das ist nicht schwer. Was hat das nun zu bedeuten?
0: Ich erwog kurz, den Fetzen gleich ins Feuer zu werfen, legte ihn stattdessen jedoch in eine Schublade meines Sekretärs. Den Nachmittag verbrachte ich mit Lesen. Es fiel mir schwerer denn je, mich zu konzentrieren. Ein und derselbe Satz wollte und wollte mir einfach nicht aus dem Kopf gehen.
2: Einmal hin, einmal her. Rundherum, das ist nicht schwer. Es ist zum Verrücktwerden. Was mag das nur bedeuten?
0: Ich fieberte dem Donnerstag entgegen. Dyson war ja nach dessen Tod im Haus seines Onkels eingezogen, wie er mir im Restaurant erzählt hatte. Ich war überrascht, wie hochherrschaftlich ich es dort antraf.
2: Oh, mein lieber Mann, Dyson! Sie haben es nicht schlecht getroffen.
8: Gemütlich hier, nicht wahr?
2: Ja, ich könnte beeindruckter nicht sein.
8: Ja, das Schicksal hat es gut mit mir gemeint.
2: Das kann man wohl sagen.
8: Brandy?
2: Sehr gerne.
8: Sie sehen schlecht aus, wenn ich das so direkt sagen darf. Sind Sie krank?
2: Das nicht. Nein.
8: Bitte.
2: Danke.
8: Dann mal heraus mit der Sprache.
2: Ja, ich habe auf dem Nachhauseweg nach unserem Treffen noch eine ziemlich merkwürdige Geschichte erlebt.
8: Aha.
2: Ja, vermutlich ist es gar nichts von Bedeutung, aber ich muss immer noch darüber nachdenken und das raubt mir mitunter den Nachtschlaf.
8: Na bitte, erzählen Sie, ich bin ganz Ohr.
2: Ja, das will ich gerne, aber erst nachdem Sie die nach dem Essen begonnene Geschichte zu Ende gebracht haben.
8: Ach ja, wo war ich denn stehen geblieben?
2: Bei der Leichenschau.
8: Richtig. Also, es gelang mir im Nachgang, Kontakt zu dem jungen Gehirnspezialisten aufzunehmen, welcher erfreulicherweise rasch in ein Treffen einwilligte.
2: Aha.
8: Danke, dass Sie sich Zeit für mich nehmen, Dr. Hall.
10: Nur zu gerne, Mr. Dyson. Nehmen Sie Platz.
8: Danke.
10: Sie schrieben, dass Sie mich etwas den Fall Agnes Black betreffendes fragen wollten.
8: Ja, richtig. Sie haben bei der Leichenschau zu Protokoll gegeben, dass es bei der Obduktion gewisse unerklärliche Abweichungen am Gehirn der Toten gegeben hat.
10: Das stimmt. Es war mit großem Abstand das Merkwürdigste, was ich jemals bei einer Obduktion zu sehen bekommen habe.
8: Ich recherchiere in der Sache ein wenig und dachte, dass vor allem Sie in der Lage wären, mir weiterführende Hinweise zu geben. Was ist Ihre ganz persönliche Meinung über das alles?
10: In aller Offenheit gesprochen?
8: Ich bitte darum.
10: Ich glaube, dass Dr. Black seine Frau ermordet hat.
8: Aber warum haben Sie das nicht bei der Leichenschau gesagt? Das Urteil der Geschworenen wurde doch maßgeblich durch Ihre Aussage beeinflusst.
10: Ich weiß. Aber in Anbetracht dessen, dass ich meine Theorie nicht zu beweisen imstande war, war das durchaus legitim, denke ich. Und auch in Anbetracht dessen, dass...
8: Ja? Das war's?
10: Dass ich der Meinung bin, dass Dr. Black vollkommen richtig gehandelt hat. Und es durchaus verdient, weiterhin ein freier Mann zu sein.
8: Wie bitte? Wie können Sie nur so etwas sagen? Wenn er seine Frau ermordet hat, dann gehört ihm in einem unserer Gefängnishöfe um 6 Uhr früh ein Strick um den Hals gelegt.
10: Der Meinung bin ich in diesem Fall ganz und gar nicht. Ich denke, es war durchaus legitim, sie zu töten.
8: Legitim?
10: Ganz recht. Das, was wir fanden, als wir den Schädel öffneten, war nicht das Gehirn eines Menschen. Ich sah das Gesicht der Frau. Sie musste einmal durchaus sehr schön gewesen sein. Aber um kein Geld der Welt hätte ich ihr in die Augen blicken wollen, als noch Leben in ihr war.
8: Aber Sie verneinten bei der Leichenschau, dass es sich um das Gehirn eines Tiers gehandelt habe.
10: Das war es auch nicht.
8: Ja, aber was, Dr. Hall? Was war es dann?
10: Was da vor uns auf dem Obduktionstisch lag, war das Gehirn eines Teufels.
8: Das Gehirn eines Teufels?
10: Ja, so seltsam das in Ihren Ohren auch klingen mag.
8: Aber Sie sind doch ein Mann der Wissenschaft.
10: Das bin ich. Und als solcher kostet es mich auch viel Überwindung, Ihnen in diesem Fall die ungeschönte Wahrheit zu sagen. Glauben Sie mir, Dr. Black wird diesem Teufel in Menschengestalt ein Kissen auf das Gesicht gedrückt haben, bis der Tod eingetreten war.
8: Oh Gott.
10: Das ist meine feste Überzeugung. Nur beweisen konnte ich es leider nicht.
8: Wie schrecklich. Er hat Sie also qualvoll erstickt.
10: Ja, und er tat recht daran. Ich weiß nicht, was für eine Art Geschöpf Mrs. Black gewesen ist. Aber wir können alle glücklich sein, dass sie nicht mehr unter uns weilt.
8: Sie meinen, dass eine nicht unbeträchtliche Gefahr von ihr ausgegangen sein könnte?
10: Es würde mich sehr überraschen, wenn es nicht so gewesen wäre.
8: Das Gehirn eines Teufels. Die Sache ließ mich nun nicht mehr los. Und ich begab mich ein weiteres Mal nach Halston, in der Hoffnung, dort in den verschiedenen Läden doch noch etwas zu erfahren, was nicht schon in allen Zeitungen gestanden hatte. Und wirklich traf ich auf einen recht redseligen und offenbar gut informierten Gemischtwarenhändler.
13: Oh ja, Mrs. Black habe ich gut gekannt.
8: Aha.
13: Sie hat alles, was für den kleinen Haushalt an Lebensmitteln und so gebraucht wurde, bei mir gekauft. Sie hatte ja kein Personal, nur gelegentlich eine Frau, die bei Ihnen sauber gemacht hat.
8: Das ist interessant.
13: Von dieser Frau weiß ich auch, dass sie Mrs. Black schon einige Monate vor ihrem Tod nicht mehr gesehen hat.
8: Sieh an. Und Mrs. Black? Sie sagten doch, dass Sie sie gut gekannt hätten.
13: Ja, das habe ich. Eine reizende Dame war das. Immer freundlich, hatte für jeden ein gutes Wort.
8: Und wie war das Verhältnis zu Ihrem Mann?
13: Sie war ihm sehr zugetan, das war nicht zu übersehen. Umgekehrt war es genauso. Das dachte nicht nur ich, sondern das haben alle hier gedacht.
8: Wohnt er noch in dem Haus?
13: Aber nein. Er ist gleich, nachdem sie beigesetzt worden war, weggezogen. Ach. Stellen Sie sich vor, alles, was im Haus war, hat er verkauft. Er ist dann eines Tages nur mit einem kleinen Köfferchen in einen Zug gestiegen und weg war er.
8: Wissen Sie, wohin es ihn verschlagen hat?
13: Nein, leider nicht. Niemand hier weiß das.
8: Danke.
13: Bitte, ist gern geschehen.
8: Die Geschichte wollte und wollte mir nicht aus dem Sinn gehen und beherrschte meine Gedanken bei so manchem meiner Streifzüge quer durch London. Bei einem solchen fiel mir ein hagerer, offenbar kranker oder sehr geschwächter Mann auf, der mir seltsam bekannt vorkam. Ein Windstoß ergriff den schäbigen Hut des Gebückgehenden und wehte mir diesen direkt vor die Füße. Ich erschauerte. Es war Dr. Black. Aber wie furchtbar hatte er sich verändert seit unserer letzten Begegnung, damals vor seinem Haus in Halston. Er schien nun um Jahre gealtert, schwach und kränklich.
14: Mein Hut.
8: Hier, bitte.
14: Ich danke Ihnen. Ohne Ihre Hilfe wäre der Hut wohl für immer verloren gewesen.
1: Vielleicht.
14: Ich kann seit einiger Zeit nicht mehr besonders schnell laufen, wissen Sie. Ist ein stürmischer Tag heute, Sir, nicht?
1: Ja, sehr stürmisch.
14: Also dann...
1: Haben Sie es denn weit?
14: Nein, Gott sei Dank nicht. Ich wohne gleich dort drüben, in dem schäbigen Haus da. Ganz oben, unter dem Dach. Nicht nach vorne raus, sondern nach hinten. Ich würde Sie ja hereinbitten, um mich erkenntlich zu zeigen. Aber heute passt es mir leider nicht.
1: Vielleicht ein andermal?
14: Ja, vielleicht. Guten Tag, Sir.
1: Guten Tag.
2: Und Sie haben ihn besucht?
1: Oh ja, und das schon eine Woche später. Ich hoffe inständig, dass ich solch eine schäbige und verdreckte Behausung in diesem Leben nicht noch einmal zu betreten gezwungen sein werde.
2: Sie taten es bloß, um hinter sein Geheimnis zu kommen.
1: Ja, und ich stellte mich gar nicht so schlecht an, dieses aus ihm herauszukitzeln. Binnen kurzer Zeit wurde ich zu Blacks Vertrautem.
2: Nein.
1: Ich war der Einzige, mit dem er noch Umgang pflegte, seit er derart auf den Hund gekommen war. Der Geruch. Ich werde nie diesen Geruch in seinem kleinen Zimmerchen vergessen. Man konnte dort auch nur an einem Punkt aufrecht stehen. Es lag ja ganz oben unter dem Dach. Schrägen. Überall Schrägen. Die Tapeten waren gänzlich verblichen, hatten überall Stockflecken und hingen größtenteils als Trauergirlanden in Fetzen von der Wand. Dahinter hatte Schimmel zu wuchern begonnen.
2: Mein Gott.
1: Dieser war es wohl auch, von dem maßgeblich dieser Geruch nach Verfall und Auflösung ausging. Es war unvorstellbar. Als ich Black das erste Mal dort aufsuchte, saß er in seinem Sessel am Fenster und knabberte an einem Stück verschimmelten Brotes.
14: Ich hätte nicht gedacht, dass Sie wirklich kommen würden, Mr.
1: Dyson. Ich heiße Dyson.
14: Dr. Stephen Black.
1: Freut mich, Dr. Black.
14: Ja, ich war einmal ein angesehener Mediziner. Sicher verwundert es Sie, dass ich jetzt gezwungen bin, so zu leben. Bitte, wenn Sie schon mal da sind, dann nehmen Sie nur Platz. Da drüben kann man sitzen.
1: Gut.
14: Machen Sie sich einfach etwas frei.
1: Das sind schreckliche Erinnerungen.
2: Hat er denn Ihnen gegenüber bei diesem Treffen jemals den harten Fall erwähnt?
1: Nein, nie. Ich lauerte natürlich darauf, etwas von ihm darüber zu erfahren und versuchte auch, ihn immer wieder mit Anspielungen aus der Reserve zu locken. Aber alles war vergeblich.
2: Wie überaus ärgerlich.
1: In der Tat. Ich habe mich oft gefragt, ob er überhaupt noch recht bei Sinnen oder doch schon vollkommen dem Wahnsinn verfallen war zu jener Zeit.
2: Inwiefern?
1: Naja, er breitete, wenn er ins Fabulieren geriet, Theorien über medizinische Sachverhalte vor mir aus, die, als blasphemisch zu beschreiben, noch weit untertrieben wäre.
2: Sieh an.
1: Einmal jagte er mir einen besonders großen Schrecken mit einer langen Rede ein, der er sich zu den menschenverachtendsten Aussagen verstieg.
14: Zittern Sie nicht, Dyson. Blicken Sie der Wahrheit ins Auge. Denn das ist es. Die reine Wahrheit. Ich schwöre Ihnen, alles, was ich Ihnen berichtet habe, ist nur zu wahr. Ich habe alles zu Ihnen. Alles, was ich Ihnen berichtet habe, ist nur zu wahr.

0: Es gibt seltsame Dinge auf der Welt. Sehr seltsame. Und ich habe viele davon geschaut. Auch mich selbst haben damals, zu dieser Zeit, so manche Abgründe, in die ich dabei blickte, erschauern lassen. Aber mein Forscherdrang trieb mich doch jedes Mal an, den Weg bis zu Ende zu gehen. Ich habe mich wohl weiter vorgewagt als alle, die auf dem Pfad der einzig wahren Wissenschaft gewandelt sind. Und ich habe einen hohen Preis dafür bezahlt, dass ich nun weiß, was alles möglich ist, wenn man den Mut hat, auch den letzten Schritt zu gehen. Oh ja, wäre ich sonst wohl in solch einem beklagenswerten Zustand und müsste in einem derartigen Drecksloch wie diesem mein trauriges Dasein fristen? Nein. Man zahlt für alles im Leben einen Preis, Dyson. Das habe ich vor langer Zeit einzusehen gelernt und mich zähneknirschend mit den Konsequenzen abgefunden. Es ist gut so, wie es ist. Und es wird auch nicht mehr lange gehen mit mir. Nicht mehr lange.
1: Zu meinem Missfallen musste ich die Stadt auf 2 Monate verlassen. Ein paar Tage, nachdem ich zurückgekehrt war, gedachte ich, Dr. Black wieder einmal einen Besuch in der Hoffnung abzustatten, doch noch etwas von ihm über den Tod seiner Frau zu erfahren. Wie immer klingelte ich 2-mal. Das war unser ausgemachtes Zeichen. Normalerweise öffnete er dann sofort. Diesmal jedoch nicht. Seltsam. Wo kann er denn nur sein? Tja.
2: Hey, Sie da!
1: Hä? Ja?
2: Zu wem wollen Sie denn?
1: Zu Dr. Black.
2: Das wird wohl nichts werden.
1: So? Ja, warum denn nicht?
2: Na, weil er tot ist.
1: Tot?
2: Mause, tot seit 6 Wochen nur schon.
1: Das ist eine Überraschung.
2: Ah, dachte ich mir.
1: Ja, eine traurige Überraschung.
2: Mir war der ja schon immer suspekt. Machte immer den Eindruck, als ob er in irgendwelche Schwierigkeiten geraten wäre oder sie nicht alle beieinander hätte.
1: So?
2: Wenn ich's doch sage. Und ich bin ja wahrlich viel gewöhnt von meinen Mietern hier. Jeden Tag von 10 bis 1 ist er ausgegangen, dieser Black. Und kein Mensch wusste, wo er sich dann rumgetrieben hat. An dem Montag gab's mal einen riesen Wirbel, als er zurückkam. Mein Männer und ich, wir saßen gerade beim Essen. Erst hat der Black in seiner Wohnung rumgebrüllt. Und dann stand er bei uns vor der Tür und hat weitergebrüllt wie ein Wildgewordener.
3: Ah, bestohlen! Man hat mich bestohlen! Und das Ding ist... ist Millionen wert! Ah!
2: Er hat sich so aufgeregt, dass er dann noch im Treppenhaus zusammengebrochen ist.
1: Ach.
2: Mein Mann und ich, wir dachten beide, der wäre tot.
1: War er aber nicht.
2: Nee, aber fast. Wir haben ihn dann schön ins Bettchen gepackt und mein Männer hat den Arzt geholt. Da hatte ich Zeit, mich bei dem Black mal ein bisschen genauer umzusehen.
1: Aha.
2: Am Boden vor dem geöffneten Fenster lag so eine olle Blechdose. So eine kleine, wissen Sie?
1: Ja.
2: War leer. Aber der war insgesamt so ärmlich eingerichtet und so oft mit dem Mieter im Rückstand, dass ich nicht glauben wollte, dass der überhaupt was hatte, was von Wert war. Ah, nie im Leben.
1: Hat er denn noch etwas genauer geschildert, was ihm gestohlen worden war?
2: Nö, hat er nicht. Blieb auch nicht viel Zeit.
1: Aha. Und der Arzt? Was hat der Arzt gesagt?
2: Dass man da nichts mehr machen kann, hat er gesagt. Ja, und genau so war's auch. In der Nacht ist er dann gestorben. Wir konnten mit dem, was er besaß, gerade ebenso den Arzt und seinen Mietrückstand ausgleichen. Wäre nicht das erste Mal gewesen, dass wir drauf gezahlt hätten, wenn ihr einer den Löffel abgibt?
1: Hier, für Sie.
2: Danke schön, das ist aber nett. Oh, das wäre doch nicht nötig gewesen.

0: Wäre es Ihrer Meinung nach denn möglich, dass er wirklich etwas von Wert in seiner Bruchbude gehortet hat?
1: Ja, das war die Frage, die natürlich auch ich mir seitdem immer wieder stelle.
0: Wahrscheinlich ist es ganz simpel. Womöglich war Black bloß ein Wahnsinniger, der seine ebenfalls dem Wahnsinn anheimgefallene Frau ermordet hat. Weiter nichts.
1: Oder es steckt etwas anderes dahinter. Etwas ganz anderes. Ah. Wer weiß, mit welchen dunklen Wissenschaften er sich beschäftigt hat und was dabei herauskam.
0: So wie die Dinge nun einmal liegen, dürfte es äußerst schwierig werden, noch etwas darüber herauszufinden.
1: Ich fürchte, da haben Sie recht.
0: Er ist ja leider tot.
1: Das war's also, was ich Ihnen über den Halstenfall erzählen kann. Aber nun zu Ihnen und der Erzählung darüber, was Ihnen neulich auf Ihrem Nachhauseweg noch zugestoßen ist.
0: Ja. Ich berichtete Dyson nun in aller Ausführlichkeit, was ich erlebt hatte und hatte eigentlich damit gerechnet, dass er darüber lachen würde. Er lachte nicht. Ganz im Gegenteil sogar.
1: Sie erlauben, dass ich mir kurz notiere, was auf dem räudigen Zettel gestanden hat?
0: Natürlich.
1: Warten Sie, ich greife nach Stift und Papier.
0: Glauben Sie denn, diese kryptischen Worte könnten wirklich von Bedeutung sein?
1: Wer weiß, womöglich ist es eine chiffrierte Botschaft. In jedem Fall bin ich gewillt, mich damit zu beschäftigen.
0: Tja.
1: Ich bin schreibbereit.
0: Da stand, Q-Punkt musste uns verlassen, Komma, um seine Freunde in Paris aufzusuchen, Punkt.
1: Aufzusuchen?
0: Travers, Komma, Händel, S. Punkt, einmal hin, Komma, einmal her, Komma, rundherum, Komma, das ist nicht schwer.
1: Rundherum, das ist nicht schwer.
0: Ja, das war's. Vielleicht bedeutet das auch gar nichts.
1: Das glaube ich ehrlich gesagt nicht. Ich denke, es wird sich lohnen, darüber sehr intensiv nachzudenken.
0: Wenn Sie etwas herausfinden sollten,
1: werde ich es Sie selbstverständlich wissen lassen.
0: Gut.
1: Cool. Was mag das nur bedeuten?
0: Ich werde dann auch langsam mal den Heimweg antreten.
1: Ja, gute Nacht, lieber Freund. Gute Nacht.
0: Ja, gute Nacht.
1: Dieser Sam, den die Frau so unflätig beschimpft hat, dürfte der Diener dieses Mannes sein, der hier mit Q abgekürzt ist und der nach Paris gereist ist. Einmal hin, einmal her. Rundherum, das ist nicht schwer. Könnte wohl eine Art Losungswort sein. Aber was bedeutet Travers, Händel, S. Punkt? Da liegt ohne Zweifel noch ein gewaltiger Berg Arbeit vor mir.
2: Ein paar Tage später geriet Dyson bei einem seiner Streifzüge in ein typisches Arme-Leute-Viertel, wie er mir später berichtete, und stand unversehens vor einem heruntergekommenen Gemischt- und Tabakwarenladen.
1: Sieh an, Travers steht über dem Laden. Und es ist die Handel Street. Nicht zu fassen. Da drin werde ich mit Sicherheit etwas erfahren, wenn ich es bloß geschickt anzustellen weiß.
3: Guten Tag, Sir. Was kann ich für Sie tun? Sir, was kann ich für Sie tun?
1: Einmal hin, einmal her. Rundherum, das ist nicht schwer. Sagt Ihnen das was, Mr. Travers?
3: Würden Sie das womöglich bitte noch einmal wiederholen, Sir?
1: Ganz bestimmt nicht.
3: Aber ich habe nicht genau verstanden.
1: Oh doch, ich denke schon, dass Sie das haben.
3: Ich
1: gebe Ihnen eine Minute Zeit, nach Ihrer eigenen Uhr da. Wenn die verstrichen ist, dann...
3: Nein, bitte. Ich tue ja schon alles, was Sie wollen, Sir.
1: Das will ich wohl hoffen. Für Sie Will ich das hoffen?
3: Ich habe sie nur nicht gleich erkannt. Sie sind doch Mr. Davis, nicht wahr?
1: Namen sind Schall und Rauch. Los jetzt!
3: Aber Sie wollen mich doch wohl nicht ins Unglück stürzen.
1: Das kommt ganz darauf an.
3: Ich hol's ja schon. Moment. So, ich muss nur schnell die Schatulle aufschließen.
1: Gleich ist die Minute um.
3: Ja, doch. Der Schlüssel. Wo ist denn der Schlüssel bloß?
1: 9, 8, 7, 6, 5, 4, 3, 2, 1.
3: Jetzt. Ja, bitte. Da ist es.
1: Das ist alles?
3: Das ist alles. Ehrlich, nur dieses Päckchen hat man mir anvertraut. Ich weiß gar nicht, was drin ist. Ich schwöre.
1: Na gut.
3: Im Grunde bin ich sogar froh, es loszuwerden. In so eine Geschichte lasse ich mich nicht noch einmal verstricken. Bestimmt nicht. Nehmen Sie es und machen Sie damit, was Sie wollen.
1: Das werde ich. Guten Tag.
3: Guten Tag, Sir. Mein Herz. Immer diese Aufregung.
2: Dyson nahm sich eine Droschke, ließ sich nach Hause kutschieren und öffnete dort angekommen mit zitternden Händen das ihm übergebene Päckchen, welches mit mehreren Kordeln fest verschnürt war.
1: Worauf wird das Licht meiner Lampe wohl gleich fallen? Oh, mein Gott, wie das funkelt. Was für ein gewaltig großer Edelstein. Ist das ein Opal? Wenn ja, dann hätte ich noch nie einen mit einem derart leuchtenden, ja fast müsste man sagen, beinahe flackernden Mittelpunkt gesehen. Ach, da ist ja noch was in dem Päckchen. Ein Notizbuch. Das gibt es doch nicht. Das Buch gehört Dr. Stephen Black. Oranmore, Devon Road, Halston.
2: Dyson sandte mir eine Nachricht durch einen Droschkenkutscher, dass er mich dringend sprechen müsse. Ich nahm Hut und Mantel und vertraute mich dem Kutscher an. Angekommen in der Residenz meines Freundes, war es nicht ganz leicht, meine Überraschung zu verbergen, denn blass und bebend streckte mir Dyson ein geöffnetes Päckchen entgegen.
4: Was ist das?
1: Sehen Sie es sich nur genau an, Salisbury.
4: Ja, könnte ein Opal sein. Allerdings habe ich noch nie ein derart funkelndes Exemplar mit solch einem Flackern in der Mitte gesehen. Ob das ein echter Edelstein ist?
1: Lesen Sie, was darüber in dem Notizbuch aufgeschrieben steht. Es liegt auch in dem Päckchen.
4: Ah ja. Aber das ist ja von diesem Dr. Black.
1: Lesen Sie. Dann werden Sie verstehen, warum ich am ganzen Leib zittere.
4: Schön, ich lese. Seit meinen Jugendtagen habe ich jede freie Stunde damit zugebracht, mich mit den obskuren und auch den
5: Seit meinen Jugendtagen habe ich jede freie Stunde damit zugebracht, mich mit den obskuren und auch den okkulten Fachgebieten zu befassen. Umgang mit anderen Menschen interessierte mich nie. Bei meinen Mitstudenten war ich daher rasch als Einzelgänger und Sonderling verschrien. Das war mir jedoch mehr als gleichgültig, denn ich hatte ja ein Ziel vor Augen, auf das es hinzuarbeiten galt. Kurz nachdem ich meinen Doktorgrad erreicht hatte, lernte ich Agnes kennen und heiratete sie. Gemeinsam zogen wir nach Halston. Ich eröffnete dort eine Praxis und kam zunächst nicht mehr in solch geregeltem Maße dazu, mich meinen zwar, wie ich fand, wichtigen, jedoch durchaus auch sehr gefährlichen Studien zu widmen. Als der Winter nahte und sich in der Praxis wie in der Ehe ein gewisses Maß an nicht gerade angenehmer Routine einstellte, vertiefte ich mich jedoch wieder da rein. Eines Tages, im Morgengrau, war es dann soweit. Ich hatte den Punkt erreicht, an dem es kein Zurück mehr gab.
6: Was ist denn bloß mit dir?
5: Nichts. Was soll schon mit mir sein?
6: Du scheinst mir so verändert.
5: Ich weiß wirklich nicht, was du meinst. Es galt noch einige nächtliche Experimente zu machen. Dann sollte ich bereit für das große Werk sein, auf das ich so lange hingearbeitet hatte. Ich stand am Abgrund und genoss diesen Zustand in vollen Zügen. Nun bedurfte ich nur noch eines Menschen, der sich aus freien Stücken zur Verfügung stellen würde.
6: Ich verstehe nicht. Was soll ich tun?
5: Das brauchst du im Detail gar nicht zu wissen, Liebes.
6: Aber ist das nicht sehr gefährlich?
5: Gefährlich? Als ob ich dich, mein Ein und Alles, absichtlich einer Gefahr aussetzen würde. Nein, du kannst dich unbesorgt in meine Hände geben.
6: Ich habe Angst, Steven.
5: Das brauchst du nicht. Wirklich nicht. Was hätte ich ihr und mir erspart, wenn ich mir zu diesem Zeitpunkt einen Strick genommen und mich erhängt hätte? Aber ich tat es nicht! Erbarmungslos log ich ihr das Blaue vom Himmel herunter, nur damit sie einwilligen sollte, mein Versuchsobjekt zu sein. Sie liebte mich mehr als alles auf der Welt und entsprach unter Tränen schließlich meinem Wunsch. Endlich! Endlich! Komm, wir wollen sofort beginnen.
6: Ja.
5: Du, der du das Päckchen geöffnet hast, wirst jetzt womöglich wissen, warum der Opal so ein ungewöhnliches inneres Licht hat. Du wirst wissen, was sich in dem Experiment in ihm für immer verschloss. Küss mich, Liebste. Ein letztes Mal. Und jetzt, frisch gemacht. Ich war gut vorbereitet.

0: Es gelang mir daher, ihre Seele auf ewig in den Edelstein zu bannen und die nun entstandene Leere etwas Unaussprechlichem zur Verfügung zu stellen, das sogleich vom Körper meiner Frau Besitz ergriff.
1: Gott, wie furchtbar!
0: Wie furchtbar! Der Opal funkelte, wie noch nie ein Opal gefunkelt hatte. Die ganze Schönheit der Seele meiner Frau hatte sich in seinem Glitzern manifestiert. Ihre körperliche Hülle aber wurde nun von einem schrecklichen Dämon, einem Satyr, bewohnt. Von Tag zu Tag fiel es mir schwerer, dieses Wesen anzusehen und mit ihm unter einem Dach zu leben.

0: erinnerte mich an ein Versprechen, das ich meiner Frau gegeben hatte.
1: Sollte etwas schiefgehen.
0: Ach, es wird nicht schiefgehen.
1: Es kann immer etwas schiefgehen, Steven. Dann bitte ich dich, erlöse mich in diesem Fall von meinem Leid.
0: Was?
1: Bitte, Steven, versprich mir, dass du es tun wirst.
0: Ich...
1: Bitte.
0: Ich verspreche es. Dieses Versprechen habe ich gehalten.
2: Dieses Versprechen habe ich gehalten. Mein Gott. Dyson, was tun Sie? Dyson, nicht! Nicht! Oh Gott, jetzt haben Sie den Stein zerstört.
3: Ich habe eine gequälte Seele befreit. Das hoffe ich zumindest.
2: Sehen Sie! So sehen Sie doch!
3: Gelber Rauch steigt auf! Eine Stichflamme! Es ist verbrannt.
2: Sie glauben, Agnes Black ist frei?
3: Ja, das glaube ich.
2: Zurückgeblieben ist nur eine formlose schwarze Schlacke oder Asche.
3: Die werde ich im Garten unter der Ulme verstollen. Wenn Sie gerne dabei wären, dann...
2: Ja, das möchte ich.
3: Dann sollten wir keine Zeit verlieren. Es gilt auch, das Notizbuch zu verbrennen.
2: Unbedingt. Was für eine Geschichte.
3: Ja, was für eine Geschichte.
4: Es klingt womöglich nicht recht glaubhaft, was ich hier berichtet habe. Aber ich schwöre bei allem, was mir wert und teuer ist, dass sich alles genau so zugetragen hat.

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3: Es ist 4 Uhr. Ich bin Hendrik Daum. Selten stand eine Gesundheitsministerkonferenz von Bund und Ländern so unter Beschuss wie die heute in Hannover. Bundesweit protestieren Lobbygruppen und Gewerkschaften gegen die geplanten Sparmaßnahmen im Gesundheitssystem. Mehr von Thomas Thunfeld.
4: Arztpraxen, Krankenhäuser und die Pharmaindustrie, bei ihnen soll der Rotstift massiv angesetzt werden. Mehr als 16 Milliarden Euro sollen kommendes Jahr durch die Gesundheitsreform eingespart werden, damit rote Zahlen im Gesundheitssystem und höhere Beiträge für die Versicherten verhindert werden. Die Gewerkschaften warnen dagegen vor Krankenhausschließungen, wenn die Kliniken mit weniger Geld auskommen sollen, und der Verband der Hausärzte vor spürbaren Folgen für die Versorgung der Kranken.
3: Die US-Armee hat mit Angriffen auf den Iran begonnen. Das teilte das zuständige US-Regionalkommando in der Nacht mit. Es handelt sich um Angriffe zur, so wörtlich, Selbstverteidigung wegen des Abschusses eines amerikanischen Kampfhubschraubers durch den Iran in der vergangenen Nacht. Die beiden Piloten blieben bei dem Abschuss unverletzt. US-Präsident Trump hatte danach mit Vergeltung gedroht. Art und Umfang der amerikanischen Angriffe sind zur Stunde noch unklar. Die zum 1. Juli geplante Diätenerhöhung der Bundestagsabgeordneten wird ausfallen. Aus Kreisen der schwarz-roten Koalition heißt es, Union und SPD wollen dazu morgen einen Gesetzentwurf ins Parlament einbringen. Es gehe darum, in wirtschaftlich schwierigen Zeiten ein Sparsignal an die Bevölkerung zu senden. Alba Berlin hat mit einem klaren 97-66 Sieg gegen die Bamberg Baskets das Finale um die deutsche Basketballmeisterschaft erreicht. Die Berliner gewannen am späten Abend die Best-of-Five-Serie mit 3-2 und treffen jetzt ab Freitag auf Titelverteidiger FC Bayern München. 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
6: Mittwochmorgen, kurz nach 4. Na, wie ist es heute? Lieber gleich wieder ins Bett oder yeah, ich bin fit. Ich meine, es ist ja nicht jeder Morgen gleich. Ne?
7: So ist es. Aber die beste Musik für Sachsen-Anhalt ist immer an ihrer Seite und gebt ihr Bestes, sie wach zu machen. Gleich mit Brian Adams, Summer of 69. Der knallt ja ordentlich rein. Nach dem Besten von heute mit Holly Humberstone, To Love Somebody. Das ist so ein schöner, mal so ein Schwungpfeiler zum Aufstehen. Macht Spaß.

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1: Guten Morgen. Maja
0: und Thilo hier.
1: Ja.
0: Um die Zeit natürlich nicht alleine.
1: Nein, unser Meister für unnützes Wissen hat sich heute mal sehr intensiv mit dem Universum verbunden.
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4: Von wegen UFOs sind nur ein Gerücht, ne? Ich meine, es gibt sie wirklich. Heißt ja übersetzt UFO. Unbekanntes Flugobjekt. Es gibt aber auch noch eine zweite Bedeutung. U, F und O stehen auch für unabhängige Flugbegleiterorganisation und ist tatsächlich der offizielle Name der deutschen Gewerkschaft für Flugbegleiter. Ja, ich werde übrigens bald meinen eigenen Club aufmachen. Aliens. Angerstein lieben ist einfach nur schön.
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1: Ich bin Hendrik Daum. Selten stand eine Gesundheitsministerkonferenz von Bund und Ländern so unter Beschuss wie die heute in Hannover. Bundesweit protestieren Lobbygruppen und Gewerkschaften gegen die geplanten Sparmaßnahmen im Gesundheitssystem. Mehr von Thomas Thunfeld.
2: Arztpraxen, Krankenhäuser und die Pharmaindustrie. Bei ihnen soll der Rotstift massiv angesetzt werden. Mehr als 16 Milliarden Euro sollen kommendes Jahr durch die Gesundheitsreform eingespart werden, damit rote Zahlen im Gesundheitssystem und höhere Beiträge für die Versicherten verhindert werden. Die Gewerkschaften warnen dagegen vor Krankenhausschließungen, wenn die Kliniken mit weniger Geld auskommen sollen, und der Verband der Hausärzte vor spürbaren Folgen für die Versorgung der Kranken.
1: Die US-Armee hat Luftangriffe auf den Iran geflogen, das teilte das zuständige US-Regionalkommando in der Nacht mit. Es handelte sich um Angriffe zur, so wörtlich, Selbstverteidigung wegen des Abschusses eines amerikanischen Kampfhubschraubers durch den Iran in der vergangenen Nacht. Die beiden Piloten blieben bei dem Abschuss unverletzt. US-Präsident Trump hatte danach mit Vergeltung gedroht. Art und Umfang der amerikanischen Angriffe sind zur Stunde noch unklar. Die zum 1. Juli geplante Diätenerhöhung der Bundestagsabgeordneten wird ausfallen. Aus Kreisen der schwarz-roten Koalition heißt es, Union und SPD wollen dazu morgen einen Gesetzentwurf ins Parlament einbringen. Es gehe darum, in wirtschaftlich schwierigen Zeiten ein Sparsignal an die Bevölkerung zu senden. Alba Berlin hat mit einem klaren 97-66 Sieg gegen die Bamberg Baskets das Finale um die deutsche Basketballmeisterschaft erreicht. Die Berliner gewannen am späten Abend die Best-of-Five-Serie mit 3-2 und treffen jetzt ab Freitag auf Titelverteidiger FC Bayern München. 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
5: Ja. Schön, dass Sie da sind.
6: Schönen Mittwoch.

0: Die Farbe im Juni ist ja rot. Ja. Der Mond blüht, die Rosen und die Erdbeeren leuchten auf den Erdbeerfeldern. Selbstpflücken lieben ja ganz viele.
1: Auch dann noch, wenn sie erstmal Eintritt zahlen fürs Selbstpflückfeld. Das gibt's.
0: Ja.
1: Unsere Radiobocken Sachsen-Anhalt-Reporterin war dort. Sie hören es heute hier bei uns in der Show.

0: Mit viel Musik geht's natürlich auch in den Mittwochmorgen. Im Radio-Bogen-Morgenshow-Warm-Up mit Amrei und Thilo.
1: Hallihallo. Oh, das wird richtig schön. Mit Avicii, Addicted to You. Kurz und knapp, geiler Song. Die Backstreet Boys mit ihrer Ballade dabei. Show me the meaning of being lonely. Nach den Stranglers. Always the sun bei Radio Brocken. Schönen guten Morgen.
0: Guten Morgen.

0: Einen wunderschönen guten Morgen mit dem Wetter in Sachsen-Anhalt. Kühl geworden, teils einstellig, wie zum Beispiel auch in Halle. In Magdeburg haben wir im Moment 11 Grad und das Radiobrocken-Wetterradar, das zeigt ein paar Wolken, die vom Horizont so strahlenförmig auch wegfliegen, kann man fast denken. Und da ging die Sonne auf und das sah so schön aus, wie so ein orangener Strahlenkranz. Mhm. Wundervoll. Und dann bleibt es heute auch wieder wechselhaft mit Wolken, mit Sonne, mit Schauern, bis 20 Grad sind drin.
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2: Es ist 5 Uhr, ich bin Hendrik Daum. Guten Morgen. Wird es ein Sommer der Reformen von Steuern über Rente bis Gesundheit? Die Bundesregierung hat sich einiges vorgenommen. Zur Vorbereitung treffen sich die Spitzen der Regierungskoalition heute Abend mit Vertretern der Gewerkschaften und Arbeitgeber. David Riemer berichtet.
3: Die Zeit drängt. Bis zur Sommerpause will die Bundesregierung liefern und ein Reformpaket schnüren. Stand jetzt ist eine Einigung aber noch meilenweit entfernt. Stichwort flexiblere Arbeitszeiten etwa. Unterschiedlicher Meinung sind schwarz-rot auch beim Thema Steuern. Die SPD will die Erbschaftssteuer reformieren, die Union lehnt das kategorisch ab. Die Bundesregierung hofft, dass Wirtschaftsverbände und Gewerkschaften heute Abend mit gemeinsamen Vorschlägen in die Reformdebatte einsteigen.
2: Die zum 1. Juli geplante Diätenerhöhung der Bundestagsabgeordneten wird ausfallen. Aus Kreisen der schwarz-roten Koalition heißt es, Union und SPD wollen dazu morgen einen Gesetzentwurf ins Parlament einbringen. Es gehe darum, in wirtschaftlich schwierigen Zeiten ein Sparsignal an die Bevölkerung zu senden. Im diesjährigen Mai sorgten Klimaextreme in Europa für neue Rekorde. Der Monat war weltweit der zweitwärmste Mai seit Beginn der Aufzeichnungen. Besonders in Westeuropa gab es eine ungewöhnlich frühe und intensive Hitzewelle. Länder wie Frankreich, Großbritannien, Irland und Portugal litten besonders unter den extremen Bedingungen. Experten warnen, dass solche Wetterkapriolen durch die rasche Erwärmung Europas bald zur neuen Normalität werden könnten. Es ist am Ende nichts geworden mit dem rein bayerischen Finale in der Basketball-Bundesliga. Bamberg verlor am späten Abend das entscheidende Halbfinal-Playoff-Spiel bei Alba Berlin klar mit 66-97. Um den Meistertitel spielen damit jetzt Berlin und der FC Bayern Basketball. 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
4: Der Bahnübergang in Terbst ist gesperrt in der Kastanienallee. Ansonsten alles schön. Also geblitzt werden Sie in Eisleben in der Halleschen Straße stadteinwärts. Und Sie melden Staus und Blitzer kostenlos 08052 58 52. Gute Fahrt.
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0: Allgemeine Bettflucht im Lande um kurz nach 5.
4: Okay.
0: Am besten erstmal reckeln und strecken und dann den Mittwoch auf sich zukommen lassen. Gleich mit dem frühesten Horoskop des Tages in 7 Minuten.
4: Und natürlich mit viel Musik. Macht wach, macht gute Laune, ist einfach die feste Größe in ihrem Morgen.
0: Ja.
4: Rihanna, Don't Stop the Music, sehr groovy. Nach genauso groovigen Genesis jetzt. That's all. Tschüss.

0: Please don't stop the music. Nein, die beste Musik für Sachsen-Anhalt wird nie aufhören. Es geht gleich weiter mit Dan Harrow und Felix Jähn hier in der Radio Brocken Morgenshow.
1: Einen schönen Mittwoch, 10:05 Uhr, jetzt Zeit für einen Blick in die Sterne.
2: 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Widder.
3: Sie erwarten mehr Anerkennung. Im Moment fühlen Sie sich nicht richtig geschätzt. Sprechen Sie Ihre Bedenken offen an.
2: Stier.
3: Heute ist kein guter Tag für Experimente.
2: Zwillinge.
3: Sie sind sehr anspruchsvoll und wollen mehr als nur Erotik. Tiefe Gefühle sind im Moment wichtiger.
2: Krebs.
3: Ein überschaubares Risiko könnte sich heute lohnen.
2: Löwe.
3: Die Stimmung ist gut, sowohl auf Arbeit als auch zu Hause.
2: Jungfrau.
3: Sie haben extrem viel vor und können es gar nicht abwarten, endlich loszulegen.
2: Waage.
3: Seien Sie nicht zu offen. Behalten Sie Ihre Ideen lieber noch für sich.
2: Skorpion.
3: Ihrem Partner stehen Sie heute sehr nah.
2: Schütze.
3: Damit Sie sich rundum wohlfühlen, sollten Sie mal wieder mehr Abwechslung in Ihren Alltag einbauen.
2: Steinbock.
3: Seien Sie heute auf Überraschungen gefasst.
2: Wassermann.
3: Sie sind unser Glückssternchen des Tages. Sie sorgen für neuen Schwung und können so eine Menge erreichen.
2: Fische.
3: Langfristige Geschäftsideen werden heute verfestigt.
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0: Guten Morgen.
1: Guten Morgen.
0: Um 5.21 Uhr. Für alle, die schon mit beiden Beinen im Mittwoch stehen, einmal durch die Haare wuscheln, fertig für die Arbeit.
1: So.
0: Oder? Sitzt die Frisur. Fragen nicht nur Sie sich, auch Alpakas wollen hübsch aussehen.
1: Ja, die gehen heute zum Friseur. Also beziehungsweise der Friseur kommt in den Tierpark Halberstadt. Um 9 geht's auch schon los. Wir wollen natürlich wissen, sind die 5 Halberstädter Alpakas eigentlich aufgeregt vor so einem Termin? Und was ist die Trendfrisur 2026 für Babette, Nala, Felix und die anderen?
0: Hm? Wir hören uns heute bei uns in der Radio Brocken Morgenshow. Und Gossip bringen uns jetzt erstmal in die Spur mit Move in the Right Direction. Schönen guten Morgen.

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1: Schönen guten Morgen mit unserem Wetter in Sachsen-Anhalt. Also das Radiobrocken-Wetterradar, das zeigt viele Wolken. Aber auch Wolkenlücken und das wird ein recht freundlicher Tag, wieder wechselhaft. Der Morgen ist frisch in Stendal mit 9 Grad und in Halberstadt sind es aktuell 10 Grad. Sonne, Wolken, Wind, ein bisschen Regen ist auch möglich und das bei 20 Grad.
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2: Ich bin Hendrik Daum, einen schönen guten Morgen. Wird es ein Sommer der Reformen von Steuern über Rente bis Gesundheit? Die Bundesregierung hat sich einiges vorgenommen. Zur Vorbereitung treffen sich die Spitzen der Regierungskoalition heute Abend mit Vertretern der Gewerkschaften und Arbeitgeber. David Riemer berichtet.
3: Die Zeit drängt. Bis zur Sommerpause will die Bundesregierung liefern und ein Reformpaket schnüren. Stand jetzt ist eine Einigung aber noch meilenweit entfernt. Stichwort flexiblere Arbeitszeiten etwa. Unterschiedlicher Meinung sind Schwarz-Rot auch beim Thema Steuern. Die SPD will die Erbschaftssteuer reformieren, die Union lehnt das kategorisch ab. Die Bundesregierung hofft, dass Wirtschaftsverbände und Gewerkschaften heute Abend mit gemeinsamen Vorschlägen in die Reformdebatte einsteigen.
2: Die zum 1. Juli geplante Diätenerhöhung der Bundestagsabgeordneten wird ausfallen. Aus Kreisen der schwarz-roten Koalition heißt es, Union und SPD wollen dazu morgen einen Gesetzentwurf ins Parlament einbringen. Es gehe darum, in wirtschaftlich schwierigen Zeiten ein Sparsignal an die Bevölkerung zu senden. Im diesjährigen Mai sorgten Klimaextreme in Europa für neue Rekorde. Der Monat war weltweit der zweitwärmste Mai seit Beginn der Aufzeichnungen. Besonders in Westeuropa gab es eine ungewöhnlich frühe und intensive Hitzewelle. Länder wie Frankreich, Großbritannien, Irland und Portugal litten besonders unter den extremen Bedingungen. Experten warnen, dass solche Wetterkapriolen durch die rasche Erwärmung Europas bald zur neuen Normalität werden könnten. Es ist am Ende nichts geworden mit dem rein bayerischen Finale in der Basketball-Bundesliga. Bamberg verlor am späten Abend das entscheidende Halbfinal-Playoff-Spiel bei Alba Berlin klar mit 66 zu 97. Um den Meistertitel spielen damit jetzt Berlin und der FC Bayern Basketball. 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
4: Ist noch ganz ruhig im Moment. Das ist schön. Eisleben, Hallische Straße, Stadt 100, werden Sie geblitzt. Ansonsten gibt es nichts zu vermelden. Sie finden alle Staus und Blitzer jederzeit in unserer kostenlosen Radio Brocken App. Gute Fahrt, kommen Sie gut an.
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1: Rein in den Mittwoch. Amrei und Thilo mit Ihnen an der Kaffeemaschine. Anders geht's nicht, sonst klappt das nicht mit dem Wachwerden, oder?
4: Na gut, die beste Musik für Sachsen-Anhalt, die haut sich auch noch raus. Aber vorausgeht es natürlich, das Radio ist an. Haben Sie an? Natürlich, sonst würden Sie uns dann nicht hören. Ich bin auch noch nicht ganz wach.

0: Der Mittwoch wird bei uns rot und duftet nach Erdbeeren. Schönen guten Morgen um 6:10 Amal und Thilo hier, die Radiobrocken-Morgenshow. Unsere Radiobrocken-Sachsen-Anhalt-Reporterin, die war auf dem ersten Erdbeerfeld im Land, das für die Selbstpflücker Eintritt nimmt. Das Erdbeerfeld Halberstädter Chaussee in Magdeburg am Goethepark.
1: Ja, Erwachsene zahlen da 5 Euro, Kinder 2,50 und der Eintritt wird dann am Schluss an der Kasse verrechnet. Aber jetzt mal im Ernst, Eintritt fürs Erdbeerpflücken?
0: Da meckerst du erstmal rum, oder?
1: Ja, warum machen die das, die Erdbeerbauern? Und wie nehmen die Erdbeerfans aus Magdeburg das an? Unsere Sachsen-Anhalt-Reporterin fragt nach. Sie hören es heute hier bei uns in der Show.

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1: Weil es die beste Möglichkeit ist, munter zu werden, die tollsten Songs aus den 80er, 90er und das Aktuelle jeden Tag ein Erlebnis durchzuhören.
2: Da freuen wir uns aber.
0: Ja.
2: Und wir liefern den ganzen Sommer immer wieder die Hits, die sofort für ein gutes Gefühl sorgen. Das sind unsere Radio Bocken Happy Hits mit einem Lächeln in den Mittwoch. Jetzt mit London Beats. I've been thinking about you.

0: Felix Kobold.
1: Ich bin Gemeindereferent in Dessau. Neulich sagte jemand zu mir, ich schaue keine Nachrichten mehr. Es ist einfach zu viel. Kriege, Katastrophen, Krisen, Konflikte. Egal wo und wie, überall begegnen einem bedrückende Meldungen. Die tägliche Konfrontation mit Leid, Gewalt und schlechten Nachrichten macht müde. Schließlich sind wir hilflos. Die meisten Geschehnisse liegen außerhalb dessen, was wir beeinflussen können. Aber ganz auf Nachrichten zu verzichten, ist auch keine Lösung. Schließlich gehört es zu unserer Verantwortung, nicht gleichgültig zu werden gegenüber unseren Mitmenschen. Ich denke, es braucht die richtige Balance. Informiert sein, aber sich nicht überwältigen lassen. Mitfühlen, aber nicht verzweifeln. Wahrnehmen, ohne die Hoffnung zu verlieren. Als Christen haben wir überall Kreuze. An einem solchen Kreuz ist Jesus gewaltsam gestorben. Aber auf seinen Tod folgt seine Auferstehung. Und so ist das Kreuz zugleich unser Hoffnungszeichen, dass das Leben siegt.
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2: Das ist ein recht freundlicher Mittwochmorgen. Wir haben auf dem Radiobrocken Wetterradar Sonne, wir haben Wolken. Am Nachmittag werden die auch mal ein bisschen dichter und dann kann es auch regnen und gewittern. Ein Wind ist auch wieder unterwegs, das merken wir, denn die 11 Grad in Möst bei Dessau fühlen sich vielleicht ein bisschen kühler an. Mhm. Oder die 10 Grad in Bad Schmiedeberg und maximal 21 werden es wieder.
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3: Es ist 6 Uhr. Ich bin Dirk Rosenberg. Guten Morgen. Das im Osternienburger Land mutmaßlich schwer misshandelte Kind ist gestorben. Der 6-jährige Junge hat seine schweren Verletzungen in der Klinik nicht überlebt, heißt es. Am Sonntag war er mit schweren Kopfverletzungen ins Krankenhaus gebracht worden. Einen Unfall als Ursache schließen die Ärzte aus, so Polizei und Staatsanwaltschaft. Der 27-jährige Lebensgefährte der Mutter sitzt in U-Haft. Bei einem Frontalunfall auf der B81 bei Magdeburg ist gestern ein Autofahrer gestorben, 2 weitere sind schwer verletzt. Ein 72-jähriger Autofahrer ist in einer Baustelle in den Gegenverkehr geraten und dort frontal mit einem anderen Auto zusammengestoßen. Der genaue Unfallhergang ist noch unklar, die Bundesstraße war stundenlang vollgesperrt. Das US-Militär hat in der Nacht den Iran angegriffen, die Angriffe aber inzwischen beendet. Bombardiert worden seien Luftabwehr- und Radaranlagen an der Straße von Hormuz, heißt es. Die USA sprechen von einer Antwort auf den iranischen Abschuss eines US-Militärhubschraubers. Präsident Trump hatte diese Vergeltung auch vorher schon angekündigt. Emilia und Matteo sind die beliebtesten Babynamen in Sachsen-Anhalt. Das hat die Gesellschaft für deutsche Sprache jetzt mitgeteilt. Bei den Mädchen folgen Ella und Frieda, bei den Jungen Liam und Emil. Bundesweit führen Sophia und Noah. Und das ist die gute Nachricht aus Sachsen-Anhalt. Wer in Halle wohnt, kann jetzt Geld in die Energiewende vor der eigenen Haustür stecken und bekommt auch feste Zinsen dafür. Mit dem Geld aus der 4. Bürgerbeteiligung baut die Stadtwerke-Tochter EVH vor allem Solaranlagen aus, die schon jetzt rund 100.000 Haushalte versorgen können. Jetzt ist es 6:15 und Sie sind auf dem aktuellsten Stand.
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4: Mit einem Unfall auf der A14 Richtung Magdeburg zwischen Wandsleben und Magdeburg Stadtfeld auf der linken Spur. Sie werden hier über den Standstreifen vorbeigeleitet. Sonst im Moment alles gut. Also geblitzt werden Sie noch. Ortseingang Schöneberg, wenn Sie von Kalbe kommen und Sie melden Staus und Blitzer kostenlos. 08000 52 58 52. Gute Fahrt.
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2: Auf geht's in den Mittwoch. Wir sind bei Ihnen mit einer vollgepackten Show.
4: Yes.
2: Wir sind mit Ihnen auf einem Erdbeerfeld in Magdeburg, das Eintritt nimmt, bevor es ans Pflücken geht. Wir quizzen mit Ihnen wie jeden Mittwoch und wir freuen uns mit Ihnen auf einen richtig geilen Sommer. Wenn Sie dranbleiben, verpassen Sie nichts.
4: Und natürlich gibt's die beste Musik für Sachsen-Anhalt. Gleich mit Nick Kershaw nach Somber. Der heißt eigentlich Charles Michael Buse. Und in Somber, in diesem Wort, das eigentlich düster heißt, sind seine 3 Initialen drin. Und deswegen hat ihm das gefallen. Der Song hier ist alles andere als düster. Der ist richtig cool. Ja.

0: Ich bin sehr erleichtert und mir fällt ein Riesenstein von der Seele. Das hat der Feuerwehrmann Rai Lange gesagt, ja, nach dem Freispruch vor Gericht. Schönen guten Morgen,
1: guten Morgen.
0: Radio Brocken, um gleich 6.10 Uhr. Im Einsatz ist er geblitzt worden mit knapp 70 km/h. Dann hat er einen Bußgeldbescheid bekommen, knapp 370 Euro. Und weil er durch eine 30er-Zone gefahren ist,
1: ja, ja,
0: und sollte dann auch den Führerschein abgeben. Da ist er in Widerspruch gegangen und hatte Erfolg. Er muss nichts zahlen und ist entlastet.
1: Ja, und für die Stadt Taucha, in der das alles stattgefunden hat, in Sachsen, ist das so oder so echt ein fetter Verlust. Denn Rai Lange hat sein Ehrenamt bei der Freiwilligen Feuerwehr an den Nagel gehängt und mit ihm noch einige andere Kameraden, die auch gesagt haben, nee, also so bitte nicht.
0: Und er hat nicht signalisiert, dass er jetzt wieder eintritt.
1: Ja, und das hat jetzt natürlich zu einer neuen Debatte geführt, nämlich wie gehen wir eigentlich mit unseren ehrenamtlichen Helfern und Unterstützern um. Mhm. Also damit ganz, ganz liebe Grüße an euch alle, die ihr täglich eure kostbare Zeit für unser aller Wohl opfert. Wir sind froh, dass es euch gibt. Danke dafür.

0: Die Kylie Minogue begleitet uns in den Mittwoch. Schönen guten Morgen um 6.14 Uhr. Und wir haben den Blick auf die Straßen, Thilo.
1: Es gab einen Unfall auf der A14 Richtung Magdeburg zwischen Wandsleben und Magdeburg-Stadtfeld auf der linken Spur. Da werden Sie über den Standstreifen vorbeigeleitet. Und den aktuellsten Blitzer hat der Olaf für uns.
2: B107 aus Jürchow kommend in Fischbeck im Ortseingang.
1: Ja. Alles klar. Dankeschön dafür. 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
0: Unser Wetter heute wieder bis 21 Grad. Das ist ja eigentlich recht angenehm. Es ist leicht windig wieder mit Wolken, mit Sonne und gegen Abend kann es auch schauern und gewittern. Aha! Das ist ein schöner Klassiker aus den 80ern. Wir lieben ihn, Sie lieben ihn. Take on me. Jetzt für Sie bei Radio Brocken.

0: Die besten 80er bei Radio Brocken. Ach, das fühlt sich doch einfach gut an.
1: Ja.
0: Schönen guten Morgen um 6.18 Uhr. Amrei und Thilo hier. Moin. Wickfield gleich bei uns. Mit einem Gruß aus den 90ern. Und das Beste von heute mit Nico Santos.
1: Vorher geht's nur um Aliens und UFOs. Ja, nichts Aufregendes, oder?
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4: Von wegen UFOs sind nur ein Gerücht, ne? Ich meine, es gibt sie wirklich. Heißt ja übersetzt UFO, unbekanntes Flugobjekt. Es gibt aber auch noch eine zweite Bedeutung. U, F und O stehen auch für unabhängige Flugbegleiterorganisation und ist tatsächlich der offizielle Name der deutschen Gewerkschaft für Flugbegleiter. Ja, ich werde übrigens bald meinen eigenen Club aufmachen. Aliens. Angerstein lieben ist einfach nur schön.
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0: Wakefield bei Radio Brocken. Geht auch an einem Mittwochmorgen.
1: Ja, klar.
0: Die besten 80er gibt's in der nächsten halben Stunde, unter anderem mit Hall and Oates.
1: Mit dabei das Beste von heute mit Purple Disco Machine. Also, die singen nicht nur von Dopamin, das kommt auch direkt bei Ihnen raus, wie man wärmer hören kann. 6.25 Uhr ist es jetzt. Guten Morgen.
0: Guten Morgen.
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10: Unser Wetter für diesen Mittwoch. Das wird ähnlich wie gestern. Wir haben sollten. Na toll, es fängt ja schon wieder gut an. Wir haben Wolken, wir haben Sonne, wir haben Schauer zum Abend hin, auch ein paar Gewitter und eben wieder dieser böige Wind, der das alles ein bisschen frischer macht. 9 Grad haben wir in Schraplau bei Querfurt, Barbie 11 Grad und 21 Grad maximal wären es heute.
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13: Es ist 6.30 Uhr. Ich bin Dirk Rosenberg. Guten Morgen. Aus dem Fall um eine mutmaßliche Kindesmisshandlung im Osternienburger Land wird jetzt wohl ein Tötungsdelikt. Das 6-jährige Kind ist gestern an den Folgen seiner schweren Kopfverletzungen gestorben. Im Verdacht steht der Lebensgefährte der Mutter, denn die Ärzte sagen, diese Verletzungen können nicht von einem Unfall stammen. Der 27-Jährige sitzt in Untersuchungshaft. In einer Jugendherberge im Harz ist in der Nacht ein Jugendlicher durch eine brennende Powerbank verletzt worden. Die Verletzungen waren offenbar so schwer, dass er mit dem Hubschrauber in eine Spezialklinik nach Halle geflogen werden musste. Die Feuerwehr hat die Jugendherberge anschließend vorsichtshalber geräumt. Ein größeres Feuer ist aber nicht ausgebrochen. Sachsen-Anhalt will die Jugendarbeitslosigkeit bis 2030 drastisch senken. Mit einem Masterplan wollen Land, Arbeitsagentur und Jobcenter den Wert auf unter 4% drücken. Zum Vergleich, der ist aktuell noch doppelt so hoch. Ein großes Problem, die meisten arbeitslosen Jugendlichen haben keinen Berufsabschluss. Deshalb stehen bessere Förderung und mehr Praxis in den Schulen auf dem Programm. Die deutschen Fußballerinnen haben ihr letztes WM-Qualifikationsspiel gewonnen mit 2:0 gegen Slowenien. Das Ticket für die Weltmeisterschaft im kommenden Jahr haben die DFB-Frauen aber schon vor dem Spiel sicher gehabt. Und das ist die gute Nachricht aus Sachsen-Anhalt. Im Tiergarten Halberstadt wird es heute haarig und das im niedlichen Sinne, denn die Alpakas haben ihren jährlichen Friseurtermin und werden öffentlich geschoren. Jetzt ist es kurz nach 6:30 und Sie sind auf dem aktuellsten Stand.
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14: Es gab einen Unfall auf der A14 Richtung Magdeburg zwischen Wandsleben und Magdeburg-Stadtfeld auf der linken Spur. Sie werden hier über den Standstreifen dran vorbeigeleitet. Sonst ist es für den Mittwoch relativ ruhig im Moment. Geblitzt werden Sie. B107, Ortseingang Fischbeck, wenn Sie aus Jericho kommen und Ortseingang Schönebeck, wenn Sie aus Kalbe kommen. Sie finden alle Staus und Blitzer jederzeit in unserer kostenlosen Radio Brocken-App. Gute Fahrt.
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10: Guten Morgen, den Mittwoch. Familientickets für die Saalfelder Feengrotten beim Radio Brocken Morgenshow Familienquiz und ein Erdbeerfeld, bei dem Sie erstmal Eintritt zahlen, bevor Sie pflücken dürfen. Das alles in dieser halben Stunde.
14: Amrei und Thilo hier bei Ihnen und yes. Die beste Musik für Sachsen-Anhalt, die gibt es natürlich dazu. Ganz viel davon mit Purple Disco Machine gleich Dopamin nach Sir Rod Stewart. So viel Zeit muss sein. Some guys have all the luck. Guten Morgen mit Radio Brocken.

0: ins Morgenmüsli ein paar selbstgepflückte Erdbeeren reinschnippeln. Lecker.
1: Ja.
0: Guten Morgen und selbst 6.40 Uhr. Und nun müssen sie Eintritt zahlen auf dem Selbstpflückfeld.
1: Was? Das ist ja erstmal ein Aufreger, ne, wenn sie das bisher nicht machen mussten.
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0: Ging uns genauso.
1: Ja, klar.
0: Ne? Was soll denn das jetzt und so? Auf den Erdbeerplantagen vom Familienbetrieb Dieter Gummer, zum Beispiel in der Halberstädter Chaussee in Magdeburg, müssen sie tatsächlich erstmal ein paar Euro hinlegen, bevor sie pflücken dürfen. Und das mussten wir unbedingt mal checken.
1: Ein Fall für unsere Radio Brocken Sachsen-Anhalt-Reporterin Isabella Körbs mit Conny Gummert vom Familienbetrieb Erdbeerplantagen.
3: Auch wenn die Ernte dieses Jahr schlechter ist als die Jahre zuvor, stehe ich hier in Reihen voller dicker, roter Erdbeeren. Conny Gummert, 5 Euro Eintritt. Das gab es bisher noch nie, aber dieses Jahr macht ihr das. Was ist denn passiert, dass ihr jetzt diesen Schritt geht?
4: Nach 35 Jahren Erdbeergummert mussten wir reagieren, weil das Naschen einfach Überhand genommen hat. Und das hat uns dazu bewogen, auf all unseren Plantagen 5 Euro für jeden Erwachsenen und 2,50 Euro für die Kinder Eintritt zu nehmen.
3: Ihr habt da aber einen fairen Kompromiss gefunden. Der Eintritt geht ja nicht verloren.
4: Manch einer versteht es nicht, aber wenn die Verkäuferin das immer ganz genau erklärt, der Kunde kommt, zahlt einen Eintritt vorab. Wir verrechnen ihn mit der gepflückten Ware und schon ist alles wieder safe.
3: Also wer pflückt, zahlt den Eintritt nicht drauf. Gerade hat das Verkaufshäuschen vorne geöffnet. Da werde ich mir jetzt das Bezahlsystem einmal anschauen.
0: Ja, Isabella hat auch selbst Pflücker kurz mal vom Naschen abgehalten und wollte wissen, was die davon halten. Und das hören Sie bei uns in der Radio Brocken Morgenshow.
1: Also geht's jetzt mit Pfützchen unter der Zunge erstmal in den Mittwochmorgen mit der Radio Brocken Morgenshow. Schön, dass Sie bei uns sind um 6.42 Uhr.
0: Guten Morgen.

0: Guten Morgen.
1: Guten Morgen.
2: Im Mittwoch, 6:45 haben wir es. Der Blick in die Radiobocken-Verkehrszentrale, Tilo.
1: Wir haben einen Unfall auf der A14 Richtung Magdeburg zwischen Wandsleben und Magdeburg-Stadtfeld auf der linken Spur. Da werden Sie über den Standstreifen vorbeigeleitet. Der aktuellste Blitzer steht in Blankenburg in der Gartenstraße statt auswärts. 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
2: Es ist eigentlich ein ganz ruhiger Mittwochmorgen mit Wolken, mit Sonne. Vielleicht hier und da ein leichter Wind gegen Abend. Kann es mal schauern und gewittern bei 21 Grad.

0: Guten Morgen.
1: Guten Morgen.
0: Es wird 6:50 und jeden Mittwoch quetschen wir Sie aus am Frühstückstisch. Das lohnt sich. 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
1: Die farbenreichsten Schaugrotten der Welt, die stehen quasi direkt um die Ecke in Thüringen. Die Saalfelder Feengrotten, Tropfsteine, Feen und Abenteuer unter Tage. Ist einfach schön.
0: Schönen guten Morgen, liebe Jana aus Hassel bei Stendal.
3: Guten Morgen.
0: Du spielst jetzt für deine Familie. Bist du bereit?
3: Ich bin bereit.
0: Der Thilo hat jetzt 3 Fragen für dich.
1: Okay. Welche Haarfarbe hat Disneys Meerjungfrau Ariel?
3: Rot.
1: Wann wählen wir in diesem Jahr in Sachsen-Anhalt einen neuen Landtag? Disneys Meerjungfrau Ariel.
3: Rot.
1: Wann wählen wir in diesem Jahr in Sachsen-Anhalt einen neuen Landtag?
3: 6. September.
1: Und in welcher Boyband aus den 90ern war Justin Timberlake? Muss laut sagen.
3: In Sing?

0: schönen Mittwoch wünschen, Amrei und Thilo mit Radio Brocken.
1: 6:57, 3:07 ist es.
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0: Wechselhaft bleibt es noch in dieser Woche mit Wolken, mit Sonne, mit einem leichten Wind und gegen Abend heute auch wieder Schauer und Gewitter möglich. Aber erstmal über den Tag doch recht freundlich und recht angenehm. Die Morgenwerte, die liegen gerade so bei 11 Grad in Fienstedt, bei Halle, in Bismarck, in der Altmark 10 Grad und maximal 21 stehen auf dem Plan.
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14: Es ist 7 Uhr. Ich bin Dirk Rosenberg. Guten Morgen. Das im Osternienburger Land mutmaßlich schwer misshandelte Kind ist gestorben. Der 6-jährige Junge hat seine schweren Verletzungen in der Klinik nicht überlebt, heißt es. Am Sonntag war er mit schweren Kopfverletzungen ins Krankenhaus gebracht worden. Einen Unfall als Ursache schließen die Ärzte aus, so Polizei und Staatsanwaltschaft. Der 27-jährige Lebensgefährte der Mutter sitzt in U-Haft. Bei einem Frontalunfall auf der B81 bei Magdeburg ist gestern ein Autofahrer gestorben, zwei weitere sind schwer verletzt. Ein 72-jähriger Autofahrer ist in einer Baustelle in den Gegenverkehr geraten und dort frontal mit einem anderen Auto zusammengestoßen. Der genaue Unfallhergang ist noch unklar, die Bundesstraße war stundenlang vollgesperrt. Das US-Militär hat in der Nacht den Iran angegriffen, die Angriffe aber inzwischen beendet. Bombardiert worden seien Luftabwehr- und Radaranlagen an der Straße von Hormuz, heißt es. Die USA sprechen von einer Antwort auf den iranischen Abschuss eines US-Militärhubschraubers. Präsident Trump hatte diese Vergeltung auch vorher schon angekündigt. Emilia und Matteo sind die beliebtesten Babynamen in Sachsen-Anhalt. Das hat die Gesellschaft für deutsche Sprache jetzt mitgeteilt. Bei den Mädchen folgen Ella und Frieda, bei den Jungen Liam und Emil. Bundesweit führen Sophia und Noah. Und das ist die gute Nachricht aus Sachsen-Anhalt. Wer gern digital liest, der kann jetzt die neue Onleihe der Stadtbibliotheken hier bei uns im Land nutzen. Mit Funktionen wie dem Abgleich der Lesestände zwischen Handy und Tablet und einem augenschonenden Dark Mode. Die kostenlose Apps gibt's jetzt in den App Stores. Jetzt ist es kurz nach 7 und Sie sind auf dem aktuellsten Stand.
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1: Mitten im Unfall auf der A14 Richtung Magdeburg zwischen Wandsleben und Magdeburg-Stadtfeld auf der linken Spur. Da werden Sie über den Standstreifen vorbeigeleitet. Sonst ist es usch heute. Geblitzt werden Sie auf der B107, Ortseingang Fischbeck, wenn Sie aus Jericho kommen, und Ortseingang Schönebeck, wenn Sie aus Kalbe kommen. Und Sie melden Staus und Blitzer kostenlos 08000 52 58 52. Gute Fahrt, kommen Sie gut an.
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1: Ein staunendes Raunen geht durchs Land. Die Bundesregierung verzichtet auf ihre Diätenerhöhung.
0: Nein.
1: Ja, das ist ja eine turnusmäßige, die sich an der allgemeinen Lohnentwicklung im Land orientiert. Ein Sparsignal also an die Bevölkerung, heißt es. 500 Euro wären es gewesen.
0: Ich glaube, es ist das erste Mal, oder? Dass wir das irgendwie verkünden dürfen.
1: Schon krass, oder? Tja. Wo sind eigentlich meine 500 Euro mehr, die ich todesmäßig kriegen sollte?
0: So, also wenn Sie mal was richtig Schönes hören wollen, dann bleiben Sie dran in 7 Minuten. Nach der besten Musik für Sachsen-Anhalt. Die ist richtig geil. Lady Gaga, Abracadabra, das Beste von heute. Und die besten 80er mit diesem tollen Song von Corey Hart. Sunglasses at Night jetzt bei Radio Brocken.

0: Radio Brocken ist hier. Wir unterbrechen für eine Sofortmeldung aus der Radio Brocken Verkehrszentrale, Thilo.
1: Vorsicht, ein toter Dachs liegt auf der B91 kurz vor der Ausfahrt Kraftwerk Schkopau Richtung Merseburg auf der rechten Spur. 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

0: Die Radio Brocken Morgenshow hier um 7:10 Uhr. Vielleicht gerade sind Sie unterwegs, über Land, auf dem Weg zur Arbeit. Leicht geöffnetes Fenster, ein bisschen Wind im Haar. Zum Sachsen-Anhalt-Tag am Wochenende haben wir ja einmal mehr gesehen, wie stolz, abwechslungsreich und schön unser Land ist und sich präsentiert. Ganz viele von Ihnen waren von Bernburg begeistert. Eine grüne Stadt mit dem Schloss über der Saale, die City überhaupt, die netten Menschen und.
1: Ja, und wir machen weiter. 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
0: Und es gibt immer wieder neue. Ne? Wie gesagt, wir machen es wieder. 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
2: Wir haben hier tatsächlich Schönes und das wollen wir erweitern. 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
1: Ja, also wir unterstützen Sie auch, ne?
0: 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Also für das Wow gibt es dann am Ende unserer Sommertour für einen Ort 5000 Euro für ein großes Projekt.
1: 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Und dazu natürlich immer die passende Musik für die Summer Vibes jetzt. Enrique Iglesias.

0: Da hüpft doch Sommerfeeling direkt aus dem Radio zu Ihnen auf den Frühstückstisch. Das geht mit Radio Brocken um 7:45. Schönen guten Morgen. Tilo schaut jetzt für Sie in die Radio Brocken Verkehrszentrale.
1: Danke, dass Sie sich zu uns melden, wenn Ihnen auf der Straße was auffällt. 08000 52 58 52, das hat auch der Fritz gemacht.
2: Auf der B91 in Fahrtrichtung Merseburg, kurz vor der Ausfahrt Kraftwerk Schkobau, da liegt ein toter Dachs auf der rechten Fahrspur.
1: Danke dafür. 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Achso, der aktuellste Blitzer, der steht in Ümlingen in der Chausseestraße.
0: Wo?
1: Ümlingen. In Ümlingen. Da werden Sie gleich beidseitig geblitzt, also falls Sie Fragen haben.
0: Ja, das Wetter heute an diesem Mittwoch wieder sehr durchwachsen mit Wolken, mit Sonne, mit Wind und gegen Abend auch ein paar Schauer und Gewitter möglich und 21 Grad stehen auf dem Plan. Guten Morgen jetzt mit diesem Knaller aus den 80ern. Europe, the final countdown. Radio Brocken hier. Schönen guten Morgen.
3: Moin.

0: Gemeinsam in den Mittwoch mit Radio Brocken. Es wird 7.20 Uhr. Oh, ein Kettenbrief. Ja, wir kennen noch die Zeiten, ne, wo wir da mitgebracht haben, wenn es zum Beispiel darum ging, Postkarten an zum Beispiel 8 Adressen zu schicken und dann kriegst du selber viele Postkarten zurück. Heute haben Kettenbriefe Geschmäckle.
1: Ja, gerade auch aktuell gibt es einen Kettenbrief bei WhatsApp. Da kommen irgendwie gravierende Änderungen auf uns zu. Nachrichtenchefte Rosenberg heißt es, also gerade in Gruppenchats. Und du?
2: Ja, der Kettenbrief, der löst gerade in vielen WhatsApp-Gruppen richtige Unsicherheit aus. Da steht nämlich drin, ab Samstag hat dann eine KI Zugriff auf alle Chats, deine Telefonnummern, persönlichen Daten.
1: Nein.
2: Wenn die Gruppenadmins nicht den erweiterten Datenschutz aktivieren und ob sie das haben, weißt du ja nicht. Also die Reaktion vieler Nutzer ist, ach du Schande, ja. Die KI kapert jetzt meine Daten.
0: Okay, wir schalten jetzt mal einen Gang zurück, atmen einmal tief durch, weil, lieber Dirk,
2: wir Entwarnung geben können. Da ist nichts dran, weder Meta als Mutterunternehmen von WhatsApp noch der unternehmenseigene Chatbot von Meta AI können die Nachrichten mitlesen. Alle Chats, privat wie in Gruppen, bei WhatsApp sind standardmäßig komplett verschlüsselt. Wenn die WhatsApp KI wirklich mal was lesen soll, dann musst du sie auch wirklich direkt antexten.
0: Ja, also ja. Was soll dann dieser Warnungskettenbrief?
2: Es ist die alte Geschichte, der will genau das, was jeder analoge Kettenbrief auch schon wollte.
0: Das mit den Postkarten?
2: Ja, genau, dass möglichst viele ihn weiterleiten, das ist okay. Der einzige Sinn und Zweck.
1: Ja, oder bestenfalls sogar das Radio darüber berichtet.
2: Ja, um Gottes Willen,
1: immerhin. Ja, dann auch noch. Das hat funktioniert.
3: Ja. 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

0: Sie lieben die beste Musik für Sachsen-Anhalt hier bei Radio Brocken. Und wir haben viel davon, auch in der nächsten halben Stunde. Unter anderem das Beste von heute mit Bruno Mars und Rosie.
1: Sehr cool. 90er Vibes mit Adamski und Ziel.
0: Auch cool. Geht's gleich weiter mit dem Beat.
1: Yes. 3:08 ist es. 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
5: Unser Wetter an diesem Mittwoch fürs ganze Ländle. In Holzdorf bei Jessen 12 Grad, Merseburg aktuell 13 und das Radiobrocken-Wetterradar zeigt immer wieder Sonnenlücken zwischen den Wolken, die mal mehr, mal weniger dicht sind und gegen Abend auch Schauer mitbringen. Da kann auch mal ein Gewitter dabei sein. Und wieder ein böiger Wind ist mit dabei. Maximal 21 Grad.
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7: Es ist 7.30 Uhr. Ich bin Dirk Rosenberg. Guten Morgen. Aus dem Fall um eine mutmaßliche Kindesmisshandlung im Osternienburger Land wird jetzt wohl ein Tötungsdelikt. Das sechsjährige Kind ist gestern an den Folgen seiner schweren Kopfverletzungen gestorben. Im Verdacht steht der Lebensgefährte der Mutter, denn die Ärzte sagen, diese Verletzungen können nicht von einem Unfall stammen. Der 27-Jährige sitzt in Untersuchungshaft. In einer Jugendherberge im Harz ist in der Nacht ein Jugendlicher durch eine brennende Powerbank verletzt worden. Die Verletzungen waren offenbar so schwer, dass er mit dem Hubschrauber in eine Spezialklinik nach Halle geflogen werden musste. Die Feuerwehr hat die Jugendherberge anschließend vorsichtshalber geräumt. Ein größeres Feuer ist aber nicht ausgebrochen. Sachsen-Anhalt will die Jugendarbeitslosigkeit bis 2030 drastisch senken. Mit einem Masterplan wollen Land, Arbeitsagentur und Jobcenter den Wert auf unter 4% drücken. Zum Vergleich, der ist aktuell noch doppelt so hoch. Ein großes Problem, die meisten arbeitslosen Jugendlichen haben keinen Berufsabschluss. Deshalb stehen bessere Förderung und mehr Praxis in den Schulen auf dem Programm. Die deutschen Fußballerinnen haben ihr letztes WM-Qualifikationsspiel gewonnen mit 2:0 gegen Slowenien. Das Ticket für die Weltmeisterschaft im kommenden Jahr haben die DFB-Frauen aber schon vor dem Spiel sicher gehabt. Und das ist die gute Nachricht aus Sachsen-Anhalt. In Zeitz blühen die Wildblumenwiesen am Altmarkt und Kalktor richtig auf. 2 Jahre nach der Aussaat haben Fachleute der Hochschule Anhalt dort 70 verschiedene Pflanzenarten nachgewiesen, die gut mit Hitze und Trockenheit zurechtkommen und so wertvolle Lebensräume für Insekten schaffen. Jetzt ist es kurz nach 7:30 und Sie sind auf dem aktuellsten Stand.
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8: Ja, wir haben den Unfall noch auf der A14 Richtung Magdeburg zwischen Wandsleben und Magdeburg-Stadtfeld auf der linken Spur. Da werden Sie über einen Standstreifen vorbeigeleitet. Sonst ist es okay. So im Moment jedenfalls. Geblitzt werden Sie B107 Ortseingang Fischbeck, wenn Sie aus Jericho kommen. Ortseingang Schönebeck von Kalbe kommend und Ünglingen in der Chausseestraße beidseitig. Sie finden alle Staus und Blitzer jederzeit in unserer kostenlosen Radio Brocken App. Gute Fahrt. Kommen Sie gut an.
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5: Erdbeeren selber pflücken, klar. Kostet aber Eintritt am Feld.
8: Was?
5: Unsere Radio Brocken Sachsen-Anhalt-Reporterin hat es gecheckt in Magdeburg in der Halberstädter Chaussee, wie sie das finden. Und das hören Sie in 7 Minuten.
8: Amaya und Thilo hier mit der besten Musik für Sachsen-Anhalt. Und da hören wir gleich Adamski und Ziel nach dem Besten von heute. Das kommt von Taylor Swift. Einen schönen Mittwoch wünschen wir. Guten Morgen.
5: Morgen. Aha.

0: Klingt die Grüße aus dem All, ne?
1: Ein bisschen, ja.
0: Die Radio-Morgenshow ist hier. Um 7.41 Uhr. Ja, Juni ist Erdbeerzeit. Die roten Früchtchen, die locken ja ganz viele aufs Selbstpflückfeld.
1: Moment. Vorher 5 Euro Eintritt, bitte.
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0: Oha, also bevor sie pflücken dürfen, zahlen Erwachsene 5 Euro und Kinder 2,50 Euro. So auf den Erdbeerplantagen vom Familienbetrieb Dieter Gummert. Auch in Magdeburg, Halberstädter Chaussee. Das erste Mal überhaupt, weil zu viel wurde in der Vergangenheit unbezahlt genascht.
1: Allerdings wird der Eintritt dann mit dem gepflückten Erdbeeren wieder verrechnet. Unsere Radiobrocken Sachsen-Anhalt-Reporterin Isabella Kürbs war dort und hat die Selbstpflücker gefragt. Was halten Sie denn da davon?
3: Ich laufe hier gerade so durch die Reihen und bin kurz davor, so eine leckere, große, rote Erdbeere zu naschen. Also ich kann das schon ein bisschen verstehen, dass die Verlockung zu naschen hier groß ist. Viele Leute sind wirklich auch schon am frühen Morgen unterwegs. Ja, die frage ich jetzt mal, wie sie die Regelung so finden.
4: Ich denke, wenn es gegengerechnet wird, finde ich es in Ordnung.
3: Marie, du bist Tagesmutti und bist mit deinen Kindern aus der Betreuung hier. Du hast ja jetzt quasi dreimal Eintritt bezahlt. Verständnis dafür, dass der Betrieb das jetzt so macht?
5: Jein. Gewisserweise irgendwo schon, ja, weil halt doch viele naschen. Aber dass das halt so hoch ist, ist doch ein bisschen unverständlich.
3: Bekommt ihr so viel zusammen, dass ihr den Eintrittspreis dann wieder drin habt, Marie?
5: Ich hoffe es.
6: Ja, also ich habe da keine Probleme mit. Immer, wenn die Erdbeerzeit dran ist, wird Konfitüre zu Hause gekocht.
3: Und Sie wissen, wo die Erdbeeren herkommen.
6: Genau.
0: So. Na gut, also für viel Pflücker ist der Eintritt kein Problem. Und ja, letztendlich entscheidet ja auch jeder selbst, wo und ob er pflückt. Ja. Es gibt ja auch weiter andere Erdbeerfelder ohne Eintritt.
1: Ja, die Selbstpflückfelder, die haben wir Ihnen zusammengesammelt. Die finden Sie auf radiobrocken.de.
0: Gepflückt haben wir die.
1: Gepflückt sozusagen. Dann ein Körbchen, eins in den Mund, eins ins Körbchen, zwei in den Mund und immer so weiter.

0: Sie starten mit der Radebock Morgenshow in den Mittwoch.
1: Das machen Sie völlig richtig.
0: Wir gucken für Sie mal ganz fix auf die Straßen um 7.46 Uhr. Da liegt ein Unterlegkeil auf der A9 Richtung Nürnberg. Saugefährlich zwischen Dessau-Ost und Dessau-Süd auf der linken Spur. Bitte gut aufpassen. Und der aktuellste Blitzer steht in Halle an der Feuerwache Richtung Neustadt-Zentrum. Danke hier an Julian fürs Melden. 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
2: Unser Wetter heute 21 Grad. Das ist doch recht angenehm mit Wolken, mit Sonne, mit Regen gegen Abend und auch ein paar Gewitterchen dabei.
0: Gibt's fürs Alpaka-Scheren auch eine Alpaka-Schere?
2: Friseurbesuch im Tierpark Halberstadt. Die Lockenwickler liegen bereit und Sie hören es in 3 Minuten hier bei uns.
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0: Guten Morgen mit Radio Brocken.
1: Moin.
0: Schatz, bevor du heute zum Friseur gehst, setz dich doch mal ganz kurz für eine halbe Stunde so ins abgedunkelte Bad, damit du schön entspannt bist.
1: What?
0: Ja, das wird bei den Alpakas im Tierpark Halberstadt so gemacht. Der Stall wird so ein bisschen abgedunkelt, damit die schön runterkommen und relaxed sind. Und nachher so um 9 kommt dann der Friseur.
1: Das ist voll lustig. Wir sind natürlich wie immer neugierig.
0: Klar.
1: Tierparkleiter David Neubert, was ist denn die Trendfrisur in diesem Sommer bei Alpakas?
2: Trendfrisur ist eigentlich immer der Standard-Alpaka-Cut oder Lama-Cut, den es ja auch bei jungen männlichen Leuten gibt. Seite kurz und oben natürlich etwas länger. Und manchmal ist es auch so, wie es sich ergibt, weil ein Alpaka hält manchmal stiller als ein anderes.
1: Okay. Einfach mal wackeln, ne? Dann wird es stylisch sozusagen.
0: Genau.
1: Und bald dürfen wir die Tiere mit neuer Frisur bestaunen, ja?
2: Wir haben nämlich ab nächster Woche tierisch Theater im Tiergarten. Das geht von Dienstag bis einschließlich Samstag, wo mehrere Veranstaltungen hier stattfinden.

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3: Guten Morgen mit unserem Wetter in Sachsen-Anhalt. Also so kurz vor 8 ist es 12 Grad. Angenehm. In Osterwohne bei Salzwedel in Thale 14 Grad. Kann wieder durch diesen leichten Wind natürlich alles ein bisschen kühler wirken. Aber ich meine, wenn wir auf gestern schauen, war es ja doch eigentlich auch ganz angenehm. Ne? So mit 21 Grad. So viele wären es heute auch. Wolken, Sonne, Wind und Regen, Schauer, Gewitter gegen Abend möglich.
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6: Es ist 8 Uhr. Ich bin Dirk Rosenberg. Guten Morgen. Aus dem Fall um eine mutmaßliche Kindesmisshandlung im Osternienburger Land ist jetzt wohl ein Tötungsdelikt geworden. Der 6-jährige Junge ist gestern Nachmittag in einer Klinik gestorben. Er hat seine schweren Kopfverletzungen nicht überlebt. Einen Unfall als Ursache schließen die Ärzte aus, so Polizei und Staatsanwaltschaft. Im Verdacht steht der 27-jährige Lebensgefährte der Mutter. Er sitzt in Untersuchungshaft. In einer Jugendherberge im Harz ist in der Nacht ein Jugendlicher durch eine brennende Powerbank verletzt worden. Die Verletzungen waren offenbar so schwer, dass er mit dem Hubschrauber in eine Spezialklinik nach Halle geflogen werden musste. Die Feuerwehr hat die Jugendherberge anschließend vorsichtshalber geräumt. Ein größeres Feuer ist aber nicht ausgebrochen. Sachsen-Anhalt will Bauern in Geldnot unter die Arme greifen. Bei vielen Produkten gäbe es derzeit keine auskömmlichen Preise, hat Ministerpräsident Schulze gesagt. Geplant sind deshalb mehr Beratungen und Finanzhilfen. Beim Bund will das Land sich für steuerliche Entlastungen, beispielsweise beim Agrardiesel, einsetzen. Bei neu gekauften Produkten liegt immer seltener noch eine gedruckte Bedienungsanleitung bei und das soll künftig zur Regel werden. Darauf haben sich Vertreter von Europaparlament und Mitgliedsländern geeinigt. Künftig soll es höchstens noch eine beigelegte Kurzanleitung geben und die ausführliche Anleitung dann online. Wer trotzdem eine komplette Anleitung auf Papier will, der muss sie dann ausdrücklich bestellen. Und das ist die gute Nachricht aus Sachsen-Anhalt. 3 Sportvereine im Harz bekommen in dieser Woche Geld vom Landkreis für ihre Projekte. Die DLRG Wernigerode und der SV Concordia Harzgerode werden unterstützt. Außerdem gibt es in Neinstedt Geld für den Sportplatz. Jetzt ist es 8:15 und Sie sind auf dem aktuellsten Stand.
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7: Mitten im Unfall auf der A14 Richtung Magdeburg zwischen Wandsleben und Magdeburg Stadtfeld. Linke Spur, da werden Sie über den Standstreifen vorbeigeleitet. Dann soll es das auch schon gewesen sein. Geblitzt werden Sie auf der B107 Ortseingang Fischbeck aus Jericho kommend. Halle an der Feuerwache Richtung Neustadt Zentrum. Ortseingang Schönebeck, wenn Sie von Kalbe kommen und Üngelingen in der Chausseestraße beidseitig. Sie melden Staus und Blitzer kostenlos 08000 52 58 52. Gute Fahrt. Kommen Sie gut an.
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3: Ja, während sich unsere Fußballjungs in Amerika auf ihr erstes Spiel am Sonntag bei der WM vorbereiten gegen Curaçao, machen sich unsere Fußballfrauen ja genauso fit für ihre WM im nächsten Jahr. Die haben ihr Quali-Spiel gegen Slowenien gewonnen.
7: Check. Ja, gut. Ich meine, das haben wir nicht anders erwartet. Das sind unsere Mädels, sind einfach gut.
3: Stehen den Jungs im Nisch nach.
7: So, und die beste Musik für Sachsen-Anhalt, die scheucht sie jetzt in diesem Mittwochmorgen mit Belinda Carlisle. Circle
3: machen
7: in
3: sie ganz ruhig.
7: Zeit, natürlich. Und Miles Smith, das Beste von heute. Stay if you wanna dance.

0: Lieblingsmusik mit Summer Vibes bei Radio Brocken. Schönen guten Morgen,
1: guten Morgen.
0: Um 8.10 Uhr und das erleben Sie auch live mit uns.
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1: Yes, wir sorgen dafür, dass Sie Ihre Lieblingskünstler live erleben. In dem Falle die Jungs von One Republic. Die kommen da alle auf die Peisnitzinsel. Jetzt also mal ernsthaft, Weltstars, die sonst nur in New York, Rio, Tokio unterwegs sind, oder was? Der Maren aus Sandersdorf-Brenner findet das natürlich super toll, dass wir das ermöglichen.
0: Was würde es mit dir machen, liebe Maren, wenn du One Republic in Halle erleben könntest?
3: Es würde mich total glücklich machen, weil meine Tochter und ich wollten schon gern mal zu dem Konzert gehen und jetzt ist es nah dran und die Situation wäre perfekt. Es sind Sommerferien und ja.
0: Was macht die Musik mit dir?
3: Ach, viel. Die versetzt mich zurück in meine Vergangenheit. Ja, erinnert mich an viele schöne Zeiten, Momente. Ja, schon ganz, ganz tolle Musik.
0: Auf jeden Fall. Und wenn Sie auch hin wollen, dann unbedingt anmelden in der Radio Brocken App oder über radiobrocken.de. 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
1: Guten Morgen, 11 nach 8 ist es jetzt.

0: Es ist einfach die beste Musik für Sachsen-Anhalt hier bei Radio Brocken. Wenn selbst die Kollegen reinkommen und sagen, oh geil, ich liebe diesen Song. Und dann tauschen wir uns hier aus und sagen, ja, das ist einfach cool. Ist gut. Jetzt gucken wir auf die Straßen. Es gab einen Unfall auf der A14 Richtung Magdeburg. Zwischen Wandsleben und Magdeburg-Stadtfeld auf der linken Spur. Da werden sie über einen Standstreifen dran vorbeigeleitet. Und der aktuellste Blitzer steht zwischen Salzfurt-Kapelle und Ragun an der Abfahrt nach Siebenhausen. Danke an Toni fürs Melden. 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
1: Unser Wetter ist angenehm heute, bis zu 21 Grad wieder. Wir haben Wolken, wir haben Sonne, die mal ins Bürofenster reinkiekt. Ein bisschen Regen und Gewitter sind am Abend möglich. Und wie gesagt, 21 Grad ist doch richtig angenehm. Und dazu die besten 80er hier bei Radio Brocken, die Sie so lieben. Wie Sarah Schrade und Gray. Schönen guten Morgen.
0: Guten Morgen.

0: Guten Morgen mit Radio Brocken.
1: Guten Morgen.
0: Der Sommer kommt und er wird einfach schön.
1: So sieht's aus.
0: Weil wir hier in unserem wunderschönen Sachsen-Anhalt sind. Mit unseren Weinbergen an der Saale, mit unserem Brocken, mit dem Elberadweg. Das kennen viele und das lieben wir.
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0: Toll. 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
1: 8.26 Uhr ist es jetzt, 8:04.
0: Guten Morgen.
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0: Schönen guten Morgen am Mittwoch. Das Wetter in Sachsen-Anhalt, also in Diesdorf bei Dessau, jetzt im Moment 16 Grad. Wandsleben hat 15 Grad. Und das Radio Brocken Wetterradar, das zeigt für heute auch wieder so einen Mischmasch aus. Mal dickeren Wolken, mal Sonnenschein. Gegen Abend kommt Schauer und Gewitter. Also sind möglich. Und die 21 Grad sind doch auch recht angenehm heute wieder.
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10: Es ist 8.30 Uhr. Ich bin Dirk Rosenberg. Guten Morgen. Das im Osternienburger Land mutmaßlich schwer misshandelte Kind ist gestorben. Der 6-jährige Junge hat seine schweren Verletzungen in der Klinik nicht überlebt, heißt es. Am Sonntag war er mit den Kopfverletzungen ins Krankenhaus gebracht worden. Einen Unfall als Ursache schließen die Ärzte aus, sagen Polizei und Staatsanwaltschaft. Der 27-jährige Lebensgefährte der Mutter sitzt in U-Haft. Bei einem Frontalunfall auf der B81 bei Magdeburg ist gestern ein Autofahrer gestorben. 2 weitere sind schwer verletzt. Ein 72-jähriger Autofahrer ist in einer Baustelle in den Gegenverkehr geraten und dort dann frontal mit einem anderen Auto zusammengestoßen. Der genaue Unfallhergang ist noch unklar. Die Bundesstraße war stundenlang gesperrt. Bei den gesetzlichen Krankenkassen droht im kommenden Jahr eine doch noch größere Finanzlücke. Das Gesundheitsministerium rechnet jetzt mit einem Defizit von fast 19 Milliarden Euro. Das sind 3,5 Milliarden mehr als bislang gedacht. Grund sind stark gestiegene Ausgaben. Morgen berät der Bundestag über ein Sparpaket, das erneute Beitragserhöhungen verhindern soll. Emilia und Matteo sind die beliebtesten Babynamen in Sachsen-Anhalt. Das hat die Gesellschaft für deutsche Sprache jetzt mitgeteilt. Bei den Mädchen folgen dann Ella und Frieda, bei den Jungen Liam und Emil. Bundesweit führen Sophia und Noah. Und das ist die gute Nachricht aus Sachsen-Anhalt. Wer in Halle wohnt, der kann jetzt Geld in die Energiewende vor der eigenen Haustür stecken und bekommt auch noch feste Zinsen dafür. Mit dem Geld aus der 4. Bürgerbeteiligung baut die Stadtwerke-Tochter EVH vor allem Solaranlagen aus, die jetzt schon rund 110.000 Haushalte versorgen können. Jetzt ist es 8:09 und Sie sind auf dem aktuellsten Stand.
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1: Immer noch der Unfall auf der A14 Richtung Magdeburg zwischen Wandsleben und Magdeburg Stadtfeld auf der linken Spur. Da werden Sie über den Standstreifen geleitet und geblitzt werden Sie. B107 Ortseingang Fischbeck aus Jericho kommend. Halle an der Feuerwache Richtung Neustadt Zentrum. Dann zwischen Salzfurt-Kapelle und Ragun an der Abfahrt nach Siebenhausen. Ortseingang Schönebeck, wenn Sie von Kalbe kommen. Önglingen, Chausseestraße beidseitig. Und da Stefan hat auch noch ihn gesehen.
11: Auf der 107 Ortsdurchfahrt Schönfeld Richtung Schalippe an der Hauptstraße. Ein weißer Caddy. Jo, es ist mal wieder soweit.
1: Ja, blitz mich doch bitte nicht in Schalippe. Danke dafür an Stefan und Ihnen weiterhin eine gute Fahrt mit Radio Brocken.
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0: Familientickets für die Saalfelder Feengrotten beim Radio Brocken Morgenshow Familienquiz. Und ein Erdbeerfeld, bei dem Sie erstmal Eintritt zahlen, bevor Sie pflücken können. Wie das so ankommt, ne? Das alles hören Sie in dieser halben Stunde.
1: Wir sind Amrei und Thilo und sind bei Ihnen. Mit der besten Musik für Sachsen-Anhalt gibt es ganz viel davon. Adele, die wir demnächst auch als Schauspielerin erleben dürfen in ihrem Filmdebüt Cry to Heaven. Da hat sie auch die Musik dafür geschrieben. Wen wundert's? Die hören wir gleich mit Set Fire to the Rain nach den besten 80ern. Jetzt mit U2. Schönen Mittwoch mit Radio Brocken.
0: Guten Morgen.

0: Guten Morgen am Mittwoch.
1: Moin.
0: 8.40 Uhr, die Radio Bocken Morgenshow bei Ihnen. Fürs Wochenende schon Kaffeeklatsch mit den Freundinnen geplant. Gibt natürlich frischen Erdbeerkuchen. Selbst gepflückt. Also die Erdbeeren.
1: Musst aber Eintritt zahlen vorher, ne?
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1: Was ist los? Ja, das erste Mal überhaupt müssen Sie in Sachsen-Anhalt auf den Erdbeerplantagen von Familienbetrieb Dieter Gummert Eintritt zahlen, bevor es ans Pflücken geht. Also Halberstädter Chaussee in Magdeburg, 5 Euro für Erwachsene, 2,50 für die Kinder. Das ist für den ersten Moment erstmal so ein kleiner Aufreger. Mhm. Unsere Radio Bocken Sachsen-Anhalt-Reporterin Isabella Kürbs hat das bei Conny Gummert aber mal abgecheckt für uns.
3: Conny, ich habe mich mal umgehört. Die meisten Leute haben hier schon Verständnis für eure Eintrittspreise. Regelung. So für die Zukunft, habt ihr Angst, dass dann Stammkunden vielleicht doch wegbleiben können?
4: Nein, ich hatte eben mit einer Kundin gesprochen, gerade die Stammkundschaft befürwortet das.
3: Das Feld ist ja auch schon gut voll. Hier kommt gerade der Nächste schon zum Bezahlen an. Was wünscht ihr euch denn von den Menschen, die hier in nächster Zeit aufs Feld kommen?
4: Die Akzeptanz für den Preis. Wir haben dieses Jahr die 6,90 Euro Selbstpflücke, genau wie im letzten Jahr.
3: Und so eine kleine Erdbeere mal probieren, die lacht mich jetzt gerade so an. Das ist schon erlaubt, oder?
4: Natürlich, das war all die Jahre erlaubt und das ist auch weiterhin erlaubt.
3: Oh ja, die sieht gut aus hier. Die lasse ich mir jetzt schmecken. Also, Körbchen schnappen, ab aufs Selbstpflückfeld und natürlich an heißen Tagen die Sonnencreme nicht vergessen.
0: Ja, also, Naschen ist weiterhin erlaubt. Eintrittspreis wird dann mit dem Kilopreis quasi verrechnet. Alles schön, viel Spaß beim Erdbeerpflücken. Ganz viele Selbstpflückfelder auf radiobrocken.de.

0: Oh, oh, oh, oh, oh. Ja, wir singen auch mit, das macht ja nichts.
1: Genau wie Sie hinterm Lenkrad oder vorm Computer oder überhaupt bei der Arbeit. Überhaupt, ne? Radio Brocken macht einfach Spaß. 8.45 Uhr. Wobei, wenn wir jetzt auf die Straßen gucken, ja. So viel Spaß gibt es da gerade nicht,
0: Tino. That happens. Vollsperrung auf der B248 zwischen Püggen und Rohrberg. Da brennt gerade ein Auto. Feuerwehr ist auf dem Weg. Der aktuellste Blitzer steht in Blankenburg am Heimburger Berg an der Auffahrt zur A36. Hat uns Tommy gemeldet. Danke dafür. 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
1: Ja, der Regen und der Wind hat ihre Rosen schwer werden lassen. Ne? Die hängen ein bisschen rum und gucken sich jetzt den Boden an. Aber sie wiegen sich im Wind, jetzt ist gerade trocken, jetzt ist gerade schön, die richten sich dann auch wieder ein bisschen aus, haben ja schöne Farben, es gibt herrlich. Ja sämtliche Rosenfarben gerade, ja. Die stehen in voller Blüte, toll. Ansonsten das Wetter heute gar nicht so schlecht, gegen Abend kann es mal wieder schauern und gewittern, ansonsten Sonne, Wolken und eben dieser Wind wieder bei 21 Grad.
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0: Guten Morgen, hier ist Radio Brocken, genau 10 vor 9.
1: Guten Morgen, immer mittwochs quizzen wir mit Ihnen, weil es so schön ist und Spaß macht. Und wir schenken Ihnen tolle Familien-Events beim Radio Brocken Morgenshow Familienquiz, wie die Tickets für die Saalfelder Feengrotten. Und Jana aus Hassel bei Stendal hat heute für ihre Familie gequizzt.
0: Welche Haarfarbe hat Disneys Meerjungfrau Ariel?
2: Rot.
0: Wann wählen wir in diesem Jahr in Sachsen-Anhalt einen neuen Landtag?
2: 6. September.
0: Und in welcher Boyband aus den 90ern war Justin Timberlake?
2: NSYNC.
1: Was ist das überhaupt für ein Name
0: der Band? Oder?
1: NSYNC.
0: NSYNC.
1: Ja, aber ist ja richtig. Und der Rest? Liebe Jana, was meinst du, der Rest? Der war auch richtig.
0: Klar.
2: Der war richtig?
1: Ja.
2: Yes. Richtig. Oh, super, danke.
1: Herzlichen Glückwunsch, für dich geht's in die Saalfelder Feengrotten.
0: Jetzt sind Sie dran. Mitmachen auf radiobrocken.de und nächsten Mittwoch quizzen wir. Ist einfach schön.
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2: Unser Wetter für Sachsen-Anhalt an diesem 10. Mai, Mittwoch.
3: Ja,
2: nehmen wir.
3: Kann man
2: Wolken,
3: machen.
2: Sonne, leichter Wind, gegen Abend wieder Schauer und Gewitter möglich. Jetzt im Moment 16 Grad in Dornburg bei Gommern. Bei Ihnen Gernrode aktuell 15 Grad und maximal 21 werden es heute.
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14: Es ist 9 Uhr. Ich bin Dirk Rosenberg. Guten Morgen. Aus dem Fall um eine mutmaßliche Kindesmisshandlung im Osternienburger Land wird jetzt wohl ein Tötungsdelikt. Das 6-jährige Kind ist gestern an den Folgen seiner schweren Kopfverletzungen gestorben. Im Verdacht steht der Lebensgefährte der Mutter, denn die Ärzte sagen, diese Verletzungen können nicht von einem Unfall stammen. Der 27-Jährige sitzt in Untersuchungshaft. Die Bundesregierung trifft sich heute mit Gewerkschaften und Arbeitgebern. Im Kanzleramt soll es dann um mögliche Reformen bei Arbeit, Soziales und Steuern gehen. Entscheidungen werden aber noch nicht erwartet. Die Arbeitgeber wollen niedrigere Steuern und begrenzte Sozialabgaben. Die Gewerkschaften lehnen längere Arbeitszeiten ab. In einer Jugendherberge im Harz ist in der Nacht ein Jugendlicher durch eine brennende Powerbank verletzt worden. Die Verletzungen waren offenbar so schlimm, dass er mit dem Hubschrauber in eine Spezialklinik nach Halle geflogen werden musste. Die Feuerwehr hat die Jugendherberge anschließend vorsichtshalber geräumt. Ein größeres Feuer ist aber nicht ausgebrochen. Wenn in Deutschland neu gebaut wird, dann meist mit Wärmepumpe. In fast 3/4 aller neuen Wohngebäude steckt inzwischen die Wärmepumpe, so das Statistische Bundesamt. Vor 10 Jahren war das nur bei gut einem Drittel der Neubauten der Fall. Erdgas spielt im Neubau kaum noch eine Rolle, nur noch gut 10% setzen darauf. Und das ist die gute Nachricht aus Sachsen-Anhalt. Wer gern digital liest, der kann jetzt die neue Onleihe 3 der Stadtbibliotheken hier bei uns im Land nutzen. Mit Funktionen wie dem Abgleich der Lesestände zwischen Handy und Tablet und einem augenschonenden Dark Mode. Die kostenlose App gibt es ab sofort in den App Stores. Jetzt ist es 9:15 und Sie sind auf dem aktuellsten Stand.
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15: Wir haben eine Vollsperrung gerade auf der B248 Richtung Wolfsburg zwischen Pücken und Rohrberg. Und geblitzt werden Sie auf der B107 Ortseingang Fischbeck aus Jericho kommend, Blankenburg am Heimburger Berg an der Auffahrt zur A36, Halle an der Feuerwache Richtung Neustadt Zentrum, zwischen Salzfurt-Kapelle und Ragun an der Abfahrt nach Siebenhausen, in Schönfeld Hauptstraße Richtung Scharlibbe und Üngligen Chausseestraße beidseitig. Sie melden Staus und Blitzer kostenlos 08000 52 58 52. Gute Fahrt.
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15: Wir freuen uns, dass Sie bei uns sind. Und weil Musik zu unser aller Leben einfach dazugehört und weil die auch so viel mit uns macht, so emotional, begleiten wir Sie mit den Radio Brocken Happy Hits durch den ganzen Sommer.
2: Das machen wir. Und da kommt jetzt Madonna zu Ihnen mit Open Your Heart.

0: Die beste Musik für Sachsen-Anhalt ist ein bisschen wie das Wetter gerade. Sehr abwechslungsreich.
1: Ja.
0: Mal sanft, mal wild, mal einfach cool. Whatever it takes, Imagine Dragons gleich bei uns und vorher italienisches Flair mit Nick, Laura Conce bei Radio Brocken.
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4: Von wegen UFOs sind nur ein Gerücht, ne? Ich meine, es gibt sie wirklich. Heißt ja übersetzt UFO, unbekanntes Flugobjekt. Es gibt aber auch noch eine zweite Bedeutung. U, F und O stehen auch für unabhängige Flugbegleiterorganisation und ist tatsächlich der offizielle Name der deutschen Gewerkschaft für Flugbegleiter. Ja, ich werde übrigens bald meinen eigenen Club aufmachen. Aliens. Angerstein lieben ist einfach nur schön.
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8: Schönen guten Morgen an diesem Mittwoch mit dem Wetter in Sachsen-Anhalt. Also 16 Grad haben wir jetzt in Rothenburg bei Könnern, in Ahrensee aktuell 15 Grad. Das Radiobrocken-Wetterradar, das zeigt jetzt eine Menge Auflockerungen auch mit Sonne. Am Nachmittag werden die Wolken auch wieder ein bisschen dichter, gegen Abend dann Schauer und Gewitter möglich. Und dieser Wind ist wieder unterwegs bei maximal 21 Grad.
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11: In Zeitz blühen die Wildblumenwiesen am Altmarkt und am Kalktor richtig auf. Zwei Jahre nach der Aussaat haben Fachleute der Hochschule Anhalt jetzt dort 70 verschiedene Pflanzenarten nachgewiesen, die gut mit Hitze und Trockenheit zurechtkommen und so wertvolle Lebensräume für Insekten schaffen.
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12: Gegenstände liegen auf der A9 Richtung Nürnberg zwischen Eisenberg und Bad Klosterlausnitz und wir haben eine Vollsperrung auf der B248 Richtung Wolfsburg zwischen Pücken und Rohrberg. Geblitzt werden sie in Blankenburg am Heimburger Berg an der Auffahrt zur A36, in Halle-Neustadt an der Feuerwache Richtung Neustadt-Zentrum, Halle-Süd in der Guldenstraße Richtung Weißenfelser Straße, dann zwischen Salzfurt-Kapelle und Ragun an der Abfahrt nach Siebenhausen, Schönfeld Hauptstraße Richtung Schallibbe und Önglingen Chausseestraße beidseitig. Sie finden alle Staus und Blitzer jederzeit in unserer kostenlosen Radio Brocken App. Gute Fahrt.
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1: Guten Morgen. 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
1: Ja. Einen schönen Mittwoch jetzt mit den Jungs von Madcon bei Radio Brocken.

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9: Genießen wir das freundliche Wetter. Das ändert sich nämlich im Laufe der nächsten Stunden. Heute Nachmittag, da kommen Wolken auf uns zu. Die bringen auch Regen und Gewitter mit bei Temperaturen bis 21 Grad. Morgen dann eher wechselhaft inklusive Schauer und auch möglichen Gewittern. 19 Grad werden es dann nur. Am Freitag ist es dann weiter regnerisch, aber das Wochenende, das wird dann wieder schöner.
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12: Es ist 10 Uhr. Ich bin Elisa Engel. Guten Tag. Aus dem Fall um eine mutmaßliche Kindesmisshandlung im Osternienburger Land ist jetzt wohl ein Tötungsdelikt geworden. Der 6-jährige Junge ist gestern Nachmittag in einer Klinik gestorben. Er hat seine schweren Kopfverletzungen nicht überlebt. Einen Unfall als Ursache schließen die Ärzte aus, so Polizei und Staatsanwaltschaft. Im Verdacht steht der 27-jährige Lebensgefährte der Mutter. Er sitzt in Untersuchungshaft. Die Deutsche Bahn hat auf die massive Kritik aus Sachsen-Anhalt reagiert und konkrete Termine für Reparaturen auf den Strecken rund um Magdeburg angekündigt. Mitte Juli wird auf der Strecke Magdeburg-Stendal gearbeitet. Züge bei Zielitz können dann immerhin 50 statt wie bisher 20 km/h fahren. Von Mitte Juli bis Ende August wird die Strecke zwischen Güterglück und Zerbst saniert. Auch dort fahren Züge aktuell nur im Schneckentempo. Die Infos zu den Fahrplanänderungen finden Sie auf radiobrocken.de. Infrastrukturministerin Hüskens fordert von der Bahn dauerhafte Verbesserungen im Schienennetz. Sie sagt, solche Einschränkungen dürften nicht zum Normalzustand werden. Bei den gesetzlichen Krankenkassen droht 2027 eine noch größere Finanzlücke. Das Gesundheitsministerium rechnet jetzt mit einem Defizit von fast 19 Milliarden Euro. Das sind 3,5 Milliarden mehr als bisher gedacht. Grund sind stark gestiegene Ausgaben. Morgen berät der Bundestag über ein Sparpaket, das erneute Beitragserhöhungen verhindern soll. Bei neu gekauften Produkten liegt immer seltener noch eine gedruckte Bedienungsanleitung bei und das soll künftig zur Regel werden. Darauf haben sich Vertreter von Europaparlament und Mitgliedsländern geeinigt. Künftig soll es höchstens noch eine beigelegte Kurzanleitung geben und die ausführliche Anleitung dann online. Wer trotzdem eine komplette Anleitung auf Papier will, muss sie dann ausdrücklich bestellen. Jetzt haben wir es 10:02 und Sie sind auf dem aktuellsten Stand.
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9: Wir haben eine Vollsperrung auf der B248 in Richtung Wolfsburg zwischen Püggen und Rohrberg. A14 Richtung Magdeburg zwischen Wansleben und Magdeburg-Stadtfeld haben wir 1 Kilometer Stau. Ja, und die Blitzer, die stehen in Blankenburg am Heimburger Berg an der Auffahrt zur A36. Halle-Neustadt an der Feuerwache in Richtung Zentrum. In Halle Süd Guldenstraße in Richtung Weißenfelser Straße wird geblitzt zwischen Salzfurt-Kapelle und Ragun an der Abfahrt nach Siebenhausen. In Schönfeld Hauptstraße Richtung Scharlibbe und Üngligen Chausseestraße in beiden Richtungen. Melden Sie Staus und Blitzer kostenlos unter 08052 58 52.
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9: Das ist ja gerade eine perfekte Zeit für neue Frisur, ne? Haare ab zum Frühling. Hab ich ja schon hinter mir. Ne? Die Alpakas im Halberstädter Tierpark noch nicht, denn die kommen erst 14 Uhr unter die Schermaschine, also am frühen Nachmittag. Welche Trendfrisuren dieses Jahr da innen sind? Der Tierparkdirektor, der verrät es uns noch vor 11. Jetzt erstmal die beste Musik für Sachsen-Anhalt. Falco, Rock Me Amadeus, die besten 80er hier bei uns bei Radio Brocken. Und hier Katy Perry mit Hot and Cold.

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Radio Brocken hier. Wir unterbrechen für eine Sofortmeldung aus unserer Verkehrszentrale von der A38 in Richtung Göttingen. Zwischen Lützen und dem Kreuz Rippachtal liegen Reifenteile auf allen Spuren. 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

0: Schönen Mittwoch. 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
0: Sie sind seit 2 Jahrzehnten eine echt feste Bank für Hits. 6 Musiker aus Colorado in den USA und die bringen wir hierher nach Sachsen-Anhalt. One Republic im Juli auf der Peisnitz in Halle und Sie sind dabei. Einfach jetzt per App einloggen und One Republic live erleben. Und zum Vorfreuen habe ich jetzt schon mal einen von den Jungs. Hier ist Counting Stars bei Radio Brocken.
2: Hey.

0: Freddy Bocken hier, schönen Mittwoch wünschen wir Ihnen. Sind bei Ihnen bei der Arbeit, gleich mit Lola Young, Messis Beste von heute. Und die besten 80er laufen von der Fiction Factory, Feels Like Heaven.
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5: Ein Vulkan? Bei uns in Sachsen-Anhalt? 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
0: Sonnenschein, den genießen wir am besten, denn heute Nachmittag, da kommen noch dichtere Wolken auf uns zu, die bringen Regen und Gewitter mit. Maximal werden es 21 Grad.
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0: Reifenteile auf der 38 in Richtung Göttingen zwischen Lützen und dem Kreuz Rippachtal. Vorsicht hier auf allen Spuren und die Blitzer. B71 in der Unterführung zwischen Berge und Gardelegen hat uns Yvonne durchgegeben. Vielen Dank dafür. Blankenburg-Heimburger Berg an der Auffahrt zur A36. Halle-Gimritzer Damm in Richtung Kröwitz. Halle-Süd-Guldenstraße in Richtung Weißenfelser Straße zwischen Salzburg Karlsfurt Kapelle und Ragun an der Abfahrt nach Siebenhausen und Schönfeld Hauptstraße in Richtung Charlebert. Auch hier steht noch ein Blitzer. 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
0: Schönen Mittwoch.

0: Haben Sie vielleicht auch bald oder hatten Ihren Friseurtermin? Heute sind die Alpakas im Halberstädter Tierpark dran. Chef da ist David Neubert. Was ist denn da so die Trendfrisur bei den Alpakas in diesem Jahr?
1: Trendfrisur ist eigentlich immer der Standard-Alpaka-Cut oder Lama-Cut, den es ja auch bei jungen männlichen Leuten gibt. Seite kurz und oben natürlich etwas länger.
0: Seite kurz, oben länger, ja, trage ich auch so. Ich wusste bloß nicht, dass es Lama-Cut heißt. Beim Scheren selber dürfen wir nicht mit dabei sein. Das passiert in einem abgedunkelten Stall, damit die Tiere schön ruhig sind dabei. Aber das Ergebnis, das können wir uns natürlich angucken, die frisch frisierten Alpakas. Wann ist es denn am besten?
1: Wir haben ab nächster Woche tierisch Theater im Tiergarten. Das geht von Dienstag bis einschließlich Samstag, wo mehrere Veranstaltungen hier stattfinden. Unter anderem auch unser Tierparkkonzert am Mittwoch. Und da ist es sogar im Alpaka-Gehege.
0: Super, ne? Heute kommen die Alpakas im Halberstädter Tierpark aber erstmal unter die Schermaschine, bekommen ihre Frühlingsfrisur. Angucken können wir die dann nächste Woche besonders bei Tierisch Theater dort.
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0: Radio Brocken hier, schönen Mittwoch wünschen wir. Begleiten Sie mit Ihren Lieblings-80ern durch den Arbeitstag. Michael Jackson gleich. Hathaway, What is Love, die 90er und Astis mit dem Besten von heute. Das ist die beste Musik für Sachsen-Anhalt hier bei Radio Brocken.
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8: Wird schon so langsam dichter mit den Wolken am Himmel. Die bringen gegen Nachmittag auch Schauer und Gewitter mit bei Temperaturen bis 21 Grad. Morgen bleibt es dann wechselhaft. Neben Sonne gibt es auch Regen und Temperaturen bis 19 Grad. Und Freitag, da zieht weiterhin ein Regengebiet durch. Schöner wird es erst wieder, wenn wir Wochenende haben. Naja, dann ist es auch rechtzeitig, ne?
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11: Es ist kurz nach 11. Ich bin Elisa Engel. Guten Tag. Die Bundesregierung trifft sich heute mit Gewerkschaften und Arbeitgebern. Im Kanzleramt soll es um mögliche Reformen bei Arbeit, Sozialem und Steuern gehen. Entscheidungen werden aber noch nicht erwartet. Die Arbeitgeber wollen niedrigere Steuern und begrenzte Sozialabgaben. Die Gewerkschaften lehnen längere Arbeitszeiten ab. Aus dem Fall um eine mutmaßliche Kindesmisshandlung im Osternienburger Land wird jetzt wohl ein Tötungsdelikt. Das 6-jährige Kind ist gestern an den Folgen seiner schweren Kopfverletzungen gestorben. Im Verdacht steht der Lebensgefährte der Mutter, denn die Ärzte sagen, diese Verletzungen können nicht von einem Unfall stammen. Der 27-Jährige sitzt in U-Haft. Porsche will bis Ende August bis zu 200 Stellen am Standort Leipzig abbauen. Das meldet die Leipziger Volkszeitung. Festangestellte Mitarbeiter sollen demnach freiwillige Aufhebungsverträge mit Abfindungen angeboten bekommen. Hintergrund ist der Gewinneinbruch bei Porsche. Ein Jugendlicher hat in Halle 3 Kinder mit einem Messer bedroht, weil sie ihn mit Wasserpistolen bespritzt haben. Die 3 Kinder im Alter zwischen 11 und 13 Jahren haben am Hallmarkt gespielt. Der Jugendliche soll erst Kieselsteine geworfen und dann das Messer gezückt haben. Außerdem soll er die Kinder rassistisch beleidigt haben. Verletzt wurde niemand. Wenn in Deutschland neu gebaut wird, dann meist mit Wärmepumpe. In fast 3/4 aller neuen Wohngebäude steckt inzwischen eine Wärmepumpe, sagt das Statistische Bundesamt. Vor 10 Jahren war das nur bei gut einem Drittel der Neubauten der Fall. Erdgas spielt im Neubau kaum noch eine Rolle, nur noch gut 10% setzen darauf. Jetzt haben wir es 11:02 und Sie sind auf dem aktuellsten Stand.
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8: Gegenstände auf der A14 in Richtung Magdeburg zwischen Staßfurt und Kalbe und die Blitzer B71 zwischen Berger und Gardelegen an der Ortsumfahrung, B100 in Gossa in Richtung Gröbern am Fliesenhandel, B107 Schönfeld Richtung Schalibbe in Halle, Gimritzer Damm in Richtung Kröllwitz, in Magdeburg-Westerhüsen Blitzer Richtung Schönebeck am Gartencenter und am Ortseingang Zichtau aus Richtung Schwiesau. Melden Sie Staus und Blitze kostenlos unter 08000 52 58 52. 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
8: Ja, ist noch ein Geheimtipp, vielleicht für Ihren nächsten Urlaub auf dem Wasser, im Hausboot, auf dem Altkanal bei Gentin. Ganz neu liegt da nämlich dieses Hausboot bei Dunkelfort, bietet 2 Menschen Platz zum Entspannen. Ich finde sowas ja immer großartig. Also, wenn Sie das machen wollen, wissen Sie jetzt Bescheid. Radio Brocken hier, wir entspannen Sie mit der besten Musik für Sachsen-Anhalt. Die besten 80er habe ich jetzt von Irene Cara für Sie und Flashdance, What a Feeling. Schönen Mittwoch wünschen wir.

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0: Radiomorgen hier am Mittwoch, gleich mit unserem musikalischen Glückskeks für Sie. Ein Song, der ganz besonders gute Laune macht, spielen wir Ihnen ja jetzt regelmäßig, die Radiomorgen Happy Hits. Und da hören Sie gleich Bruno Mars und Marry You.
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0: Bisschen Sonne zwischendurch, die Wolken, die werden aber im Laufe der Zeit immer dichter. Heute Nachmittag dann auch Schauer und Gewitter möglich, bei Temperaturen bis 21 Grad.
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0: Mit dem täglichen A2-Problem Richtung Hannover zwischen Bornstedt und Alsleben. Unfall. Aktuell wird aufgeräumt. Wir empfehlen die weiträumige Umleitung. Ab Magdeburg über die A14 bis Bernburg, dann weiter über die A36 bis Braunschweig und dort dann wieder zurück auf die A2. Die Blitzer. B71 zwischen Berger und Gardelegen an der Ortsumfahrung. B100 Gossa Richtung Gröbern am Fliesenhandel. In Halle Gimritzer Damm in Richtung Kröllwitz, Magdeburg-Westerhüsen in Richtung Schönebeck am Gartencenter, zwischen Oschersleben und Schermke bei Emmeringen und am Ortseingang Zichtau aus Richtung Schwiesau. 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
0: Schönen Mittwoch. Die beste

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0: Aufstehen mit der Radio Brocken Morgenshow, das ist ja immer ein guter Start in den Tag. Denn Amra Gericke und Thilo Liebsch, die sorgen dafür Spaß. Und immer mittwochs mit dem großen Auftritt für ihre Familie im Radio Brocken Familienquiz. Heute am Start Jana aus Hassel bei Stendal. Die spielt für ihre Familie, für zwei Kinder und ihren Mann. Raten Sie mal mit.
1: Welche Haarfarbe hat Disneys Meerjungfrau Ariel?
2: Rot.
1: Wann wählen wir in diesem Jahr in Sachsen-Anhalt einen neuen Landtag?
2: 6. September.
1: Und in welcher Boyband aus den 90ern war Justin Timberlake?
3: In Sync. Was ist das überhaupt für ein Name
1: das ist
3: der
1: strange,
3: Band?
1: Oder?
3: Ne, In Sync.
1: In Sync.
3: Ja, aber ist ja richtig. Und der Rest, liebe Jana, was meinst du, der Rest? Der war auch richtig.
1: Klar.
2: Der war richtig?
3: Ja.
2: Richtig. Oh, super, Dank.
0: Sehr schön. Und nächste Woche Sie am Start mit Ihrer Familie als Rateteam. Einfach jetzt auf radiobrocken.de Bescheid geben und beim Familienquiz nächsten Mittwoch dabei sein. Und während Sie das machen, die beste Musik für Sachsen-Anhalt genießen. Ich habe gleich Heavy Cross von Gossip für Sie. Und das hier ist 90er Jimmy Somerville and You Make Me Feel Mighty Real. Kurz vor der Mittagspause bei Radio Brocken.

0: Radio Brocken hier am Mittwoch. Weiter gleich mit Ihren Lieblingssongs, die besten 80er von John Jett and the Blackhearts. Die 90er mit Lara Fabian, I Will Love Again. Und dann haben wir natürlich auch noch das Beste von heute für Sie. Da hören Sie alle Farben und Graham Candy mit Flowers. Die beste Musik für Sachsen-Anhalt hier bei Radio Brocken.
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4: Ja, die Wolken werden so langsam dichter. Die bringen nachher auch noch Regen mit. Am Nachmittag Schauer oder auch Gewitter bei 21 Grad. Morgen dann eher wechselhaft. Zwischendurch auch Sonnenschein mit Regen und Wind bei Temperaturen bis 19 Grad. So ähnlich sieht auch der Freitag aus. Aber wenn wir in Richtung Wochenende gehen, da wird's dann schöner, freundlicher, Temperaturen knapp über 20 Grad.
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7: Es ist 12 Uhr. Ich bin Elisa Engel. Guten Tag. Porsche in Leipzig will bis Ende August zum ersten Mal überhaupt am Standort Stammpersonal abbauen. Das schreibt die Mitteldeutsche Zeitung. Festangestellte sollen freiwillige Aufhebungsverträge mit Abfindungen angeboten bekommen. Bis zu 200 Stellen sollen so wegfallen. Gibt es keine 200 Freiwilligen, bleiben die Stellen erhalten. Auch die vereinbarte Beschäftigungsgarantie bis 2030 steht, heißt es. Porsche kämpft mit sinkenden Absatzzahlen. Union und SPD machen heute den Auftakt für ein großes Reformpaket. Arbeitsmarkt, Rente, Steuern, Bürokratie. Sie treffen sich dafür mit Arbeitgebern und Gewerkschaften und Kanzler Merz erwartet konkrete Vorschläge. Entschieden wird heute allerdings noch nichts. Das soll der Koalitionsausschuss ab 1. Juli klären. Die Arbeitgeber sehen das Treffen als Chance. Die Gewerkschaften dagegen lehnen viele Pläne ab. DGB-Chefin Fahimi kritisiert unter anderem den Fokus aufs Sparen und Kürzen. Sachsen-Anhalt will Bauern in Geldnot unter die Arme greifen. Bei vielen Produkten gäbe es derzeit keine auskömmlichen Preise, hat Ministerpräsident Schulze gesagt. Geplant sind deshalb mehr Beratung und Finanzhilfen. Beim Bund will das Land sich für steuerliche Entlastung, beispielsweise beim Agrardiesel, einsetzen. Die Deutsche Bahn hat auf die massive Kritik aus Sachsen-Anhalt reagiert und konkrete Termine für Reparaturen auf den Strecken rund um Magdeburg angekündigt. Mitte Juli wird auf der Strecke Magdeburg-Stendal gearbeitet. Züge bei Zielitz können dann immerhin 50 statt wie bisher 20 km/h fahren. Von Mitte Juli bis Ende August wird die Strecke zwischen Güterglück und Zerbst saniert. Auch dort fahren Züge aktuell nur im Schneckentempo. Die Infos zu den Fahrplanänderungen finden Sie auf radiobrocken.de. Infrastrukturministerin Hüskens fordert von der Bahn dauerhafte Verbesserungen im Schienennetz. Sie sagt, solche Einschränkungen dürfen nicht zum Normalzustand werden. Jetzt haben wir es 11:02 und Sie sind auf dem aktuellsten Stand.
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4: Die A2 ist gerade gesperrt in Richtung Hannover zwischen Bornstedt und Eilsleben. Grund hier ein Unfall, es wird aufgeräumt. Wir empfehlen die weiträumige Umleitung ab Magdeburg über die A14 bis Bernburg und dann weiter über die A36 bis Braunschweig. Da geht's dann wieder zurück auf die A2. Unfall auf der A9 in Richtung Berlin zwischen Kleinmarzenz und Niemegk. Auf der linken Spur ist gerade passiert. Die Polizei ist noch unterwegs dorthin. Und Sperrung im Kreis Mansfeld-Südharz zwischen Wolferstedt und Klosterneuendorf nach einem Unfall. Umleitung über Osterhausen, Bayern-Naumburg und Altstädt. Und die Blitzer. B71 zwischen Berge und Gardelegen an der Ortsumfahrung. B100 Gossa Richtung Gröbern am Fliesenhandel. B189 bei Stendal. Borstel in Richtung Osterburg, Magdeburg-Westerhüsen in Richtung Schönebeck am Gartencenter, zwischen Oschersleben und Schermke bei Emmeringen und am Ortseingang Zichtau aus Richtung Schwiesau haben wir auch noch einen Blitzer. Melden Sie Staus und Blitzer kostenlos unter 08000 52 58 52.
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4: So, kurz nach 12 haben wir es, also Mittagspausenzeit so langsam. Sie lassen sie schmecken und wir servieren Ihre Lieblingssongs dazu. Die besten 90er, gleich von Lara Fabian, I Will Love Again und Nico Santos mit dem Besten von heute. Damit steigen wir ein in diese Stunde. All Time High, hier ist Nico Santos. Late.

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Jetzt einer der besten 80er, Mittwoch, Joan Jett and the Blackhearts. Hier ist I Love Rock'n'Roll.

0: schon Spaß, ne? So ein 80er. Und davon gibt es hier bei uns bei Radio Brocken jede Menge. Die besten 80er laufen gleich mit den Bengals und Manic Monday. Na und ein 90er spiele ich Ihnen auch noch Toploader und Dancing in the Moonlight gleich.
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3: Die Stadt Alsleben war mal bekannt als echte Zuckerstadt. In den 80ern wurden hier über 800 Tonnen Zucker am Tag produziert.
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0: Bisschen Sonne und ein paar Wolken heute unterwegs. Sie werden noch ein bisschen dichter, die Wolken. Heute Nachmittag mit Schauern und Gewittern bei Temperaturen bis 21 Grad.
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0: Die A2 in Richtung Hannover ist gesperrt zwischen Bornstedt und Alsleben nach einem Unfall. Aktuell wird er aufgeräumt. Wir empfehlen die weiträumige Umleitung ab Magdeburg über die A14 bis Bernburg, dann weiter über die A36 bis Braunschweig und da dann wieder zurück auf die A2. Dann haben wir einen Unfall auf der A9 in Richtung Berlin zwischen Kleinmarzenz und Niemegk auf der linken Spur. Und Sperrung im Kreis Mansfeld-Südharz zwischen Wolferstedt und Klosternaundorf nach einem Unfall. Umleitung hier über Osterhausen, Bayern-Naumburg und Allstedt. Und Blitzer B100 in Gossa Richtung Gröbern am Fliesenhandel. Dann auf der B189 bei Stendal-Borstel Richtung Osterburg. Halle-Hallorenring direkt am Hallmarkt beide Richtungen. In Magdeburg-Westerhüsen Richtung Schönebeck am Gartencenter. Geblitzt wird auch zwischen Oschersleben und Schermke bei Emmeringen und am Ortseingang Zichtau aus Richtung Schwiesau. 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
0: Schönen Mittwoch.

0: ist ja gerade die gesündeste Leckerei, die wir haben können. Voller Vitamine, Kalorienarm, sauer und so lecker. Ne? Erdbeeren. Besonders gut schmecken die natürlich frisch vom Feld. Und für alle Fans von Selbstgepflückten gibt es eine Neuerung, die jetzt nicht jedem gefällt. Eintritt auf dem Selbstpflückfeld. Wir haben uns das mal angeguckt, wie das da ankommt.
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0: 5 Euro Eintritt erstmal, um aufs Feld überhaupt raufzukommen und dann selber zu pflücken. Die werden ab dieser Saison bei Erdbeergummer zum Beispiel in Magdeburg in Ottersleben fällig. Radio Brocken Sachsen-Anhalt Reporterin Isabella Kürbs, das soll ja die Kunden vom übermäßigen Naschen abhalten. Klappt das denn?
2: Ich laufe hier gerade so durch die Reihen und bin kurz davor, so eine leckere, große, rote Erdbeere zu naschen. Also ich kann das schon ein bisschen verstehen, dass die Verlockung zum Naschen hier groß ist. Viele Leute sind wirklich auch schon am frühen Morgen unterwegs. Ja, die frage ich jetzt mal, wie sie die Regelung so finden.
3: Ich denke, wenn es gegengerechnet wird, finde ich es in Ordnung.
2: Marie, du bist Tagesmutti und bist mit deinen Kindern aus der Betreuung hier. Du hast ja jetzt quasi 3-mal Eintritt bezahlt. Verständnis dafür, dass der Betrieb das jetzt so macht?
4: Jein. Gewisserweise irgendwo schon, ja, weil halt doch viele naschen. Aber dass das halt so hoch ist, ist doch ein bisschen unverständlich.
2: Bekommt ihr so viel zusammen, dass ihr den Eintrittspreis dann wieder drin habt, Marie?
4: Ich hoffe es.
5: Ja, also ich habe da keine Probleme mit. Immer, wenn die Erdbeerzeit dran ist, wird Konfitüre zu Hause gekocht.
2: Und Sie wissen, wo die Erdbeeren herkommen?
5: Genau.
0: Ja, Eintritt auf dem Erdbeerfeld, zum Beispiel in Magdeburg. 5 Euro werden da erstmal fällig, dann darf man rauf selber pflücken. Diese 5 Euro, die werden dann allerdings später beim Bezahlen auch gegengerechnet.
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0: Hadi Brocken hier, einen schönen Mittwoch wünschen wir. Machen wir ihn noch ein bisschen schöner mit ihren Lieblingssongs, die besten 80er von der Cutting Crew gleich. Maggie Riley aus den 90er mit Every Time We Touch und das Beste von heute vom Purple Disco Machine habe ich für Sie. So klingt die beste Musik für Sachsen-Anhalt hier bei Radio Brocken.
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0: Das Wetter für Sachsen-Anhalt heute so eher durchwachsen. Wir haben Sonne, ein bisschen jedenfalls. Die Wolken werden dichter und heute Nachmittag sind auch Schauer und Gewitter möglich. Temperaturen bis 21 Grad. Morgen bleibt es so wechselhaft, da kriegen wir 19 Grad und auch am Freitag zieht ein Regenband durch. Schöner wird es dann wieder, wenn wir Wochenende haben mit Sonne und Temperaturen knapp über 20 Grad.
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3: Es ist 13 Uhr. Ich bin Elisa Engel. Guten Tag. Porsche will bis Ende August 200 Stellen am Standort Leipzig erbauen. Festangestellte Mitarbeiter sollen demnach freiwillige Aufhebungsverträge mit Abfindungen angeboten bekommen. Melden sich nicht genug, dann bleiben die Arbeitsplätze. Auch die Beschäftigungsgarantie bis 2030 soll gültig bleiben. Hintergrund ist der Gewinneinbruch bei Porsche. Laut Mitteldeutscher Zeitung ist es das erste Mal überhaupt, dass am Standort Leipzig Stammpersonal abgebaut werden soll. Der Prozess zum Weihnachtsmarktanschlag in Magdeburg ist auf der Zielgeraden. Der Todesfahrer soll Freitag sein Schlusswort im Prozess halten. Der vorsitzende Richter hat den 51-Jährigen aufgefordert, sich auf das Wichtigste zu beschränken. Denn am Verhandlungstag hat der Angeklagte erneut lange Vorträge gehalten. Zum Anschlag selbst hat er sich aber nicht geäußert. Die Generalstaatsanwaltschaft fordert lebenslange Haft und eine anschließende Sicherungsverwahrung. Wann das Urteil fällt, ist noch offen. Die Bundesregierung trifft sich heute mit Gewerkschaften und Arbeitgebern. Im Kanzleramt soll es um mögliche Reformen bei Arbeit, Sozialem und Steuern gehen. Entscheidungen werden aber noch nicht erwartet. Die Arbeitgeber wollen niedrigere Steuern und begrenzte Sozialabgaben. Die Gewerkschaften lehnen längere Arbeitszeiten ab. Bei neu gekauften Produkten liegt immer seltener noch eine gedruckte Bedienungsanleitung bei und das soll künftig zur Regel werden. Darauf haben sich Vertreter von Europaparlament und Mitgliedsländern geeinigt. Künftig soll es höchstens noch eine beigelegte Kurzanleitung geben und die ausführliche Anleitung dann online. Wer trotzdem eine komplette Anleitung auf Papier will, der muss sie dann ausdrücklich bestellen. Jetzt haben wir es 2:02 und Sie sind auf dem aktuellsten Stand.
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0: Ist eine ganze Menge los und los geht es da auf der A2 in Richtung Hannover. Sperrung hier zwischen Bornstedt und Alsleben. Grund ein Unfall. Es wird noch aufgeräumt. Wir empfehlen die weiträumige Umleitung ab Magdeburg über die A14 bis Bernburg und dann weiter über die A36 bis Braunschweig. Dort kommen Sie dann wieder zurück auf die A2. Auf der A9 Unfall in Richtung Berlin zwischen Kleinmarzehns und Niemegk auf der linken Spur. Die A9 in Richtung Nürnberg ist gesperrt zwischen Weißenfels und Naumburg wegen eines LKW-Brandes. Die Feuerwehr ist da gerade im Einsatz. Umleitung geht ab Weißenfels über die B91 und Teuchern. Eine Sperrung im Kreis Mansfeld-Südharz zwischen Wolferstedt und Klosternaundorf nach einem Unfall. Umleitung hier über Osterhausen, Bayern-Naumburg bis Altstädt. Eine Vollsperrung in Bismarck in der Altmark auf der breiten Straße Höhe Mark. Da ist gerade die Feuerwehr im Einsatz. Umleitung hier geht über die Karl-Marx-Straße und nochmal die Altmark. Es gibt eine Sperrung zwischen Buch und Järchel nach einem Unfall. Hier geht's am schnellsten durch Scheldorf. Die Blitzer. B189 bei Stendal-Borstel Richtung Osterburg in Halle-Hallorenring direkt am Hallmarkt beide Richtungen. In Halle Niedlebener Straße wird gelasert in beiden Richtungen. In Magdeburg-Westerhüsen Blitzer Richtung Schönebeck am Gartencenter. Zwischen Oschersleben und Schermke bei Emmeringen und Ortseingang Zichtau aus Richtung Schwesau. 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
0: Schönen Mittwoch wünschen wir und machen den noch ein kleines bisschen schicker. Ihre Lieblingssongs laufen bei uns. Bei der Arbeit sind wir bei Ihnen. Gleich mit der Cutting Crew, die besten 80er. I just died in your arms tonight. Ich habe Pussycat Dolls für Sie und Don't You. Und wo wir schon bei den 80ern sind, hier ist noch einer von Holly Johnson.

Ja, so klingt Glück aus dem Radio. Einer unserer Radiobocken Happy Hits von der Purple Disco Machine. Die spielen wir Ihnen den ganzen Sommer über. Also nicht Purple Disco Machine, sondern unsere Happy Hits für dieses kleine extra Glücksgefühl. Zum Beispiel jetzt bei der Arbeit. Ne? Und wenn Sie da einen haben, von dem Sie sagen, ja, der macht mich richtig glücklich, einfach hier in der Radiobocken App damit. Jetzt bei uns die 90er mit Maggie Ryan.

0: Radio Brocken hier, schönen Donnerstag. Gleich weiter bei uns mit der besten Musik für Sachsen-Anhalt, den besten 80ern, John Parsh und Elmo's Fire. Und David Guetta, das Beste von heute habe ich für Sie, Gun, Gun, Gun.
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0: Bisschen Sonne, aber auch Wolken, die durchziehen und die bringen heute Nachmittag Regen, zum Teil sogar Gewitter mit. Temperaturen gehen bis 21 Grad heute.
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14: Drei Sportvereine im Harz bekommen in dieser Woche Geld vom Landkreis für ihre Projekte. Die DLRG Wernigerode und der SV Concordia Harzgerode werden unterstützt und außerdem gibt es in Neinstedt Geld für den Sportplatz.
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0: Da ist eine ganze Menge los. Auf der A9 Richtung Nürnberg. Sperrung zwischen Weißenfels und Naumburg wegen eines LKW-Brandes. Die Feuerwehr ist noch im Einsatz. Umleitung geht ab Weißenfels über die B91 und Teuchern. Auf der A14 Richtung Magdeburg ein totes Tier zwischen Halle Trotha und Löbe-Jün auf der rechten Spur. Sperrung in Mansfeld-Südharz zwischen Wolferstedt und Klosternaundorf nach einem Unfall. Umleitung hier über Osterhausen, Bayern-Naumburg und Altstädt. In der Altmark in Bismarck Vollsperrung auf der breiten Straße in Höhe Markt wegen eines Feuerwehreinsatzes. Umleitung über die Karl-Marx-Straße. Nochmal die Altmark, eine Sperrung zwischen Buch und Järchel nach einem Unfall. Da geht's durch Scheldorf am allerschnellsten. Und in Harz hat es auch noch einen Unfall gegeben, zwischen der Rosttrappe und der Kreuzung nach Treseburg. Die Blitzer, B189 bei Stendal-Borstel in Richtung Osterburg. In Halle Hallorenring, direkt am Hallmarkt in beiden Richtungen. Laser in Halle, Niedlebener Straße, beide Richtungen. Magdeburg-Westerhüsen in Richtung Schönebeck, Blitzer am Gartencenter. Zwischen Oschersleben und Schermke bei Emmeringen wird geblitzt. Und am Ortseingang Zichtau aus Richtung Schwiesau. 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
0: Schönen Mittwoch.

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In unserer Radiobrocken-Nachmittagsshow wird gleich die Waschmaschine angeschmissen, denn Lucy Mielitzer lässt neue Klamotten nur auf ihre zarte Haut, wenn die einmal durchgewaschen sind. Ich muss sagen, ich bin da nicht so pingelig. Nee, wie ist denn das bei Ihnen? Neu gekaufte Kleidung erstmal in die Waschmaschine oder einfach anziehen? Schicken Sie uns eine WhatsApp-Sprachnachricht an die 0345 20 44 300 und seien Sie 14 Uhr dabei. Die Radio Brocken Nachmittagsshow. Jetzt bei uns die beste Musik für Sachsen-Anhalt von John Farnham.

0: Richtung Feierabend geht's für Sie gleich mit Lucy Milica, Janis Bundenkötter in der Radio Brocken Nachmittagsshow und mit den besten 80ern von Nick Kershaw. Den 90ern von Robert Miles, Fable, und das Beste von heute kommt von Hunter X. Das ist die beste Musik für Sachsen-Anhalt hier bei Radio Brocken.
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3: So eine gewisse Wolkendecke schwingt heute immer wieder mit auf dem Radio Brocken Wetterradar. Die Sonne bekommt trotzdem ihre Anteile. Eventuell zieht halt auch mal ein kurzer Schauer durch. 19 Grad haben wir in Döllnitz bei Halle. Auch in Wolmirstedt sind es 19 Grad. Der Wettertrend für Sachsen-Anhalt bleibt wechselhaft bis zum Wochenende. Pünktlich am Samstag wird es dann insgesamt wieder sonniger.
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3: Es ist 14 Uhr. Ich bin Dorothee Oster. Guten Tag. Porsche in Leipzig will bis Ende August zum ersten Mal überhaupt am Standort Stammpersonal abbauen. Das schreibt die Mitteldeutsche Zeitung. Festangestellte sollen freiwillige Aufhebungsverträge mit Abfindungen angeboten bekommen. Bis zu 200 Stellen sollen so wegfallen. Gibt es aber keine 200 Freiwilligen, bleiben die Stellen erhalten. Auch die vereinbarte Beschäftigungsgarantie bis 2030 bleibt wohl bestehen. Porsche kämpft mit sinkenden Absatzzahlen. Bahnpendler zwischen Halle und Leipzig müssen sich ab dem nächsten Monat auf Streckensperrungen und Ersatz

0: Kreisverkehr einstellen. In Leipzig muss eine über 100 Jahre alte Eisenbahnbrücke abgerissen und neu gebaut werden. Deswegen kann die Linie S3 zwischen Schkeuditz und der Slievogtstraße nicht mehr fahren. Laut Bahn gibt es einen Schienenersatzverkehr und als weiteres Angebot fährt dann stündlich die zusätzliche S-Bahn-Linie S35 zwischen Leipzig und Halle. Die Sperrung geht vom 2. Juli bis 10. Oktober. Auf der Landstraße bei Bad Schmiedeberg im Kreis Wittenberg hat es einen Schulbusunfall gegeben. Im Baustellenbereich ist eine Kehrmaschine heute früh rückwärts gerollt und gegen den Kleinbus gestoßen. Er hatte 7 Schulkinder an Bord. Eine 17-Jährige auf dem Beifahrersitz wurde leicht verletzt und kam ins Krankenhaus. Die anderen Kinder sind unverletzt geblieben. Sie wurden von Seelsorgern betreut. Der Bus musste abgeschleppt werden. Und das ist die gute Nachricht aus Sachsen-Anhalt. In Zeitz blühen die Wildblumenwiesen am Altmarkt und Kalktor richtig auf. 2 Jahre nach der Aussaat haben Fachleute der Hochschule Anhalt dort 70 verschiedene Pflanzenarten nachgewiesen, die gut mit Hitze und Trockenheit zurechtkommen und so wertvolle Lebensräume für Insekten bieten. Jetzt ist es 2:15 und Sie sind auf dem aktuellsten Stand.
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2: Stop and go auf der A2 Richtung Hannover zwischen Bornstedt und Eilsleben. Nach einem Unfall, eine Dreiviertelstunde brauchen Sie hier länger. Im Stau steht auch noch ein kaputtes Auto, das macht Sie ein bisschen brenzlig. Bleiben Sie am besten trotzdem auf der Autobahn, auf den Umleitungen, da geht's auch nicht schneller vorwärts. Aufräumarbeiten haben wir auf der A9 Richtung Nürnberg zwischen Weißenfels und Naumburg nach einem LKW-Brand. 4 Kilometer Stop and go dadurch, eine Viertelstunde brauchen Sie hier länger. Gleich 3 kaputte Fahrzeuge stehen auf der A36 Richtung Bernburg zwischen Wernigerode Nord und Mitte auf der rechten Spur. Eine Sperrung gibt es im Kreis Mansfeld-Südharz zwischen Wolferstedt und Kloster Nauendorf nach einem Unfall. Hier geht die Umleitung über Osterhausen, Bayer-Naumburg bis Altstädt. Und noch ein Unfall im Harz zwischen der Rostrappe und der Kreuzung nach Treseburg. Blitzer auf der B189 bei Stendal-Borstel Richtung Osterburg. In Halle auf dem Hallorenring, direkt am Hallmarkt in beiden Richtungen. Dann nochmal in Halle, Niedlebener Straße in beiden Richtungen, da lasern sie. In Magdeburg-Westerhüsen steht einer Richtung Schönebeck am Gartencenter. Dann noch zwischen Oschersleben und Schermke bei Emmeringen. Und am Ortseingang von Zichtau blitzen sie, wenn sie aus Richtung Schwiesau kommen. Melden Sie Staus und Blitzer kostenlos unter 08000 52 58 52.
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2: Zusammen machen wir uns einen schönen Mittwochnachmittag. Jo. Und heute nach der Arbeit tippen wir erstmal in diesen ganzen WM-Tipp-Runden und geben die ersten Tipps ab.
3: Es geht ja morgen schon los.
2: Ja, und ich bin ja leider so schusselig, ich vergesse safe wieder was. Also deshalb vorher schon mal tippen.
3: Ich finde das gar nicht so schlecht, weil das Ziel ist nach wie vor immer vor Janis sein im Tippspiel.
2: Das wirst du schon hinkriegen, weil ich vergesse wahrscheinlich die Hälfte aller Tipps.
3: Die beste Musik für Sachsen-Anhalt verbringt den Nachmittag mit Ihnen. Huntrix gleich, Marillion aus den 80ern und Gigi D'Agostino macht den Anfang.

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1: 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Das wird auch einer der Banger an dem Abend sein. Und das Schöne ist, bei dem Song, den kenne ich quasi schon länger, obwohl die den erst vor kurzem veröffentlicht haben.
0: Aha.
1: Weil die haben den die letzten Jahre über quasi auf den Konzerten schon mal angetestet.
0: Ach so, also, na du als Fan, klar.
1: So ein Jahr lang in der ganzen Welt auf Tour. Und in jeder Stadt, wo die waren, haben die den gespielt und haben immer ein bisschen was verändert. Bis sie gemerkt haben, jetzt funktioniert er richtig. Jetzt gehen die Leute mit. Jetzt veröffentlichen wir den so.
0: Der Sänger Ryan Tedder weiß halt auch einfach, was er tut. Ja. Ne? Hat auch schon Hits für Beyoncé, Ed Sheeran und Adele geschrieben. Und natürlich auch so viele geile Hits für seine eigene Band. Und die mal so live zu hören und dann noch Open Air, das ist echt ein Highlight.
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0: Song ist einfach so fröhlich.
1: Ja.
0: Ich hoffe, Sie haben auch einen fröhlichen Nachmittag. Aber wenn Radio Brocken läuft, doch sowieso. Ja, die beste Musik für Sachsen-Anhalt.
1: Passiert automatisch dann. Wir spielen Ihnen die besten 80er in der nächsten halben Stunde mit Kim Wilde zum Beispiel. Auch Yes ist dabei. Owner of a Lonely Heart. Geile Nummer. Und das Beste von heute kommt unter anderem von Disturbed im Surreal Remix.
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1: Viele Wolken heute über Sachsen-Anhalt. Zwischendurch mal Sonne, mal ein kurzer Regenschauer und um die 20 Grad.
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19: Bahnbeschäftigte in Sachsen-Anhalt sollen besser geschützt werden. Darum ging es bei einem Treffen der Eisenbahngewerkschaft EVG und der Nahverkehrsservice Sachsen-Anhalt GmbH NASA. Die setzt jetzt mehr Personal und mehr Bodycams ein. Die EVG sagt, die Maßnahmen sind ein erster Schritt. Sie fordert aber weiterhin, dass Zugbegleiter im Regionalverkehr grundsätzlich in Doppelbesetzung unterwegs sind. Dirk Rosenberg, Radio Brocken, Magdeburg.
20: Die Polizei in der Bürde hat einen Simson-Fahrer erwischt, der ziemlich schlechte Ausreden und jetzt ziemlich viel Ärger hat. Er ist bei Gröningen auf eine Wiese geflüchtet. Den Polizisten hat er erzählt, dass er Vögel beobachten wollte. Der Mann hatte keinen Führerschein, stand unter Drogen und das Moped war als geklaut gemeldet. Er will es angeblich bei einem Volksfest gefunden und durchrepariert haben. Die Tour war angeblich die Probefahrt. Anzeigen sind raus. Franziska Mühlhause, Radio Brocken, Gröningen.
0: Das ist die gute Nachricht aus Sachsen-Anhalt. Eine neuartige Notrufsäule hat den CIO-Innovationswettbewerb des Landes gewonnen und damit 25.000 Euro Preisgeld. Ein Entwickler aus dem Burgenlandkreis hat mit seinem Konzept überzeugt. Seine Notrufsäule soll Kommunikation an abgelegenen Orten auch dann möglich machen, wenn alle Netze ausfallen. Sie kommt ohne Mobilfunk, WLAN und auch ohne das klassische Stromnetz aus. Dafür nutzt sie eine Funktechnik, die Textnachrichten oder GPS-Daten auf völlig neue Weise überträgt, und zwar über kleine Batterie- oder Solarzellen. Conny Bohls, Radio Brocken, Naumburg.
21: Mehr Nachrichten von unseren Sachsen-Anhalt-Reportern um 3:30.
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21: Die A2 Richtung Hannover ist gesperrt zwischen Irxleben und Bornstedt nach einem Unfall. Aktuell wird aufgeräumt, solange geht die Umleitung weiträumig über Haldensleben. Aufräumarbeiten auch auf der A9 Richtung Nürnberg zwischen Weißenfels und Naumburg nach einem LKW-Brand. Hier brauchen Sie gerade 10 Minuten länger. Stau gibt's auf der A38 Richtung Göttingen zwischen Merseburg Süd und Nord nach einem Unfall. Hier sind es 20 Minuten. 10 Minuten sind es nach dem LKW-Unfall ein Stück weiter auf der A38 Richtung Göttingen zwischen Roßla und Berger. Eine Sperrung haben wir auf der B246A in Burg, auf der Zerbster Chaussee zwischen Zibbeklebener Straße und der B1. Da läuft ein Feuerwehreinsatz. Eine Sperrung noch im Kreis Mansfeld-Südharz zwischen Wolferstedt und Kloster Nauendorf nach einem Unfall. Und es gibt einen Unfall im Harz zwischen der Rosttrappe und der Kreuzung nach Treseburg. Blitzer stehen auf der B189 bei Stendal-Borstel Richtung Osterburg. In Halle auf der Niedlebener Straße in beiden Richtungen, da lasern sie, und zwischen Oschersleben und Schermke wird bei Emmeringen geblitzt. 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
1: 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Beweist ihn gleich der Alien unter den Radiomenschen.
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0: Mit manchen Songs kannst du nie was falsch machen. Die funktionieren so gut, dass sie immer wieder aufgemotzt werden und dann auch jedes Mal wieder so richtig gut sind. Bekommst du hier bei Radio Brocken, aber wir spielen natürlich auch die guten Originale. Cambodia von Kim Wilde zum Beispiel gleich.
1: Vorher gibt's noch unser tägliches Klugscheißerwissen zum Weitererzählen. Das ist mitunter auch bestes Futter für Verschwörungstheoretiker. 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
4: Von wegen UFOs sind nur ein Gerücht, ne? Ich meine, es gibt sie wirklich. Heißt ja übersetzt UFO, unbekanntes Flugobjekt. Es gibt aber auch noch eine zweite Bedeutung. U, F und O stehen auch für unabhängige Flugbegleiterorganisation und ist tatsächlich der offizielle Name der deutschen Gewerkschaft für Flugbegleiter. Ja, ich werde übrigens bald meinen eigenen Club aufmachen. Aliens. Angerstein lieben ist einfach nur schön.
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0: Es ist ein perfekter Mittwoch für eine neue Frisur. Radio Brocken ist hier, die Nachmittagsshow mit Lucy und einem frisch frisierten Jannis.
1: Musste mal wieder sein, jetzt ist es die Sommerfrise.
0: Nicht nur du siehst obenrum heute frisch aus, auch die Alpakas im Tiergarten Halberstadt, die haben heute auch ihren Sommerschnitt bekommen, Leiter David Neubert.
2: Trendfrisur ist eigentlich immer der Standard-Alpaka-Cut oder Lama-Cut, den es ja auch bei jungen männlichen Leuten gibt. Seite kurz und oben natürlich etwas länger. Manchmal ist es auch so, wie es sich ergibt, weil ein Alpaka hält manchmal stiller als ein anderes.
1: Fast wie bei mir, nur dass ich sehr still gehalten habe und meine Seiten sind nicht so kurz. Aber der hat oben ein bisschen viel weggenommen, muss ich sagen.
0: So
1: heute
0: kenne ich dich ja gar nicht. Kann deine Freundin noch durchwuscheln? Geht noch.
1: Ja, wechsel alles wieder nach in ein paar Tagen.
0: Schöne Mittwoch, Radio Brocken ist bei Ihnen.

0: Manche guten Songs brauchen auch einfach gar keinen Text. Die funktionieren so. Radio Brocken ist hier mit der besten Musik für Sachsen-Anhalt.
1: Ist aber auch gut, dass manche Songs Texte haben, sonst würde uns ja diese geile Stimme von Freddie Mercury vorenthalten sein. Radio Gaga spielen wir ihn gleich von Queen. Die Pointer Sisters sind mit dabei und neben den besten 80ern auch das Beste von heute.
0: Der macht so Bock, dieser Song. Bruno Mars, I Just Might. Auch dabei nach um 3.
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0: Es ist ein ziemlich diesiger Nachmittag. Also zumindest, wenn wir aufs Radio Brocken Wetterradar gucken, beziehungsweise nach oben. Alles voller Wolken. Sonne kriegt auch schon ihre Anteile. Mitunter zieht aber auch mal ein kleiner Regenschauer durch. Dazu haben wir 20 Grad in Mügeln bei Jessen, 19 Grad in Havelberg. Der Wettertrend für Sachsen-Anhalt bleibt bis zum Wochenende wechselhaft. Am Samstag, pünktlich zum Wochenende, gleicht sich's an. Da ist es wieder sehr freundlich.
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7: Es ist 15 Uhr. Ich bin Dorothee Oster. Guten Tag. Nach dem Tod eines 6-jährigen Kindes im Landkreis Anhalt-Bitterfeld hat das Amtsgericht Dessau-Roßlau eine Obduktion angeordnet. Sie soll jetzt die genaue Todesursache klären. Das Kind ist gestern in einer Klinik an seinen schweren Kopfverletzungen gestorben. Der 27-jährige Lebensgefährte der Mutter sitzt in U-Haft. Gegen ihn wird jetzt wegen eines Tötungsdeliktes ermittelt. 8 Bundesländer schlagen Alarm, darunter auch Sachsen-Anhalt. Die geplante Kassenreform des Bundes könnte die Unikliniken finanziell ins Wanken bringen. Wer Vergütung deckelt, während Personal- und Energiekosten steigen, schiebt das Risiko am Ende zu den Patienten, kritisiert Mecklenburg-Vorpommerns Ministerin Bettina Martin. Statt Leistungskürzungen fordern die Länder Bürokratieabbau und mehr Steuermittel. Am Freitag berät der Bundestag zum ersten Mal das Gesetz. Der Prozess zum Weihnachtsmarktanschlag in Magdeburg ist jetzt auf der Zielgeraden. Der Todesfahrer soll am Freitag sein Schlusswort im Prozess halten. Der Vorsitzende Richter hat den Mann aufgefordert, sich auf das Wichtigste zu beschränken. Denn am Verhandlungstag hat der Angeklagte wieder lange Vorträge gehalten. Zum Anschlag

0: Ack selbst hat er sich aber nicht geäußert. Die Generalstaatsanwaltschaft fordert lebenslange Haft und eine anschließende Sicherungsverwahrung. Wann das Urteil fällt, ist noch offen. Porsche will bis Ende August 200 Stellen am Standort Leipzig abbauen. Festangestellte Mitarbeiter sollen demnach freiwillige Aufhebungsverträge mit Abfindung angeboten bekommen. Melden sich nicht genug, bleiben die Stellen aber. Auch die Beschäftigungsgarantie bis 2030 soll gültig bleiben. Und das ist die gute Nachricht aus Sachsen-Anhalt. Wer in Halle wohnt, kann jetzt Geld in die Energiewende vor der eigenen Haustür stecken und bekommt feste Zinsen dafür. Mit dem Geld aus der vierten Bürgerbeteiligung baut die Stadtwerke-Tochter EVH vor allem Solaranlagen aus, die schon jetzt rund 110 Haushalte versorgen. Jetzt ist es kurz nach drei und Sie sind auf dem aktuellsten Stand.
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2: Gut, was los gerade auf dem Weg zu Ihrem nächsten Kunden? Es gibt Stop and Go auf der A2 Richtung Hannover zwischen Irxleben und Bornstedt nach einem Unfall. 10 Kilometer sind es, 50 Minuten brauchen Sie dadurch länger. Die Umleitung geht weiträumig über Haldensleben. Aufräumarbeiten gerade auf der A9 Richtung Nürnberg zwischen Weißenfels und Naumburg nach einem LKW-Brand. Stau gibt es auf der A38 Richtung Göttingen zwischen Merseburg Süd und Nord nach einem Unfall. Hier brauchen Sie eine Viertelstunde länger. 10 Minuten länger brauchen Sie auf der A38 Richtung Göttingen auch. Ein Stück weiter durch einen LKW-Unfall zwischen Roßla und Berger. Dann noch eine Sperrung auf der B246A in Burg. Das ist die Zerbster Chaussee in dem Fall. Zwischen Zibbeklebener Straße und B1, da läuft ein Feuerwehreinsatz. Und eine Sperrung im Kreis Mansfeld-Südharz zwischen Wolferstedt und Kloster Naundorf nach einem Unfall. Unfall auch im Harz, zwischen der Rostrappe und der Kreuzung nach Treseburg. Die Blitzer, B189 bei Stendal-Borstel Richtung Osterburg. Zwischen Arneburg und Stendal blitzen sie, bei Sanne hat uns Dennis gemeldet. Und zwischen Oschersleben und Schermke bei Emmeringen. Melden Sie Staus und Blitzer kostenlos unter 08000 52 58 52.
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2: Neu gekaufte Klamotten vielleicht jetzt für den Sommer direkt anprobieren? Also auch anziehen richtig und damit rausgehen oder erstmal waschen vorher?
3: Also erstmal waschen natürlich. Du weißt doch nie, wer das schon vor dir anprobiert hat.
2: Ja, aber gerade deswegen, weil ich es nicht weiß, ist es mir relativ egal. Wie ist denn das bei Ihnen? Checken wir mal in einer Viertelstunde.
3: Bis dahin gibt's frisch aus dem Trockner die beste Musik für Sachsen-Anhalt. Queen spielen wir Ihnen gleich. Das Beste von heute von Isa kann man mit am Start. Und los geht's mit einem der besten 80er, die Pointer Sisters. Machen Sie sich einen schönen Mittwochnachmittag mit uns.
2: Hi.

0: Über dem Dixförder See bei Jessen kreisen die Hubschrauber. Keine Sorge, ist nichts passiert. Das ist nur eine Übung. Die Wasser- und Bergwacht trainiert dort heute, Personen aus dem See mit dem Hubschrauber zu retten.
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0: Achtung, diese Radio-Brock-Nachmittagsshow heute kann spontanen Ekel auslösen. Zumindest, wenn es Ihnen genauso geht wie mir. Klamotten nach dem Kauf. Erst waschen oder direkt anziehen. Direkt anziehen finde ich ja so eklig.
1: Ja, warum nicht? Also solange es keine Unterwäsche ist. So ein Pullover liegt ja nicht überall auf der Haut an. Im Notfall vielleicht auch mal ein T-Shirt, wenn ich jetzt gar nicht mehr abwarten kann. Also Ausschlag oder so habe ich davon noch nicht bekommen. Bisher ist mir nichts passiert. Wie macht's denn Sachsen-Anhalt?
2: Das, was direkt auf der Haut ist, die Unterwäsche wird gewaschen? Der Riss nicht.
3: Ich wasche vorher. Das habe ich so gelernt. Von Mutti.
4: Waschen. Um den Geruch rauszukriegen, der beim Produzieren besteht.
5: Je nachdem. Wie hautnah.
1: Ja, genau. Ne? Unterwäsche zu hautnah, ganz klar, die wird auf jeden Fall gewaschen. Aber ansonsten, ich meine, Schuhe wäschst du ja auch nicht vorher. Da
0: ja,
1: schlüpfst du auch.
0: Aber es ist so Oberteile oder so, das riecht doch so nach Laden. Und du weißt nie, wer das vorher anhatte. Oh, nee. Ich bin einfach nur froh, dass es die meisten wirklich so sehen wie ich. Wir haben auf Insta auch gefragt und da ist die Umfrage schon eindeutig. Also 3/4 gegen 1/4 ausgegangen. 3/4 waschen erst. Danke.
1: Ja, aber ich denke auch bei den Leuten bestimmt nicht bei allen Klamotten, oder? Schicken Sie uns einfach mal eine WhatsApp-Sprachnachricht in die Show. 0345 20 44 300. Wie machen Sie

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0: Es ist schon erschreckend, wie textsicher man da noch ist bei den Boyband-Songs aus den 90ern. Das hat sich im Hirn verfestigt. Hier ist Radio Brocken mit der besten Musik für Sachsen-Anhalt.
1: Die besten 80er spielen wir Ihnen gleich. Synthie Sound mit Bronski Beat. Die Bee Gees sind auch mit am Start. 90er-Mucke von Eagle Eye Cherry, Save Tonight. Und das Beste von heute kommt gleich von Coldplay nach 3:30.
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0: Es ist ein sehr wolkiger Nachmittag. Die Sonne spitzt trotzdem hier und da mal durch bei Temperaturen um 20 Grad.
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0: In Mansfeld reiht sich oft LKW an LKW. Jetzt gibt's die erlösende Nachricht für die Anwohner. Die B86-Ortsumfahrung kommt. Die Linienführung steht. Sie beginnt südlich von Annarode und verläuft dann südöstlich von Siebigerode und Mansfeld, bis sie wieder an die B180 anschließt. Die Ortsumfahrung soll auch für wirtschaftlichen Aufschwung in der Region sorgen. Sie kostet fast 69 Millionen Euro und hat es in den Bundesverkehrswegeplan 2030 geschafft. Wann genau und wie lange gebaut wird, ist noch nicht klar. Elisa Engel, Radio Brocken, Mansfeld.
12: Magdeburg sucht Besitzer denkmalgeschützter Gebäude, die zum Tag des offenen Denkmals ihre Türen öffnen wollen. Die Stadt will so kostenlose Einblicke in architektonische Schätze ermöglichen und die Geschichte der Gebäude erzählen. Der Tag des offenen Denkmals ist am 13. September und er steht diesmal unter dem Motto Netzwerke, Denkmale und Infrastruktur. Im Fokus stehen Brücken, Bahnhöfe, Kraftwerke und Co. Dirk Rosenberg, Radio Brocken, Magdeburg.
0: Das ist die gute Nachricht aus Sachsen-Anhalt. 22 junge Menschen zwischen 16 und 27 Jahren sind ausgezeichnet worden, weil sie ehrenamtlich als Jugendleiter arbeiten. Sie leiten Gruppen, organisieren Ferienfreizeiten und vermitteln demokratische Werte. Voraussetzung war die sogenannte Juleika, ein bundesweit anerkanntes Zertifikat nach mindestens 30 Stunden Ausbildung und Erste-Hilfe-Kurs. Allein voriges Jahr haben in Sachsen-Anhalt fast 1000 junge Menschen diese Qualifikation gemacht. Franziska Kündiger, Radio Brocken, Halle.
1: Mehr Nachrichten von unseren Sachsen-Anhalt-Reportern um 4:30.
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1: Stop and go auf der A2 Richtung Hannover zwischen Irxleben und Bornstedt nach einem Unfall. 10 Kilometer sind's, 50 Minuten brauchen Sie hier länger. Die Umleitung geht weiträumig über Haldensleben. Aufräumarbeiten gerade auf der A9 Richtung Nürnberg zwischen Weißenfels und Naumburg nach einem LKW-Brand. Dann staut es sich auf der A38 Richtung Göttingen zwischen Merseburg Süd und Nord nach einem Unfall. Hier brauchen Sie eine Viertelstunde länger. 10 Minuten länger auch auf der A38 Richtung Göttingen, ein Stück weiter durch einen LKW-Unfall zwischen Roßlau und Berga. Eine Sperrung noch im Kreis Mansfeld-Südharz zwischen Wolferstedt und Klosternauendorf nach einem Unfall. Hier geht die Umleitung über Bayern-Nauenburg bis Allstedt. Und es wird geblitzt. B189 bei Stendal-Borstel Richtung Osterburg. In Halle auf dem Hallornring, direkt am Hallmarkt in beiden Richtungen. Zwischen Oschersleben und Schermke bei Emmeringen. Und Anni hat noch einen gesehen.
13: Ein Blitzer zwischen Arneburg und Sanne.
1: Danke dir fürs Bescheid geben. 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
1: Jetzt sind Sie mit bei unserem Familienquiz in einer Viertelstunde. Hey.

0: Mit Radio Brocken auf dem Weg zum Erdbeeren pflücken, schön mit einem großen Korb losziehen und den so richtig voll machen und direkt danach den Bauch voll machen. Erdbeeren sind für mich das beste Obst überhaupt. Die schmecken so schön saftig und auch nach Sommer.
1: Ich kenne auch keinen, dem Erdbeeren nicht schmecken. Na? Und es gibt ja diese Felder überall bei uns im Land, die jetzt auch schon geöffnet haben.
0: Ja.
1: Die Selbstpflückfelder in Schönebeck zum Beispiel, in Bitterfeld, direkt gegenüber vom Pegelturm an der Gotsche. Im Harzvorland zwischen Halberstadt und Aspenstedt gibt es auch welche. In der Altmark, in Stendal. Wir haben da ganz viele im Überblick auf radiobrocken.de für Sie. Erdbeerfelder und auch weitere Selbstpflückfelder für den restlichen Sommer. Also da können Sie auch Himbeeren pflücken und Heidelbeeren. Kirschplantagen gibt's auch.
0: Oh, lassen Sie es sich schmecken. Der Sommer wird gut. Komm.

0: So Tropfsteinhöhlen haben immer was Geheimnisvolles. Oh, ich fand das als Kind immer total faszinierend mit diesen Stalaktiten und Stalagmiten. Diese Tropfsteine, die wie Eiszapfen von oben und unten in die Höhle ragen. Mm. Und dann spiegelt sich das ja auch alles nochmal so schön im Wasser. Wir schicken Ihre Familie genau dahin. Es geht in die Saalfelder Feengrotten.
1: Die Familientickets dafür erquissen Sie sich bei Amrei und Thilo im Radio Brocken Morgenshow Familienquiz. Heute hat Familie Gleis aus Hassel bei Stendal mitgemacht. Schauen Sie doch mal, wie viel Sie gewusst hätten.
2: Welche Haarfarbe hat Disneys Meerjungfrau Ariel?
3: Rot.
2: Wann wählen wir in diesem Jahr in Sachsen-Anhalt einen neuen Landtag?
3: 6. September.
2: Und in welcher Boyband aus den 90ern war Justin Timberlake?
3: NSYNC.
1: Was ist das überhaupt für ein Name
2: ist das
1: der
2: strange,
1: Band?
2: Oder?
1: NSYNC.
2: NSYNC.
1: Ja, aber ist ja richtig. Und der Rest? Liebe Jana, was meinst du, der Rest? Der war auch richtig.
2: Klar.
3: Der war richtig?
1: Ja.
3: Ja. Richtig. Oh, super, Dank.
1: Ja, bei den Boybands kann man ja auch ein bisschen durcheinander kommen.
0: Ja, Backstreet Boys, Take That, NSYNC, meine Güte. Wenn Sie sagen, das hätte ich aber auch gewusst, dann machen Sie einfach selber mal mit. Melden Sie sich und Ihre Familie an auf radiobrocken.de oder in der App. Und dann geht's für die ganze Family zu einem richtig tollen Ausflug in die Saalfelder Feengrotten.

0: Arbeit, in der Werkstatt.
1: Ja, die haben halt auch einen stressigen Arbeitstag.
2: Die besten 80er bei Radio Brocken kriegen sie auch nach 16 Uhr.
1: Talk Talk spielen bei Ihnen. Milli Vanilli auch dabei. Girl, I'm gonna miss you. Das sind die besten 80er. Dazu gibt's das Beste von heute.
2: DJ Beats kann auch mal ganz soft sein. Glockenbach zusammen mit Tom Walker auch gleich hier.
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1: Also obwohl die Temperaturen ja schon kühler sind als jetzt letzte Woche, fällt das gar nicht so richtig auf. Ich finde es ganz angenehm. 20 Grad in Lütgenzieh jetzt bei Möckern, 18 Grad in Zeitz, das geht klar. Dazu auf dem Radio Brocken Wetterradar sehr viele Wolken. Die Sonne spitzt nur ab und zu mal so richtig durch. Der Wettertrend für Sachsen-Anhalt bleibt so ähnlich. Es mischen sich in den nächsten Tagen immer auch mal ein paar Schauer dazwischen. Pünktlich zum Wochenende wird es aber wieder sonniger.
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11: Es ist 16 Uhr. Ich bin Dorothee Oster. Guten Tag. Das tote 6-jährige Kind im Osternienburger Land soll jetzt zeitnah obduziert werden. Das Amtsgericht Dessau-Roßlau hat das heute angeordnet, um die genaue Todesursache zu klären. Das Kind ist gestern Nachmittag in einer Klinik an seinen schweren Kopfverletzungen gestorben. Tatverdächtig ist der 27-jährige Lebensgefährte der Mutter. Er sitzt in Untersuchungshaft. Die Ermittler gehen inzwischen von einem Tötungsdelikt aus. Bahnpendler zwischen Halle und Leipzig müssen sich ab dem nächsten Monat auf Streckensperrungen und Schienenersatzverkehr einstellen. In Leipzig muss eine über 100 Jahre alte Eisenbahnbrücke abgerissen und neu gebaut werden. Deswegen kann die Linie S3 zwischen Schkeuditz und der Sleevogtstraße nicht mehr fahren. Laut Bahn gibt es aber einen Ersatzverkehr mit Bussen. Als weiteres Angebot fährt außerdem stündlich die zusätzliche S-Bahn-Linie S35, und zwar zwischen Leipzig Hauptbahnhof und Halle Hauptbahnhof. Die Sperrung geht vom 2. Juli bis 10. Oktober. In Bernburg haben in der Nacht insgesamt 11 Autos gebrannt. Den mutmaßlichen Brandstifter hat die Polizei mithilfe eines Fährtenhundes gefunden. Gegen 1 Uhr ging der erste Notruf ein. Da standen 9 Autos in Flammen. Eine Stunde später dann der nächste Anruf. Da hatten nochmal 2 Autos gebrannt. Bei den Bränden wurden auch 2 Hausfassaden beschädigt. Der 20-jährige Verdächtige schweigt bisher. Die Lust auf Trikots, Flaggen und andere WM-Fanartikel hält sich in Grenzen. Nicht mal jeder 5. in Deutschland will sich zur Fußball-WM-Fanartikel kaufen, zeigt eine Umfrage des Nürnberg-Instituts für Marktentscheidungen. Einen neuen Fernseher oder Beamer wollen sogar nur 10%. Der Konsumrausch zur WM bleibt bisher also aus. Morgen startet die WM in Mexiko. Und das ist die gute Nachricht aus Sachsen-Anhalt. Im Tiergarten Halberstadt wurde es heute haarig im niedlichsten Sinne. Die Alpakas haben nämlich ihre jährlichen neuen Frisuren bekommen und wurden geschoren.

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2: Stop and go auf der A2 Richtung Hannover zwischen Irxleben und Bornstedt nach einem Unfall. 10 Kilometer sind's. Dadurch brauchen Sie gerade 50 Minuten länger nach Hause. Eine Umleitung geht weiträumig über Haldensleben. Aufräumarbeiten haben wir gerade auf der A9 Richtung Nürnberg zwischen Weißenfels und Naumburg nach einem LKW-Brand. Dann staut es sich auf der A38 Richtung Göttingen zwischen Merseburg Süd und Nord nach einem Unfall. Hier dauert es eine Viertelstunde länger. Und eine Sperrung gibt es im Kreis Mansfeld-Südharz zwischen Wolferstedt und Kloster Nauendorf nach einem Unfall. Die Umleitung geht hier über Bayern Naumburg bis Altstädt. Die Blitzer. Auf der B189 bei Stendal-Borstel blitzen sie Richtung Osterburg. In Halle auf dem Hallorenring, direkt am Hallmarkt, in beiden Richtungen. Zwischen Arneburg und Stendal steht der Blitzer bei Sanne und zwischen Oschersleben und Schermke bei Emmeringen. Melden Sie Staus und Blitzer kostenlos unter 08000 52 58 52.
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3: Der Mittwoch auf Arbeit ist so gut wie durch und damit haben Sie mehr als die Hälfte Ihrer Arbeitswoche im besten Fall schon geschafft.
2: Halleluja.
3: Wunderbar. Wir fahren mit Ihnen heim und liefern Ihnen dazu die beste Musik für Sachsen-Anhalt. Michael Jackson zum Beispiel gleich, das ist ja Garant für beste Musik.
2: Ja, und jetzt so ein Song, der passt zum sich aufs Nachhausekommen freuen, auf die Familie, auf den Feierabend. Genau so fühlt sich dieser Song von Glockenbach an. Home bei Radio Brocken. 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

0: wichtigste Voraussetzung heute zum Rasenmähen. Nehmen Sie uns gerne mit über die Kopfhörer.
1: Ja, ich wollte gerade sagen, gibt es nicht solche Kopfschutz, Ohrenschutz mit
0: integrierter Rasenmähen?
1: Ja. Optimal.

0: Milli Vanilli geben uns eine kurze Auszeit vom Arbeitsstress. Hier ist Radio Brocken mit der besten Musik für Sachsen-Anhalt. Und dann geht's ja noch mit neuer Kraft durch so viele coole Events diesen Sommer.
1: Ja.
0: Mega-Konzert-Highlights auch dabei.
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1: Das wird so cool. Meine Lieblingsband ist im Land. One Republic. Mitte Juli, Open Air auf der Peisnitzinsel in Halle. Und wir schicken sie kostenlos hin. Victoria aus Bad Schmiedeberg, du liebst die Songs von One Republic genauso wie ich. Bist auch total heiß drauf.
3: Absolut. Und vor allem noch in meiner Nähe. Das ist ja dann auch immer so eine Sache, wenn das so weit weg ist. Aber das wäre noch im machbaren Bereich.
1: Ja, Halle ist doch sowieso total irre. Also ich meine, die spielen im Sommer sehr viele Konzerte von L.A. über Prag, Dublin. Und
3: ja,
1: dann kommt da Halle noch mit rein.
3: Richtig, richtig. Passt nicht so richtig, aber wir möchten das einfach genießen. Und wir hoffen, dass die Stadt einen guten Eindruck macht.
1: Oh ja,
0: ja,
1: oh
0: ich
1: ja.
0: Meine, die Location, die ist wunderschön, im Grünen.
3: Ja, die Peisnitzinsel, absolut, ja. Total schön.
1: Ja, das wird ein Hammerkonzert, das können wir jetzt auf jeden Fall schon mal sagen. Mit diesen ganzen Bangern auch, die One Republic haben.
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0: Schönen Start in den Feierabend. Wir von Radio Brocken sind mit dabei.
1: Die beste Musik für Sachsen-Anhalt. Jede Menge davon, auch nach 16:30. Wir spielen Ihnen zum Beispiel Rick Astley aus den 80ern. Wir haben 90er dabei mit Snap. Und das Beste von heute, da würde ich Ihnen auch mal empfehlen, unsere Instagram-Story anzugucken. Wir haben nämlich einen Praktikanten hier bei uns, der sieht haargenau so aus wie Kamrat. Und Kamrat hören Sie auch gleich bei uns.
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14: Also mittlerweile geht dieser Nachmittag durchaus als freundlich durch. Wolken und Sonne wechseln sich ab, nur im Burgenlandkreis haben wir ein paar Schauer.
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16: Bahnbeschäftigte in Sachsen-Anhalt sollen besser geschützt werden. Darum ging es bei einem Treffen der Eisenbahngewerkschaft EVG und der Nahverkehrsservice Sachsen-Anhalt GmbH NASA. Die setzt jetzt mehr Personal und mehr Bodycams ein. Die EVG sagt, die Maßnahmen sind ein erster Schritt. Sie fordert aber weiterhin, dass Zugbegleiter im Regionalverkehr grundsätzlich in Doppelbesetzung unterwegs sind. Dirk Rosenberg, Radio Brocken, Magdeburg.
17: Die Polizei in der Börde hat einen Simson-Fahrer erwischt, der ziemlich schlechte Ausreden und jetzt ziemlich viel Ärger hat. Er ist bei Gröningen auf eine Wiese geflüchtet. Den Polizisten hat er erzählt, dass er Vögel beobachten wollte. Der Mann hatte keinen Führerschein, stand unter Drogen und das Moped war als geklaut gemeldet. Er will es angeblich bei einem Volksfest gefunden und durchrepariert haben. Die Tour war angeblich die Probefahrt. Anzeigen sind raus. Franziska Mühlhause, Radio Brocken, Gröningen.
18: Das ist die gute Nachricht aus Sachsen-Anhalt. Eine neuartige Notrufsäule hat den CIO-Innovationswettbewerb des Landes gewonnen und damit 25.000 Euro Preisgeld. Ein Entwickler aus dem Burgenlandkreis hat mit seinem Konzept überzeugt. Seine Notrufsäule soll Kommunikation an abgelegenen Orten auch dann möglich machen, wenn alle Netze ausfallen. Sie kommt ohne Mobilfunk, WLAN und auch ohne das klassische Stromnetz aus. Dafür nutzt sie eine Funktechnik, die Textnachrichten oder GPS-Daten auf völlig neue Weise überträgt, und zwar über kleine Batterie- oder Solarzellen. Conny Bohls, Radio Brocken, Naumburg.
19: Mehr Nachrichten von unseren Sachsen-Anhalt-Reportern um 5:30.
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19: Stau auf der A2 Richtung Hannover zwischen Irxleben und Bornstedt nach einem Unfall. 10 Kilometer Stop and Go zurzeit. 50 Minuten brauchen Sie dadurch länger. Die Umleitung geht weiträumig über Haltensleben. Reifenteile liegen auf der A9 Richtung Nürnberg zwischen Halle und dem Rastplatz Kapellenberg. Aufräumarbeiten ein Stück weiter auf der A9 Richtung Nürnberg zwischen Weißenfels und Naumburg. Da hat ein LKW gebrannt. Ein kaputter LKW steht in der Gegenrichtung Berlin zwischen Dessau Süd und Ost. Da ist die rechte Spur gesperrt. Stau gibt's auf der A38 Richtung Göttingen zwischen Merseburg Süd und Nord nach einem Unfall. Eine Viertelstunde brauchen Sie länger nach Hause. Und es gibt eine Sperrung im Kreis Mansfeld-Südharz zwischen Wolferstedt und Kloster Nauendorf. Da hat es einen Unfall gegeben. Die Blitzer. B189 bei Stendal-Borstel Richtung Osterburg. In Halle auf dem Hallorenring, direkt am Hallmarkt in beiden Richtungen. Zwischen Arneburg und Stendal, da blitzen sie bei Sannen. Und zwischen Oschersleben und Schermke bei Emmeringen. 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
14: Jetzt hat es auch meine Freunde erwischt. Sie sind auf einen WhatsApp-Kettenbrief reingefallen.
19: Was ist dran an dem Schreiben, das gerade durch die Gruppen geht? Sie hören's in 7 Minuten. Wir

0: Es ist passiert. Jetzt sind auch schon die ersten meiner Freunde auf einen Kettenbrief bei WhatsApp reingefallen.
1: Dass sowas immer funktioniert, ja. Auch bei Leuten, die sich eigentlich mit Technik ganz gut auskennen. Das ist echt erstaunlich.
0: Hier ist die Radio Brocken Nachmittagsshow. Und nein, die KI von Meta übernimmt am Samstag nicht ihre WhatsApp-Verläufe. Da geht gerade so ein Kettenbrief rum, durch ganz viele Gruppen bei WhatsApp auch, dass angeblich diese Meta-KI von Mark Zuckerberg ab Samstag private Chats mitlesen kann oder auch persönliche Daten vom Handy abrufen kann. Nein, das kann die KI nicht und das wird sie auch nicht können. Jetzt wird in dem Kettenbrief gesagt, dass man da es alles nur verhindern könnte, wenn man den erweiterten Chat-Datenschutz aktiviert. Das geht in den Einstellungen, das braucht es aber halt nicht.
1: Zumindest nicht wegen der KI. Ihre Chats sind sicher verschlüsselt, da kann keiner reingucken. Aber für manche ist es ja vielleicht trotzdem generell sinnvoll mit diesen erweiterten Einstellungen. Wenn Sie die aktiviert haben, dann werden zum Beispiel geteilte Fotos beim Gegenüber nicht mehr automatisch gespeichert und Chats können auch nicht mehr exportiert werden.
0: Finde ich zum Beispiel irgendwie blöd, weil dass Fotos automatisch gespeichert werden, das war immer toll, weil dann hatte ich das immer gleich in meiner Galerie.
1: Das springt bei mir wieder den Speicherplatz. Finde ich furchtbar.
0: Ja, wenn du das einstellen willst, kannst du es ja machen.
1: Genau.
0: Aber es hat auf jeden Fall nichts mit KI zu tun.
1: Mit Radio Brocken wissen Sie Bescheid.

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1: Und zu dem Song relaxed nach Hause cruisen. Wunderbar. Alan Parsons Project spielen wir Ihnen. Bruce Springsteen dabei mit Dancing in the Dark. Und zu den besten 80ern das Beste von heute.
0: Dann auch der Garten kommen. Das macht Bock auf irgendwie noch was losmachen. Jo. Nico Santos, Ray of Light, spielen wir ihn auch nach um 5.
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9: Es ist ein freundlicher Nachmittag in Sachsen-Anhalt. Die Regenfälle halten sich zurück auf dem Radio-Brocken-Wetterradar. Da haben wir nur so im Burgenlandkreis ein paar Schauer drin. Ansonsten Sonne und Wolken, wunderbar. 19 Grad in Grochewitz bei Coswig, auch 19 in Oschersleben. Der Wettertrend für Sachsen-Anhalt bleibt wechselhaft. Es kann bis zum Wochenende immer mal wieder kurz regnen. Pünktlich zum Samstag ist dann aber mehr Sonne mit dabei.
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11: Es ist 17 Uhr. Ich bin Dorothee Oster. Guten Tag. Nach dem Tod eines 6-jährigen Kindes im Landkreis Anhalt-Bitterfeld hat das Amtsgericht der Soroslau eine Obduktion angeordnet. Sie soll die genaue Todesursache klären. Das Kind ist gestern in einer Klinik an seinen schweren Kopfverletzungen gestorben. Der 27-jährige Lebensgefährte der Mutter sitzt in U-Haft. Gegen ihn wird jetzt wegen eines Tötungsdeliktes ermittelt. Der Prozess zum Weihnachtsmarktanschlag in Magdeburg ist auf der Zielgeraden. Der Todesfahrer soll am Freitag sein Schlusswort im Prozess halten. Der vorsitzende Richter hat den 51-Jährigen allerdings aufgefordert, sich auf das Wichtigste zu beschränken. Denn am heutigen Verhandlungstag hat der Angeklagte erneut lange Vorträge gehalten. Zum Anschlag selbst hat er sich aber nicht geäußert. Die Generalstaatsanwaltschaft fordert eine lebenslange Haft und eine anschließende Sicherungsverwahrung. Wann das Urteil fällt, ist noch offen. Thürings Ministerpräsident Mario Vogt steht in der Kritik. Er soll für Reden und Texte künstliche Intelligenz genutzt haben. Das Portal Fragt den Staat berichtet, dass wohl mehrere Reden komplett mit KI erstellt wurden, darunter auch eine zum Holocaust-Gedenktag letztes Jahr. Die Thüringer Linke wirft ihm vor, gegen die eigene Dienstanweisung zu verstoßen, denn es gab keine Hinweise auf KI-Gebrauch. In Sachsen-Anhalt leben wieder etwas weniger Menschen. Ende letzten Jahres sind es rund 2,1 Millionen gewesen, 0,7% weniger als im Jahr davor. Das teilt das Statistische Landesamt mit. Die meisten Einwohner hat weiterhin Magdeburg, gefolgt von Halle. Die wenigsten Einwohner hat Bornstedt im Kreis Mansfeld-Südharz. Und das ist die gute Nachricht aus Sachsen-Anhalt. Drei Sportvereine im Harz bekommen in dieser Woche Geld vom Landkreis für ihre Projekte. Die DLRG Wernigerode und der SV Concordia Harzgerode werden unterstützt. Außerdem gibt es in Neinstedt Geld für den Sportplatz. 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
12: Stop and go auf der A2 Richtung Hannover zwischen Irxleben und Bornstedt nach einem Unfall. 8 Kilometer sind es gerade, eine halbe Stunde brauchen Sie dadurch länger. Aufräumarbeiten haben wir auf der A9 Richtung

0: Richtung Nürnberg zwischen Weißenfels und Naumburg. Da hat ein LKW gebrannt. Und es gibt Stau auf der A38 Richtung Göttingen zwischen Merseburg Süd und Nord nach einem Unfall. Eine Viertelstunde brauchen sie länger. Eine Sperrung noch im Kreis Mansfeld-Südharz zwischen Wolferstedt und Kloster Nauendorf nach einem Unfall. Hier geht die Umleitung über Bayern-Naumburg bis Allstedt. Blitzer stehen. B189 bei Stendal-Borstel Richtung Osterburg. Zwischen Arneburg und Stendal blitzen sie bei Sanne. Zwischen Oschersleben und Schermke bei Emmeringen. Und in Stendal in der Scharnhorststraße stadtauswärts bei Tempo 30. Melden Sie Staus und Blitzer kostenlos unter 08000 52 58 52.
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2: Klamotten nach dem Kaufen erstmal waschen oder direkt anziehen? Also für mich gibt es eigentlich gar keine Frage. Die müssen natürlich gewaschen werden. Alles andere ist ja ekelhaft.
0: Naja.
2: Da kann man sich noch so sehr drauf freuen, die endlich anzuziehen. Und Gott sei Dank geben sie mir recht. Nicole aus Kalförde sieht es auch so.
3: Sie riechen, wenn sie neu sind. Und ich weiß ja nicht, wer das vorher anhatte. Also da ist der Ekelfaktor einfach zu groß.
2: Ja.
0: Och, ich finde, so schlimm riechen die nicht. Die riechen halt nach neu.
2: Lachladen.
0: Und es kommt auch mal drauf an, was es jetzt für Klamotten sind. Ich würde pauschal nicht sagen, die müssen gewaschen werden. Wie machen Sie es denn? Erzählen Sie es uns in einer Viertelstunde hier in der Radio Brocken Nachmittagsshow.

0: Auf in einen hervorragenden Feierabend. Der wird auch gut, wenn der ganze Stress noch bevorsteht. So einkaufen gehen, Kinder noch irgendwie von A nach B fahren. Wir sind bei Ihnen.
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0: Für die Extraportion gute Laune zum Feierabendstart. Ein Radiobrocken Happy Hit. Nico Santos bei uns. Der wäscht seine Klamotten bestimmt auch direkt. Wenn er die gekauft hat. Ja. Der wirft sich doch nicht in so ein altes Ding, was da schon im Laden vielleicht jahrelang rumhing und was schon andere anhatten. Der wäscht das bestimmt gleich. Machen Sie das auch so oder ziehen Sie wirklich das Zeug direkt an nach dem Kauf? Das ist heute die große Frage hier in der Nachmittagsshow.
1: Ich finde, es kommt immer so ein bisschen drauf an. Alles, was eng an der Haut liegt, wasche ich vorher. Ansonsten, wenn ich einen Teil mal so richtig schick finde und ich nicht warten kann, ziehe ich es auch oft direkt an. Jetzt
0: das
1: nicht Unterwäsche, aber ne, Pullis.
0: Das muss gewaschen werden, meiner Meinung nach. Wie siehst du das, Victoria aus Bad Schmiedeberg?
2: Also ich bin für direkt waschen, alles.
0: Schon,
2: Socken,
0: oder?
2: Socken, Schlüpper, T-Shirt, alles.
1: Ja, Socken, Schlüpper bin ich auch voll dabei. T-Shirt eigentlich eher auch, aber bei Pullovern sage ich mir, was soll's.
2: Nee, bei Pullovern gerade, weil sonst hat man nämlich die ganzen Fusseln gleich dran, wenn man sie zuerst anzieht. Also ich wasche wirklich alles.
0: So, richtige Einstellung. Finde ich auch. Ich finde das auch so eklig. Du weißt ja nie, wer das vorher mal anhatte. Und dann riecht es auch noch so nach
2: immer
0: Laden.
2: Viele an.
1: Weißt du aber bei Jacken und Schuhen auch nicht. Und die wäscht er vorher in aller Regel auch nicht.
0: Naja, Schuhe.
1: Naja, da ist jeder mit seinen Käsefüßen drin, ne?
2: Ja, aber ich gehe ja dann auch mit meinen Käsefüßen rein. Das ist ja nicht schlimm.
0: Und man hat ja notfalls immer noch einen Strumpf dazwischen. Von daher.
2: Richtig.
0: Ich bin einfach nur froh, dass wir das gemeinsam so sehen wie die meisten. Wir haben so eine Umfrage auf Insta gemacht, wie das Sachsen-Anhalt hält. Und immerhin 3/4 sagen, ja, waschen, waschen, waschen.
1: Ja, generell. Also generell wasche ich ja auch die meisten Sachen vorher. Aber wir machen doch alle mal.
0: Red dich nur raus.
1: Wir machen doch alle mal Ausnahmen, wenn der neue Pulli oder das neue T-Shirt so geil ist und alles andere im Kleiderschrank aussticht. Also. Haben sie doch auch schon mal gemacht. Lassen Sie mich hier nicht alleine als Ekelheini dastehen.
0: Ekelheini. Ja, melden Sie sich gern rein. Unterstützen Sie Janis.

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1: Die beste Musik für Sachsen-Anhalt begleitet Sie nach Hause in der nächsten halben Stunde mit den 80ern von Limahl, mit Wolfsheim, die wir dabei haben. Und das Beste von heute kommt von Somba.
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1: Der Burgenlandkreis trifft es heute ein bisschen. Da sind die Schauer unterwegs. Ansonsten Sonne und Wolken im Wechsel bei um die 20 Grad.
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1: In Mansfeld reiht sich oft LKW an LKW. Jetzt gibt's die erlösende Nachricht für die Anwohner. Die B86 Ortsumfahrung kommt. Die Linienführung steht. Sie beginnt südlich von Annarode und verläuft dann südöstlich von Siebigerode und Mansfeld, bis sie wieder an die B180 anschließt. Die Ortsumfahrung soll auch für wirtschaftlichen Aufschwung in der Region sorgen. Sie kostet fast 69 Millionen Euro und hat es in den Bundesverkehrswegeplan 2030 geschafft. Wann genau und wie lange gebaut wird, ist noch nicht klar. Elisa Engel, Radio Brocken, Mansfeld.
18: Magdeburg sucht Besitzer denkmalgeschützter Gebäude, die zum Tag des offenen Denkmals ihre Türen öffnen wollen. Die Stadt will so kostenlose Einblicke in architektonische Schätze ermöglichen und die Geschichte der Gebäude erzählen. Der Tag des offenen Denkmals ist am 13. September und er steht diesmal unter dem Motto Netzwerke, Denkmale und Infrastruktur. Im Fokus stehen Brücken, Bahnhöfe, Kraftwerke und Co. Dirk Rosenberg, Radio Brocken, Magdeburg.
1: Das ist die gute Nachricht aus Sachsen-Anhalt. 22 junge Menschen zwischen 16 und 27 Jahren sind ausgezeichnet worden, weil sie ehrenamtlich als Jugendleiter arbeiten. Sie leiten Gruppen, organisieren Ferienfreizeiten und vermitteln demokratische Werte. Voraussetzung war die sogenannte Juleika, ein bundesweit anerkanntes Zertifikat nach mindestens 30 Stunden Ausbildung und Erste-Hilfe-Kurs. Allein voriges Jahr haben in Sachsen-Anhalt fast 1000 junge Menschen diese Qualifikation gemacht. Franziska Kündiger, Radio Brocken, Halle.
0: Mehr Nachrichten von unseren Sachsen-Anhalt-Reportern um 6:30.
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0: Mal wieder Stop and Go auf der A2 Richtung Hannover zwischen Irxleben und Bornstedt. Nach einem Unfall, 8 Kilometer sind's, eine halbe Stunde brauchen Sie länger nach Hause. Aufräumarbeiten gerade auf der A9 Richtung Nürnberg zwischen Weißenfels und Naumburg nach einem LKW-Brand. Stau gibt's auf der A38 Richtung Göttingen zwischen Merseburg Süd und Nord nach einem Unfall. Eine Viertelstunde brauchen Sie hier länger. Dann ist noch eine Entenfamilie unterwegs auf dem Magdeburger Ring Richtung A14, direkt an der Behelfsbrücke über den Damaschkeplatz. Und es gibt eine Sperrung im Kreis Mansfeld-Südharz zwischen Wolferstedt und Kloster Nauendorf nach einem Unfall. Da geht die Umleitung über Bayern-Naumburg bis Altstädt. Die Blitzer, B189 bei Stendal-Borstel Richtung Osterburg. Zwischen Arneburg und Stendal blitzen sie bei Sanne. Zwischen Oschersleben und Schermke bei Emmeringen und in Stendal noch in der Scharnhorststraße stadtauswärts in der 30er-Zone. 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
17: 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Bei Stau linke Spur nach links, alle anderen nach rechts. Helfen Sie den Helfern und bilden Sie bei Stau und stockendem Verkehr eine Rettungsgasse. Machen Sie mit. 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
0: Gibt doch nichts Schöneres, als in den Feierabend zu starten und dabei auch noch so geile Musik zu hören.
1: Ja, und wir zwei sitzen gedanklich auch noch auf der Rückbank. Halleluja.

0: schönen Feierabend. Radio Brocken ist dabei und wir fühlen uns dermaßen alt. Gerade in dieser Woche, wenn morgen die WM losgeht, wenn man sich überlegt, dass unser WM-Titel schon 12 Jahre einfach
1: ist. Das ist so abgefahren, oder? 12 Jahre. Und manche von den aktuellen Spielern, die sind auch so jung, die kennen unsere Nationalmannschaft quasi nur als das Team, das spätestens im Viertelfinale rausfliegt. Na, für uns ist das ja immer die Truppe, die um den Titel spielt.
0: Ja.
1: Lennart Kahl, der sich jetzt leider vor der WM verletzt hat, der ist frisch 18 geworden, war dementsprechend beim WM-Sieg 2014 gerade mal 6. Das ist jetzt wirklich eine ganz andere Generation an Spielern. Abgesehen von Manuel Neuer, der ist ja schon 40 oder noch älter.
0: Daran liegt es halt auch, dass man irgendwie von dieser Mannschaft, also ich zumindest, keinen mehr so richtig kenne. Also die ist so namenlos. Also ich weiß noch, wir haben so bei Nutella-Gläsern immer hier so diese Bildchen gesammelt. Und da kannst du irgendwie jeden Spieler und wusstest, wie der aussieht, wenn du den Namen gehört hast. Und das ist jetzt irgendwie gar nicht mehr so.
1: Jetzt sind das voll viele No-Names. Mhm. Aber ich finde sehr gute No-Names. Und die Namen wird spätestens dann jeder kennen, wenn wir am Ende den Pokal in die Höhe rennen.
0: Mein Gott, du bist aber sehr optimistisch.
1: Ich glaube, wir haben eine gute Truppe zusammen. Da kann was entstehen. Schön Feierabend.
0: Ein Wort in Gottes Ohren.

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0: Feierabend in Sachsen-Anhalt. Endlich auch wieder mit diesem Must-Have jetzt im Frühsommer. Frische Erdbeeren direkt vorm Feld.
1: Lecker.
0: Oh, wie genial. Die ersten Selbstglückfelder, die sind auch schon geöffnet. Es gibt doch wirklich nichts Besseres als so einen Riesenkorb. Komplett voll, wo man richtig schön naschen kann,
1: ja,
0: die ganze
1: Zeit. Günstig sind die ja verhältnismäßig dann auch, ne? So kilopreismäßig, wenn man das mit dem Supermarktpreis vergleicht. Wir haben hier mal auf radiobrocken.de die ganzen Erdbeer-Selbstpflückfelder in Sachsen-Anhalt aufgelistet. Es gibt ja so gut wie in jedem Landkreis irgendwas. Und es gibt auch nicht nur Erdbeeren. So für den weiteren Sommer kommen da auch noch Himbeeren dazu und Heidelbeeren. Alles zum Selbstpflücken in Peißen zum Beispiel, Merseburg auch. Und es gibt sogar auch Kirschplantagen bei Altstädt in der Nähe und in Weißenfels. Das kenne ich schon aus Thüringen. Und das ist wirklich mega, kann ich nur empfehlen. Da läufst du so durch die Kirschbäume durch. Meistens sind die so klein, dass du da auch ohne Leiter irgendwo an alles rankommst. Und dann machst du dir schön einen Eimer voll.
0: Oh, zurzeit schmeckt der Feierabend echt besonders gut, ne? Und mit Radio Brocken hört er sich auch noch verdammt gut an. Die besten 80er, die Songs, die sie so besonders lieben, spielen wir ihnen jetzt einen von Tony Carey, Room with a View.

0: Zusammen machen wir uns schön Mittwochabend. Die beste Musik für Sachsen-Anhalt ist immer mit dabei, hier bei Radio Brocken.
1: Die besten 80er mit Mike and the Mechanics in der nächsten halben Stunde. Coole 90er sind dabei. East 17, Stay Another Day. Und das Beste von heute.
0: Keine ist zurzeit erfolgreicher als sie. Taylor Swift, The Fate of Ophelia.
1: Auch in der Liebe, ne? Die Hochzeit soll ja wohl bevorstehen.
0: Finanziell auch, die reichste Frau der Welt.
1: Du denkst wieder nur ans Geld, ne?
0: Die reichste Musikerin auf jeden Fall. Spüren wir ihn auch gleich.
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0: Hallo.
3: 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Auf den Spuren der UNESCO-Welterbestätten im Reiseland Sachsen-Anhalt.
4: Und diese Spur führt uns zur Kinderdombauhütte im Naumburger Dom. Mit dabei das Entdeckerheft für neugierige Ferienkinder. Das bekommt ihr direkt am Eingang und den Sammelsticker dazu nach eurem Besuch. Museumspädagogin Martha Neupert sagt euch, wo es lang geht.
5: Also an der Kasse vorbei, dann geht's erstmal in den Dom. Über den Kreuzgang kommt man in den Domgarten und dann in die Kinderdombauhütte.
4: Also es war auch wirklich im Sommer? Übelst schöne Idee.
5: Wir haben verschiedene Räumlichkeiten, ja. Verschiedene Werkstätten. Und da würde ich sagen, da gucken wir mal in jede Werkstatt rein.
4: Okay, cool.
5: Wir sind jetzt hier einmal in der Steinwerkstatt. Im Moment ist hier unser Projekt aufgebaut. Das nennt sich Von der Zeit geprägt. Und da geht es um die mittelalterlichen Chorbücher. Man zieht eine Tunika an, man bindet sich eine Schürze um. Hier stehen auch ein paar Wasserschüsseln da. Ne? Also genau, es wird gewerkelt hier auf jeden Fall.
4: Es wird
5: Fall,
4: richtig.
5: Ne?
4: Und ich sag mal, die Hämmer sind auch echt, mit denen dann hier geklopft wird.
5: Genau.
4: Für die Kinderdombauhütte gibt es ein extra Programm, um das Welterbe zu entdecken.
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3: Im Großteil Sachsen-Anhalts ist das ein wirklich sehr schöner Feierabend. Sonne und Wolken auf dem Radiobrocken Wetterradar. Nur im Burgenlandkreis hängen die Regenwolken einfach drin. Da ziehen uns auch einzelne Gewitter durch. Wir haben 18 Grad in Weißenschirmbach bei Querfurt, 19 in Könnern. Der Wettertrend für Sachsen-Anhalt bleibt temperaturentechnisch genauso. Wettertechnisch bleibt es auch so wechselhaft bis zum Wochenende. Samstag kriegen alle Sonne ab.
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5: Es ist 18 Uhr. Ich bin Dorothee Oster. Guten Abend. Bei einem Busunfall in Oberbayern ist heute ein Grundschüler gestorben. Der Reisebus war mit Kindern auf dem Weg zu einem Schulausflug, als er bei Herbertshausen in einer Kurve mit einem Linienbus zusammengestoßen ist. Zwei weitere Kinder und eine Lehrerin sind schwer verletzt worden. Die Polizei ermittelt zu den Hintergründen des Unfalls. 8 Bundesländer schlagen Alarm, darunter auch Sachsen-Anhalt. Die geplante Kassenreform des Bundes könnte die Unikliniken finanziell ins Wanken bringen. Wer Vergütung deckelt, während Personal- und Energiekosten steigen, schiebt das Risiko am Ende zu den Patienten, kritisiert beispielsweise Mecklenburg-Vorpommern. Statt Leistungskürzungen fordern die Länder Bürokratieabbau und mehr Steuermittel. Am Freitag berät der Bundestag zum ersten Mal über das Gesetz. Das tote 6-jährige Kind im Osternienburger Land soll jetzt zeitnah obduziert werden. Das Amtsgericht Dessau-Roßlau hat das heute angeordnet, um die genaue Todesursache zu klären. Das Kind ist gestern Nachmittag in einer Klinik an seinen schweren Kopfverletzungen gestorben. Tatverdächtig ist der 27-jährige Lebensgefährte der Mutter. Er sitzt in Untersuchungshaft. Die Ermittler gehen inzwischen von einem Tötungsdelikt aus. Die Lust auf Trikots, Flaggen und andere WM-Fanartikel hält sich in Grenzen. Nicht mal jeder Fünfte in Deutschland will sich zur Fußball-WM-Fanartikel kaufen, zeigt eine neue Umfrage. Einen neuen Fernseher oder Beamer wollen sogar nur 10%. Der Konsumrausch zur WM bleibt also bisher aus. Morgen startet die WM in Mexiko. Und das ist die gute Nachricht aus Sachsen-Anhalt. Wer gern digital liest, kann jetzt die neue Online 3 der Stadtbibliotheken nutzen. Mit Funktionen wie dem Abgleich der Lesestände zwischen Handy und Tablet und einem augenschonenden Dark Mode. Die kostenlose App gibt es ab sofort in den App Stores. Jetzt ist es kurz nach 6 und Sie sind auf dem aktuellsten Stand.
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6: Stop and Go gibt's noch auf der A2 Richtung Hannover zwischen Irxleben und Bornstedt nach einem Unfall. 6 Kilometer sind's. Eine knappe halbe Stunde brauchen Sie gerade länger. Reifenteile liegen in der Gegenrichtung Berlin, kurz vor Burgzentrum auf der rechten Spur. Und Fahrzeugteile auf der A9 Richtung Nürnberg zwischen Weißenfels und der Raststätte Osterfeld. Die Blitzer. Zwischen Arneburg und Stendal steht einer, bei Sanne. In Köthen im Güterseeweg am Friedhof hat uns Luca gerade Bescheid gegeben. Zwischen Oschersleben und Schermke blitzen sie bei Emmeringen und in Stendal in der Scharnhorststraße statt auswärts bei Tempo 30. Melden Sie Staus und Blitzer kostenlos unter 08000 52 58 52.
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3: Feierabend, herrlich. Mit den Kids ist heute auch schon alles erledigt. Der Sportkurs ist schon durch. Jetzt noch Abendbrot und dann einfach gut gehen lassen. Schön, dass wir da an Ihrer Seite sind.
6: Machen wir gerne. Mit der besten Musik für Sachsen-Anhalt. Taylor Swift gleich, Mike and the Mechanics. Und los geht's mit den Goo Goo Dolls. Give a little bit hier bei Radio Brocken. Schönen Feierabend. Okay.

0: Wir sind dabei. Bei der Spätschicht im Getränkelager oder an der Tankstelle. Es macht sich die Arbeit einfach besser, wenn gute Musik dabei läuft.
1: Macht es einen schönen restlichen Mittwoch.
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0: Wunderbar. Haben wir diesen Mittwoch auch schon wieder im Sack. Radio Brocken verbringt mit Ihnen den Feierabend mit der besten Musik für Sachsen-Anhalt.
1: Urlaubsfeeling gleich mit den Ärzten Westerland. Außerdem 80er-Mucke von den Bengals. Die 90er sind mit Deep Blue Something dabei. Breakfast at Tiffany's und das Beste von heute, Teddy Swims mit Bad Dreams nach 6:30.
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5: Es bleibt auch heute über den Abend und in der Nacht dabei, dass, wenn es Regen gibt, der eher so Richtung Burgenlandkreis unterwegs ist. Ansonsten lockern die Wolken eher auf. Temperaturen gehen heute Nacht runter bis 8 Grad.
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6: Bahnbeschäftigte in Sachsen-Anhalt sollen besser geschützt werden. Darum ging es bei einem Treffen der Eisenbahngewerkschaft EVG und der Nahverkehrsservice Sachsen-Anhalt GmbH NASA. Die setzt jetzt mehr Personal und mehr Bodycams ein. Die EVG sagt, die Maßnahmen sind ein erster Schritt. Sie fordert aber weiterhin, dass Zugbegleiter im Regionalverkehr grundsätzlich in Doppelbesetzung unterwegs sind. Dirk Rosenberg, Radio Brocken, Magdeburg.
7: Die Polizei in der Bürde hat einen Simson-Fahrer erwischt, der ziemlich schlechte Ausreden und jetzt ziemlich viel Ärger hat. Er ist bei Gröningen auf eine Wiese geflüchtet. Den Polizisten hat er erzählt, dass er Vögel beobachten wollte. Der Mann hatte keinen Führerschein, stand unter Drogen und das Moped war als geklaut gemeldet. Er will es angeblich bei einem Volksfest gefunden und durchrepariert haben. Die Tour war angeblich die Probefahrt. Anzeigen sind raus. Franziska Mühlhause, Radio Brocken, Gröningen.
8: Das ist die gute Nachricht aus Sachsen-Anhalt. Eine neuartige Notrufsäule hat den CIO-Innovationswettbewerb des Landes gewonnen und damit 25.000 Euro Preisgeld. Ein Entwickler aus dem Burgenlandkreis hat mit seinem Konzept überzeugt. Seine Notrufsäule soll Kommunikation an abgelegenen Orten auch dann möglich machen, wenn alle Netze ausfallen. Sie kommt ohne Mobilfunk, WLAN und auch ohne das klassische Stromnetz aus. Dafür nutzt sie eine Funktechnik, die Textnachrichten oder GPS-Daten auf völlig neue Weise überträgt, und zwar über kleine Batterie- oder Solarzellen. Conny Bohls, Radio Brocken, Naumburg.
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9: Stop and Go auf der A2 Richtung Hannover zwischen Irxleben und Bornstedt nach einem Unfall. 6 Kilometer Stop and Go sind's, 25 Minuten brauchen Sie länger. Und ein bisschen brenzlig ist es, im Stau steht auch noch ein kaputtes Auto. Fahrzeugteile liegen auf der A9 Richtung Nürnberg zwischen Weißenfels und der Raststätte Osterfeld. Und es gibt eine stark verschmutzte Straße zwischen Pieten und Wieskau im Kreis Anhalt-Bitterfeld. Der Luca hat uns gerade Bilder davon geschickt und da ist echt viel Erde auf der Fahrbahn. Die Blitzer. Zwischen Arneburg und Stendal steht einer, bei Sanne, in Köthen im Güterseeweg, am Friedhof. Zwischen Oschersleben und Schermke blitzen sie bei Emmeringen und in Stendal in der Scharnhorststraße statt auswärts bei Tempo 30. 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

0: Musik zum Runterkommen bei Radio Borken.
1: Schönen Feierabend.
0: Kein Deutscher dabei bei der nächsten Mondmission Artemis 3. Gott sei Dank, sagt Lucy. Mhm. Und das als Weltraum-Nerd.
1: Ja, ja, weil das voll die langweilige Mission ist. Diese Artemis 3. Also es sind ja jetzt die Astronauten für diese Mission vorgestellt worden. Die Mission wird nächstes Jahr sein. Aber die fliegen gar nicht wirklich zum Mond. Die testen erstmal nur so Gerätschaften und die neuen Lander für die kommenden Mondmissionen. Und das alles im Erdorbit. Also die fliegen auch gar nicht so weit raus.
0: Lame.
1: Viel cooler ist dann die Artemis 4-Mission, die als nächstes kommt. Weil mit der landen dann wirklich wieder Menschen auf dem Mond.
0: Krass,
1: und wenn jetzt kein Deutscher dabei ist, dann ist die Wahrscheinlichkeit ja viel höher, dass er dann wirklich bei der wirklichen Mondlandung dabei ist. Vielleicht der Alexander Gerst oder der Maurer oder wie er heißt.
0: Also das ist ja auch super sympathisch. Den gönnt man das einfach. Ist immer gut, so einen kleinen Astronerd im Bekanntenkreis zu haben, ne? So wie Lucy. Da kriegen wir das mal so ein bisschen eingeordnet und können auch mitreden. Mit Radio Brocken kommen Sie gut durch den Feierabend.

0: Holly Humberstone. Newcomerin bei Radio Brocken. Ich glaube, die war in der Grundschulzeit nicht allzu oft in der Schule, weil ihre Eltern sind Ärzte. Und ich habe die Erfahrung gemacht in der Grundschule, wenn Kinder als Eltern Ärzte hatten, dann waren die irgendwie bei jedem kleinen Schnupfen einmal genießt, waren die krankgeschrieben.
1: Einfacher kommst du nie an eine Krankschreibung. Schönen Nachmittag, beziehungsweise Abend jetzt schon. Radio Brocken ist dabei. Queen und David Bowie. Legendensong mit Legenden, die singen. Schibop von Cyndi Lauper spüren wir Ihnen und zu den besten 80ern das Beste von heute.
0: Leichtes Sommerfeeling schwingt mit. Bei Naked in Portugal, The Man Glide. Hören Sie auch gleich nach um 7 bei Volker Bär.
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1: Gucken wir aufs Radio Brocken Wetterradar. Da haben wir hier und da Wolken, hier und da aber auch Wolkenlücken mit so ein bisschen Abendsonne. In Agnesdorf bei Sangerhausen haben wir 16, in Wolmirstedt sind es 18 Grad. In der Nacht, da kann es hier und da nochmal eine Husche geben, danach bleibt es aber trocken. Wir gehen runter auf 8 Grad und der Wettertrend für Sachsen-Anhalt. Morgen weiter wechselhaft, immer mal wieder Wolken, immer mal wieder Schauer, 19 Grad. Der Freitag auch eher so gemischt, aber Richtung Wochenende wieder milder bei 22 Grad.
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12: Es ist 19 Uhr. Ich bin Joshua Heise. Guten Abend. Beim heutigen Reformgespräch zwischen Bundesregierung, Gewerkschaften und Arbeitgebern wird es heute hoch hergehen. CDU-Generalsekretär Linnemann sagte vor dem Treffen, die Wirtschaft müsse wieder laufen lernen. Deshalb würden sowohl die Gewerkschaften als auch die Arbeitgeberverbände am Ende bei vielen Themen nicht jubeln. Wirtschaftsministerin Reiche zeigt sich offen für Kompromisse bei ihrer umstrittenen Energiewendereform. Die CDU-Politikerin will unter anderem den Ausbau von Wind- und Solaranlagen besser an den Netzausbau anpassen. Trotzdem hält sie daran fest, dass die Leistungen dieser Anlagen bei drohender Überlastung der Stromnetze gedrosselt werden sollen. Gleichzeitig sei sie für andere Vorschläge offen. Nach dem Tod eines 6-jährigen Kindes im Landkreis Anhalt-Bitterfeld hat das Amtsgericht Dessau-Roßlau eine Obduktion angeordnet. Sie soll die genaue Todesursache klären. Das Kind ist gestern in einer Klinik an seinen schweren Kopfverletzungen gestorben. Der 27-jährige Lebensgefährte der Mutter sitzt in U-Haft. Gegen ihn wird jetzt wegen eines Tötungsdelikts ermittelt. Das Verfahren von Colleen Fernandes gegen ihren Ex-Mann Christian Ulmen ist von Mallorca an die deutsche Justiz übergeben worden. Fernandes hatte Ulmen im Dezember in Palma wegen körperlicher Übergriffe und dem Erstellen von Deepfakes angezeigt. Sie hat gegen die Übergabe Widerspruch eingelegt und will weiter für ein Verfahren in Spanien kämpfen. Für Ulmen gilt bis zum Urteilsspruch die Unschuldsvermutung. 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
1: Das ist doch mal ein Feierabendverkehr. Nichts los, Sie kommen gut durch. Geblitzt wird ab. Zwischen Arneburg und Stendal bei Sanne, in Köthen am Güterseeweg am Friedhof und in Stendal in der Scharnhorststraße stadtauswärts melden auch Sie uns Staus und Blitzer kostenlos unter 08000 52 58 52.
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1: Hallo an den Abendbrotstisch, da sitzen Sie und stellen fest, ach, die Gurke liegt noch im Auto. Schmeckt morgen auch noch. Hauen Sie rein, Cindy Lauper gibt's von uns dazu und Portugal the Man.

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0: Radio Brocken ist hier. 7:15 ist es. Vielleicht haben Sie heute zum Feierabend noch schnell den Rasen gemäht. Nicht, weil es unbedingt nötig war, sondern weil man ja wenigstens eine Sache am Tag ordentlich erledigt haben will. Jetzt riecht der Garten frisch, die Schuhe stehen an der Tür. Sie haben sich den Feierabend mehr als verdient und machen wahrscheinlich die Füße hoch. Andere machen das nicht. Grüße in die Landeshauptstadt.
1: Hallo Radio Brocken, ich bin die Janine aus Magdeburg. Heute Abend werde ich noch schön was kochen. Dann werden wir gemütlich essen und dann muss ich noch in die Nachtschicht.
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3: Bisschen Regen haben wir im Saalekreis und auch im Burgenlandkreis in der Nacht. Da verkrümeln sich dann Stück für Stück die Regenschauer. Es bleibt dann zum Morgen hin trocken bei Tiefstwerten um 8 Grad.
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3: Im Moment ist alles fein. Sie kommen überall gut durch. Keine Staus, keine Behinderungen. Aber wir haben Feierabendblitzer zwischen Arneburg und Stendal bei Sanne in Köthen am Güterseeweg am Friedhof und in Stendal in der Scharnhorststraße stadtauswärts. 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
3: Hallo, grüß Sie.

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Linda Carlisle, Heaven is a Place on Earth. Das ist Radio Brocken, ihr Mittwochfeierabend. Vielleicht holen Sie gerade die Kinder oder Enkel vom Training ab, sitzen auf dem Parkplatz und beobachten dieses ganz eigene Abendprogramm. Menschen mit Sporttaschen, verschwitzte Gesichter und Eltern, die seit einer halben Stunde sagen, jetzt aber wirklich los. Und falls Sie auch gerade irgendwo warten, machen wir Ihnen die Zeit ein bisschen schöner mit der besten Musik für Sachsen-Anhalt. Mit Alex Warren und Ordinary, jetzt bei Radio.

0: Kobold.
1: Ich bin Gemeindereferent in Dessau. Neulich sagte jemand zu mir, ich schaue keine Nachrichten mehr. Es ist einfach zu viel. Kriege, Katastrophen, Krisen, Konflikte. Egal wo und wie, überall begegnen einem bedrückende Meldungen. Die tägliche Konfrontation mit Leid, Gewalt und schlechten Nachrichten macht müde. Schließlich sind wir hilflos. Die meisten Geschehnisse liegen außerhalb dessen, was wir beeinflussen können. Aber ganz auf Nachrichten zu verzichten, ist auch keine Lösung. Schließlich gehört es zu unserer Verantwortung, nicht gleichgültig zu werden gegenüber unseren Mitmenschen. Ich denke, es braucht die richtige Balance. Informiert sein, aber sich nicht überwältigen lassen. Mitfühlen, aber nicht verzweifeln. Wahrnehmen, ohne die Hoffnung zu verlieren. Als Christen haben wir überall Kreuze. An einem solchen Kreuz ist Jesus gewaltsam gestorben. Aber auf seinen Tod folgt seine Auferstehung. Und so ist das Kreuz zugleich unser Hoffnungszeichen, dass das Leben siegt.
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2: So, gucken wir auf die aktuellen Sachsen-Anhalt. Temperaturen in Nedlitz bei Zerbst haben wir 16, in Weißenfels 14 Grad. Es geht runter auf bis 8 Grad plus in dieser Nacht. Dazu noch ein paar kleine Regenwolken, morgens dann aber schon trocken. Der Wettertrend für Sachsen-Anhalt, morgen weiter wechselhaft. Immer mal wieder Wolken vor der Sonne, hier und da auch mal ein paar Tröpfchen bei 19 Grad. Der Freitag ist noch mal wechselhaft, ab Samstag wird es wieder sonniger und auch wärmer.
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3: Es ist 20 Uhr. Ich bin Joshua Heise. Guten Abend. Nachdem die Bundesregierung angekündigt hat, den Tankrabatt nicht zu verlängern, will der Mineralölkonzern Fuels und Energie die Steuersenkung bis zum Ende weiter in voller Höhe an die Kunden weitergeben. Das habe man versprochen und daran halte man sich, sagte ein Sprecher der Rheinischen Post. Durch den Tankrabatt sollten die durch den Iran-Krieg stark gestiegenen Tankpreise abgefedert werden. Er läuft Ende des Monats aus. Deutschland ist auf Extremhitze als Krisenlage bisher nicht ausreichend vorbereitet. Das warnt ein Bündnis aus Gesundheits- und Klimaexperten kurz vor dem morgigen Hitzeaktionstag. Ursula Winkler berichtet.
4: Das Bündnis warnt vor einem sogenannten Hitzedom-Szenario, bei dem in nur wenigen Tagen Zehntausende Menschen sterben könnten. Bei dem Wetterphänomen bildet eine besonders stark ausgeprägte Hochdruckzone in der Atmosphäre eine Art Kuppel, die dann die Hitze über einem bestimmten Gebiet einschließt und die heiße Luft gefangen hält. Darauf sei Deutschland nicht vorbereitet. Die Experten fordern einen konsequenten und flächendeckenden Hitzeschutz.
3: Der Prozess zum Weihnachtsmarktanschlag in Magdeburg ist auf der Zielgeraden. Der Todesfahrer soll am Freitag sein Schlusswort im Prozess halten. Die Generalstaatsanwaltschaft fordert lebenslange Haft und eine anschließende Sicherungsverwahrung. Wann das Urteil fällt, ist noch offen. Die EU-Chemikalienbehörde hat erneut vor sogenannten Ewigkeitschemikalien gewarnt, insbesondere vor dem Stoff TFA. Dieser schade der menschlichen Fortpflanzung und könne ungeborene Kinder schädigen. TFA kommt häufig in der Industrie vor, wird aber auch als Unkrautvernichter oder für Heiz- und Kühlsysteme benutzt. Die EU-Kommission soll jetzt Einschränkungen für den Stoff erarbeiten. 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
2: Im Moment ist alles frei. Sie kommen gut durch. Geblitzt wird zwischen Arneburg und Stendal bei Sanne, im Köthen am Güterseeweg und in Stendal-Scharnhorststraße statt auswärts. Aber da war ja noch irgendwo was gekommen. Und da schauen wir die Daniela, gemeldet per WhatsApp. Und zwar Blitzerkasten in Halle am Hallorenring. Dankeschön, Daniela. Melden Sie Staus und Blitzer kostenlos unter 08000 52 58 52.
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2: Hallo, ein Stück Brot wollten Sie noch holen und stehen jetzt auf dem Parkplatz am Supermarkt mit Grillanzünder, Batterien und einer XXL-Packung Eis. Willkommen im Mittwochabend mit Radio Brocken.

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0: 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Jetzt hören wir die besten 80er mit Fergal Sharkey und A Good Heart hier bei Radio Brocken.
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2: So, gucken wir fix auf unser Wetter für Sachsen-Anhalt. Hier und da gibt es den ein oder anderen Regentropfen, wird sich auch in der Nacht nicht ganz vermeiden lassen. Ein paar kleine Regenwolken sind es noch. In der zweiten Nachthälfte bleibt es trocken, Tiefstwerte um 8 Grad.
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2: Gerade frischer Unfall auf der A9 Richtung Nürnberg zwischen Niemeck und Kleinmarzehns. Eben gerade erst passiert auf der rechten Spur. Die Polizei ist unterwegs. Das Ganze ist in der Baustelle. Und die Blitzer zwischen Arneburg und Stendal bei Sanne, in Köthen am Güterseeweg am Friedhof und in Stendal in der Scharnhorststraße stadtauswärts. 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
2: Hallo, haben Sie schön mit uns.

0: Handtricks mit Golden. Das ist die beste Musik für Sachsen-Anhalt hier bei Radio Brocken. Sie wollten eigentlich heute Abend nur kurz mal durch die Post gucken und dann sitzen Sie plötzlich mit einer Lesebrille da, vergleichen Stromanbieter, Versicherungen, irgendwelche Vertragsdetails oder gucken einfach nur den Drogerieprospekt durch. Ach, Erwachsensein ist manchmal erstaunlich unspektakulär. Auch wenn Sie noch was vorhaben. Was für sich tun, wie Annette aus Magdeburg.
1: Heute Abend haben wir unseren Radfahrsport und das gefällt uns eigentlich auch sehr gut. Und dann ab in eine Falle und ein nächster Tag beginnt.

0: So, fix mal auf aktuelle Sachsen-Anhalt. Temperaturen gucken, da sehen wir in Radimin bei Salzwedel 15, in Dessau-Roßlau 17 Grad. In der Nacht geht's runter auf 8 Grad. Wir kommen um so ein paar kleine Schauer nicht drum rum. Auch die nächsten Tage sind wechselhaft Richtung Wochenende, zeigt der Wettertrend für Sachsen-Anhalt. 22 Grad, das ist nicht zu verachten.
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2: Es ist 21 Uhr, ich bin Joshua Heise, guten Abend. Der Tankrabatt läuft wie geplant Ende Juni aus. Das haben Union und SPD nach Bildinformationen entschieden. Eine Verlängerung sei finanzpolitisch nicht sinnvoll, so Unionsfraktionsvize Müller. Die Koalition hatte die Spritsteuer seit dem 1. Mai um knapp 17 Cent pro Liter gesenkt. Sollte sich die Lage ab dem 1. Juli dramatisch ändern, könne man trotzdem schnell reagieren, hieß es weiter. Das Bundeskabinett hat eine neue Strategie für die Luftfahrt beschlossen. Das Ziel: Deutschland soll innerhalb der nächsten 15 Jahre zur führenden Luftfahrtnation werden. Die Industrie fordert dazu konkrete Maßnahmen, allen voran niedrigere Steuern und weniger Bürokratie. Nach Branchenangaben haben sich die Standortkosten seit der Corona-Pandemie teils verdoppelt. Nach dem Tod eines 6-jährigen Kindes im Landkreis Anhalt-Bitterfeld hat das Amtsgericht Dessau-Roßlau eine Obduktion angeordnet. Sie soll die genaue Todesursache klären. Das Kind ist gestern in einer Klinik an seinen schweren Kopfverletzungen gestorben. Der 27-jährige Lebensgefährte der Mutter sitzt in U-Haft. Gegen ihn wird jetzt wegen eines Tötungsdelikts ermittelt. Viele Kinder zocken täglich oder zumindest mehrmals die Woche am Tablet oder der Konsole. Doch wie viele Eltern wissen eigentlich, was ihr Nachwuchs da spielt? Eine Umfrage des Kinderhilfswerks gibt Antworten. Ronny Tucher berichtet.
3: Befragt wurden nicht etwa die Eltern, sondern die Kinder und Jugendlichen. Und bei den 10- bis 17-Jährigen hat nur die Hälfte den Eindruck, dass sich ihre Eltern angemessen dafür interessieren, was sie regelmäßig spielen. 21% dagegen sagen, meine Eltern interessieren sich zu wenig dafür. Und 16% wiederum finden, die Neugier ihrer Eltern sei zu groß.
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0: Gucken wir auf die A9 Richtung Berlin zwischen Halle und der Raststätte Köckern Ost. Bitte Vorsicht, Unfall gerade passiert auf allen Spuren. A9 Richtung Nürnberg zwischen Niemeck und Kleinmarzehns ebenfalls Unfall hier auf der rechten Spur. Blitzer zwischen Arneburg und Stendal bei Sanne. Außerdem in Köthen am Güterseeweg und in Stendal in der Scharnhorststraße stadtauswärts. Melden auch Sie uns Staus und Blitzer kostenlos unter 08000 52 58 52.
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0: Hallo, da ziehen Sie die Alltagshose aus und dabei fällt Kleingeld in Kassenzettel und drei Schrauben raus. Glückwunsch, der Mittwoch hat Feierabend. Mit Marki Mark machen wir den und Micha Schulte.

Aha, bei Radio Brocken. Schönen Mittwochfeierabend gewünscht mit Summer Moved On. 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

0: Heute Abend und in der Nacht ist noch einiges an Wolken dabei. Hier und da kann es auch mal dröppeln. Gegen morgen wird es dann trockener bei 8 Grad.
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0: Auf der A9 Richtung Berlin gab es einen Unfall, und zwar an der Ausfahrt Halle. Die Polizei ist vor Ort, hier ist gesperrt, gibt diverse Fahrzeugteile direkt in der Abfahrt. Und Blitzer in Stendal, Scharnhorststraße stadtauswärts, und melden auch Sie uns Staus und Blitzer kostenlos unter 08000 52 58 52.
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0: Hallo!

0: Mr. Props und Waves hier bei Radio Brockens. Die beste Musik für Sachsen-Anhalt. Vielleicht waren Sie gerade noch eine Runde mit dem Hund, die letzte größere für heute. Und während Ihr Pfiffi jeden Grashalm persönlich begrüßt, denken Sie schon an die Couch. Der Hund hat noch Energie für drei Abenteuer. Sie, er für eine Decke und einen gemütlichen Abend. Klingt nach einem Plan. Und dazu spielen wir Ihnen die Hits, die Ihnen ganz besonders gute Laune machen.
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0: So, gucken wir nach Kleckewitz bei Bitterfeld-Wolfen. Da haben wir aktuell 14 Grad. In Querfurt sind es 13. In der Nacht geht es runter bis auf 8 Grad. Und so ganz ohne Schauer kommen wir nicht aus. So sieht es auch die nächsten Tage aus, zeigt der Wettertrend für Sachsen-Anhalt. Auch morgen und Freitag wechselhaft. Am Samstag wieder sonniger und Temperaturen schon wieder bei 22 Grad.
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2: Es ist 22 Uhr, ich bin Yves Simon. Der sogenannte Tankrabatt fällt wie geplant Ende dieses Monats, also Ende Juni, weg. Das hat Unionsfraktionsvize Müller in der ARD bestätigt. Die Koalition hatte die Spritsteuer im Mai und Juni um knapp 17 Cent pro Liter gesenkt. Für uns berichtet Ursula Winkler.
3: Der Tankrabatt war von Beginn an für 2 Monate geplant. Zuletzt hatte es aber viele Debatten über eine mögliche Verlängerung gegeben. Jetzt ist das Ende amtlich. Der Rabatt habe gut gewirkt, heißt es aus den Regierungsfraktionen, aber er sei finanzpolitisch nicht sinnvoll. Man könne es sich in der aktuellen Lage nicht leisten, Schulden dafür aufzunehmen. Damit dürften die Preise an den Zapfsäulen ab Juli wieder nach oben gehen und das kurz vor den Sommerferien.
2: Im Berliner Kanzleramt sind Union und SPD mit Arbeitgebern und Gewerkschaften zu Beratungen über das große Reformpaket zusammengekommen. Es geht um Arbeitsmarkt, Steuern, Sozialversicherungen und Bürokratieabbau. Am 1. Juli soll der Koalitionsausschuss die Eckpunkte beschließen. Die Ausgangslage ist aber schwierig. Die Gewerkschaften lehnen viele Reformpläne der Regierung aus Union und SPD ab. Die USA werden den Iran wieder angreifen. Das hat US-Präsident Trump angekündigt. Das US-Militär hatte den Iran erst gestern hart getroffen und heute wird es wieder passieren, so hat es Trump im Weißen Haus formuliert. Gleichzeitig fordert er die Regierung im Iran dazu auf, einem Abkommen zuzustimmen. Die USA und der Iran hatten sich zuvor gegenseitig immer wieder angegriffen, trotz vereinbarter Waffenruhe. Der Prozess zum Weihnachtsmarktanschlag in Magdeburg ist auf der Zielgeraden. Der Todesfahrer soll diesen Freitag sein Schlusswort im Prozess halten. Die Generalstaatsanwaltschaft fordert eine lebenslange Haftstrafe und anschließende Sicherungsverwahrung. Wann das Urteil fällt, das ist aber noch offen. 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
0: Im Moment kommen Sie gut durch, alles frei und Blitzer haben wir auch nicht. Melden Sie uns aber gerne Staus und Blitzer kostenlos unter 08000 52 58 52.
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0: Loho, da kommen Sie gerade von der Spätschicht, schließen die Haustür auf und freuen sich auf den ersten Moment, an dem niemand was von Ihnen will. Schönen Feierabend mit David Guetta und Michael Jackson.
4: Die

Roxette mit Crash Boom Bang hier bei Radio Brocken. Einen tollen Mittwochfeierabend wünschen wir Ihnen. Und kennen Sie eigentlich den Mittwochabend-Moment? Sie machen den Kühlschrank auf, gucken rein, machen den wieder zu. Zwei Minuten später machen Sie nochmal auf, als hätte inzwischen jemand heimlich was Leckeres reingezaubert. Hat natürlich keiner, aber irgendwie war doch da noch ein kleines Stückchen Bitterschokolade. Na, die Hoffnung stirbt zuletzt. Schön, dass Sie den Abend nicht alleine mit dem Kühlschrank verbringen. Wir sind auch noch da. Radio Brocken jetzt mit The Police und Every Breath You Take. 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
3: Unser Wetter für Sachsen-Anhalt. Es geht nicht ganz ohne Schauer in dieser Nacht. Viele Wolken werden da sein. Ab und an dröppelt's auch mal. Tiefstwerte um 8 Grad.
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3: Im Moment ist alles frei. Blitzer haben wir auch nicht. Wenn was da ist, gibt's alle Staus und Blitzer jederzeit in der kostenlosen Radio Brocken App.
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3: Hallo, machen Sie sich schön gemütlich mit uns.

0: Das ist Radio Brocken mit der besten Musik für Sachsen-Anhalt. Vielleicht sitzen Sie gerade noch irgendwo auf der Couch oder im Sessel und genießen diese besondere Zeit des Tages. Die Arbeit ist erledigt, die meisten Termine sind durch und zum ersten Mal seit heute Morgen müssen Sie gerade nichts müssen. Kein Rennen, kein Organisieren, nur ein bisschen Abend, ein bisschen Musik und mal kurz durchschnaufen, so wie bei Yvonne aus Gardelegen.
1: Hallo liebes Radio Brocken-Team. Ich lasse meinen Abend ganz gemütlich auf der Couch ausklingen, weil auf Arbeit zurzeit sehr, sehr viel zu tun ist. Und da genieße ich abends dann einfach mal ein bisschen die Ruhe.
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1: Es ist 23 Uhr, ich bin Yves Simon. Im Berliner Kanzleramt hat am Abend die heiße Phase für das große Reformpaket der schwarz-roten Bundesregierung begonnen. Union und SPD beraten dort gerade mit Arbeitgebern und Gewerkschaften über Änderungen am Arbeitsmarkt, bei Steuern, Sozialversicherungen und beim Bürokratieabbau. Am 1. Juli soll der Koalitionsausschuss die Eckpunkte festlegen. Bundeskanzler Merz spricht von Reformen höchster Priorität, um Deutschland wieder auf Wachstumskurs zu bringen. Seit Ausbruch des Iran-Kriegs ist die Straße von Hormuz weitgehend dicht. Jetzt aber behauptet Präsident Trump, das US-Militär hätte in einer geheimen Mission mehr als 200 Handelsschiffe sicher durch die Meerenge geleitet. Mehr als 100 Millionen Barrel Öl sind demnach jetzt zusätzlich auf dem Weltmarkt, obwohl der Iran den Schiffsverkehr in der Meerenge mit Drohungen und Angriffen weitgehend lahmgelegt hat. Eine unabhängige Bestätigung für Trumps Angaben gibt es bisher nicht. Jede Wohnung in Deutschland soll in Zukunft einen Glasfaseranschluss bekommen. Das hat Digitalminister Wildberger angekündigt. Das Bundeskabinett hat dazu eine Änderung des Telekommunikationsgesetzes beschlossen. Mehrfamilienhäuser sollen Vorrang bekommen. Und damit das alles auch wirklich klappt, sollen vorher noch bürokratische Hürden abgeschafft werden. Vor dem Start der Fußball-Weltmeisterschaft morgen sorgt der Fall des somalischen Schiedsrichters Omar Artan für Wirbel. Er ist ja Afrikas Schiedsrichter des Jahres und trotzdem wurde ihm von den USA die Einreise verweigert, offenbar aus Sicherheitsgründen, wie es heißt. FIFA-Präsident Infantino hat sich jetzt auch zu dem Fall geäußert in einem Statement. Er nennt das Ganze zwar unglücklich, betont aber auch, der Weltverband müsse die Entscheidungen der Gastgeber respektieren und wörtlich, die FIFA sei nicht der König der Welt. 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
1: Es ist 0 Uhr, ich bin Yves Simon. Die Spitzen der Regierungskoalition sprechen seit dem Abend mit Gewerkschaften und Arbeitgeberverbänden über geplante Reformen bei Rente, Kranken- und Pflegeversicherung sowie bei der Steuerberechnung. Das Treffen findet im Berliner Kanzleramt statt. Bundeskanzler Merz betont, er wolle vor allem auf Dialog setzen, nicht nur innerhalb von Union und SPD, sondern auch zwischen Arbeitgebern und Gewerkschaften. Papst Leo XIV. Hat in Barcelona in der Sagrada Familia eine Messe zum 100. Todestag des Architekten Antonio Gaudi gefeiert und den Jesusturm gesegnet. Durch ein Doppelkreuz aus Bayern ist die Basilika jetzt das höchste Gotteshaus der Welt und löst das Ulmer Münster ab. Bei einer Licht- und Feuerwerksshow wurde Gaudi außerdem mit einer großen Drohneninszenierung geehrt. Die Schauspielerin Glenn Close wird mit einem Oscar-Ehrenpreis ausgezeichnet. Die 79-Jährige war schon insgesamt 8-mal für den Oscar nominiert, gewonnen hat sie ihn bisher aber nicht. Bekannt ist sie unter anderem für ihre Rolle der Cruella de Vil im Film 101 Dalmatiner. Heute startet die Fußball-WM, also seit eben haben wir ja schon Donnerstag. Und die deutsche Fußballnationalmannschaft wird die Eröffnung heute Abend der WM in ihrem Quartier gemütlich vor der Leinwand am Pool mitverfolgen. Lange gedulden, bis sie dann endlich selbst ins Geschehen eingreifen können, müssen die Spieler allerdings nicht, denn schon am Sonntag trifft das Team auf Curaçao. David Raum freut sich, dass es endlich losgeht.
2: Insgesamt freuen wir uns alle drauf, wenn die WM endlich beginnt. Man hat so ein bisschen die ganze Saison ist ja im Hinterkopf gehabt. Ich glaube, die ganze Welt ist ready. Man sieht auch im Internet immer wieder, der Hype ist langsam da für die WM. Ich glaube, wenn dann das erste Spiel gespielt ist, dann kommt jeder auch so ein bisschen in Fahrt und in WM-Stimmung.
1: Den WM-Auftakt am Abend bestreitet Mitgastgeber Mexiko gegen Südafrika. Anpfiff ist um 21 Uhr deutscher Zeit. 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
3: Es ist 1 Uhr, ich bin Yves Simon. Die USA haben gerade trotz der Waffenruhe wieder Ziele im Iran angegriffen. Das US-Militär spricht von Selbstverteidigungsschlägen als Reaktion auf anhaltende iranische Aggression. Iranische Staatsmedien melden Explosionen an der Südküste und auch in der Region Bandar Abbas. Schon in den letzten Tagen hatten sich Iran, Israel und die USA trotz der Feuerpause wieder gegenseitig beschossen. Beobachter fürchten eine neue Eskalation im Streit um die strategisch wichtige Straße von Hormuz. Gespräche beendet. Die Spitzen der schwarz-roten Bundesregierung haben am Abend mit Gewerkschaften und Arbeitgeberverbänden über Arbeitsmarkt, Sozialversicherungen, Bürokratieabbau und Steuerpolitik beraten. Regierungssprecher Cornelius hat nichts zu den Inhalten gesagt, nur so viel. Die Sozialpartner wollen den Reformprozess konstruktiv begleiten. Außerdem sind auch weitere Gespräche vereinbart worden. Die Entscheidung über den Austragungsort der nordischen Ski-WM 2031 ist überraschend vertagt worden. Oberstdorf und Planitzer hatten sich beworben, konnten sich laut Ski-Weltverband FIS aber nicht eindeutig durchsetzen. Bei der nordischen Ski-WM gibt es Skispringen, Langlauf und nordische Kombinationen. Oberstdorf hatte auf seine vierte WM gehofft. Zuletzt war dort 2021 unter Corona-Bedingungen ohne Zuschauer ausgetragen worden. Schauen wir zur Fußball-WM. Die startet ja heute Abend mit der Partie Mexiko gegen Südafrika. Das deutsche Team schaut den Auftakt im Teamquartier in New Jersey. Ja, und weil die Anfahrt zum Stadion für die Fans vor allem in New Jersey so teuer ist, statt der regulären 13 Dollar, kosten zur WM Hin- und Rückfahrt mit der Bahn fast 100 Dollar. Deswegen hat die DFBL schon mal einen kostenlosen Transport für eins ihrer Spiele organisiert. Das deutsche Team zahlt 600 Fans die Anfahrt zum WM-Spiel gegen Ecuador. Das findet in New Jersey statt. Um eins der Gratistickets zu bekommen, muss man aber Mitglied des Fanclubs Nationalmannschaft sein und bei zu vielen Anmeldungen entscheidet dann am Ende das Los. 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
4: Es ist 2 Uhr, ich bin Yves Simon. Bei einem schweren Busunfall bei Dachau in Oberbayern ist ein Zweitklässler ums Leben gekommen. 2 weitere Grundschulkinder wurden schwer verletzt, auch eine Lehrerin der Grundschule in Heimhausen. Die 2 Busse waren in einer Kurve zusammengestoßen. Wie es genau zu dem Unglück kommen konnte, das muss noch geklärt werden. Der Iran hat die Straße von Hormus nach eigenen Angaben jetzt komplett für die Schifffahrt gesperrt. Das Militär droht, jedes Schiff anzugreifen, das die wichtige Meerenge passieren will, und meldet auch schon Beschuss auf 2 Schiffe. Hintergrund sind neue US-Angriffe. Gerade in der Nacht haben sie stattgefunden und haben vor allem Ziele im Süden des Irans getroffen. Die Straße von Hormus ist eine der wichtigsten Transportrouten für Öl und Gas weltweit. Die deutschen Haushalte geben immer mehr Geld für digitale Abos aus. Im Schnitt sind es mittlerweile 62 Euro jeden Monat und fast jeder 5. zahlt sogar über 100 Euro. Laut einer Studie wären 71% der Deutschen bereit, persönliche Daten für bessere KI-Angebote zu teilen. Das ist mehr als zum Beispiel in Großbritannien oder auch in Frankreich. 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